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1: Ich bin heute mit Bettina und Lida im Studio, die die Sendung Monday Movie Talk machen.
2: Hallo.
3: Hallo, Benni.
1: Die Schlagwörter zu eurer Sendung sind Aktuelles zum Film, Theater, Tanz und Literatur, grob zusammengefasst. Wie würdet ihr die Sendung in euren eigenen Worten beschreiben?
2: So ein anderes Schlagwort ist natürlich die Kritik zu Spielfilm und Dokumentation. Und wir bringen natürlich auch so ein paar O-Töne vom roten Teppich. Und wir haben ausgewählte Studiogäste. Wir besprechen eben aktuelle Theaterproduktionen und Tanzinszenierungen aus Berlin und Co. Das heißt, wir wandern auch mal in andere Städte und gucken, was in anderen Städten so los ist, dass man von Berlin aus dahin fahren kann. Aber primär sind wir queer-feministisch.
3: In die linke Ecke. Immer klassenkritisch, nicht nur film- und theaterkritisch.
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1: Ja, danke. 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
1: Herzlich willkommen bei den On Air Stories. In dieser On Air Story möchte ich euch die Sendung Oldie Treff von Peter Ziermann vorstellen. Hallo Peter, schön, dass du da bist.
2: Ja, freut mich auch.
1: Was ist denn die Sendung Oldie Treff genau? Also worum geht es?
2: Ja, ein bisschen old-fashioned Radio. Zum einen wird für ich ja seit 100 Jahren gefühlt durch, dass wir hier noch Plattenspieler im Studio haben, weil ich tatsächlich immer noch eigentlich 100% Vinyl spiele und mein Musikgeschmack, der liegt ja eigentlich eher bei internationalen Titeln, bei Beat und ja, vernünftigen Nummern der 60er, 70er Jahre. Aber ich spiele auch sehr viel deutsche Musik, bin nach wie vor jedes Wochenende auf dem Flohmarkt, sammle da irgendwelche Schallplatten ein. 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Ja.

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1: Herzlich willkommen zu einer weiteren On-Air-Story. Ich bin heute mit Rolf Gensrich im Studio, der die Sendung OK Beat macht.
2: Hallo, freue mich, dass ich hier sein darf.
1: Wie würdest du ansonsten deine Sendung generell beschreiben?
2: Die Sendung lässt sich eigentlich schlecht beschreiben. Also es gibt mehrere Varianten. Ich versuche, Gäste mir heranzuholen aus allen möglichen Gegenden, so Sachen, die mir über den Weg laufen. Das kann also der Würstchenverkäufer sein bis hin zu irgendwelchen kleinen Aktionen, Grundeinkommen zum Beispiel oder kleine Parteien oder aber Musiker, die mir auf der Straße auffallen, denen ich dann mal meine Visitenkarte gebe und sagt, kommt doch mal vorbei, meldet euch doch mal.
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1: Heute geht es um das Campus Radio CouchFM. Das ist ein Projekt in Zusammenarbeit der drei Berliner Hochschulen, der Humboldt-Universität, der Freien Universität und der Technischen Universität Berlin. Und ich möchte euch nun das Campus Radio genauer vorstellen und habe hierzu Laura und Emily von CouchFM eingeladen. Herzlich willkommen.
2: Hi.
3: Hi.
1: Seit wann gibt es denn das Format Campus Radio CouchFM?
2: Also 2011 kam die Idee auf. Und 2012 lief dann die erste Sendung schon. Also es ist jetzt schon ganz schön lange her.
1: Und ihr sendet ja jeden Tag und habt verschiedene Formate. Wie ist die Sendung denn aufgebaut?
2: Genau, also wir haben jeden Tag in der Woche ein unterschiedliches Format. Zweimal die Woche läuft unser Live-Magazin. Das heißt, da stehen wir live im Studio und reden über alles Mögliche. Und dann läuft auch Musik zwischendurch, wie man es aus dem Radio halt so kennt. Und montags ist bei uns immer Platz für eine Gästesendung. Mhm. Also da können zum Beispiel andere Unis ihre Projekte vorstellen, wenn sie selbst einen Podcast produzieren und so weiter. Dann haben wir am Mittwoch unsere Musiksendung, das Klangkompott. Das wird von der Musikredaktion gemacht und es kann auch alles Mögliche sein. Interviews, einfach eine Band vorstellen, ein Genre vorstellen, alles Mögliche. Genau, donnerstags läuft unser Gästezimmer. Das ist ein Interviewformat mit Personen zum Beispiel aus Politik oder der Kultur, Berliner Figuren, alles Mögliche. Ja, samstags ist bei uns Tanzstunde. Da können DJs aus Berlin ihre Sets spielen und sich so ein bisschen vorstellen. Und am Sonntag läuft unsere Wiedergabeliste mit den besten Songs aus der Woche.
1: Wie kommt ihr denn zu den Themen, die ihr in der Sendung besprecht?
3: Also ich finde, das ist auch mal ein sehr spannender Prozess, weil es einfach wirklich das ist, was die Couchies so im Alltag beschäftigt. Und das fand ich am Anfang auch so ganz ungewohnt, dass wirklich der Themenvorschlag einfach so reingeworfen werden kann. Und meistens wird er auch total cool aufgenommen und dann wird gebrainstormt, dann können andere relaten oder eben nicht. Und das ist immer ein total spannender Prozess. Also das meiste findet so in der Wortredaktion dann statt oder halt davor in den allgemeinen Sitzungen.
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1: Ich bin heute mit Bettina und Lida im Studio, die die Sendung Monday Movie Talk machen.
2: Hallo.
3: Hallo, Benni.
1: Die Schlagwörter zu eurer Sendung sind Aktuelles zum Film, Theater, Tanz und Literatur, grob zusammengefasst. Wie würdet ihr die Sendung in euren eigenen Worten beschreiben?
2: So ein anderes Schlagwort ist natürlich die Kritik zu Spielfilmen und Dokumentationen. Und wir bringen natürlich auch so ein paar O-Töne vom roten Teppich. Und wir haben ausgewählte Studiogäste. Wir besprechen eben aktuelle Theaterproduktionen und Tanzinszenierungen aus Berlin und Co. Das heißt, wir wandern auch mal in andere Städte und gucken, was in anderen Städten so los ist, dass man von Berlin aus dahin fahren kann. Aber primär sind wir queer-feministisch.
3: Absolut. In die linke Ecke. Immer klassenkritisch, nicht nur film- und theaterkritisch.
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0: Ich bin heute hier mit zwei Hosts von der ukrainischen Radiosendung Trambeats FM. Schön, dass ihr da seid.
1: Ja, danke. Danke für die Einladung.
2: Danke, thanks a lot.
0: Lass uns über den Namen sprechen. Trambeats FM. Was heißt es?
1: Es gibt ein traditionelles ukrainisches Instrument, Musikinstrument, in Gebirgen meistens. Es ist ein großes Rohr, das heißt Trambita.
2: Dieses Name Trambeats FM, das bedeutet Trambita wie Musikinstrument und auch Beat für Musik. Trambita mit Beat.
0: Was sind die Themen, mit denen ihr euch beschäftigt?
1: 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Ja, es ist die soziale Fragen, die Nachrichten, die Fragen der Kommunikation, die Fragen, die helfen auch die Gemeinde zusammen sammeln. 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Und was für die Ukrainer in Deutschland wichtig ist, auch.
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1: Einen wunderschönen Freitagnachmittag euch da draußen. Ihr seid bei Couch FM und ich bin Maggie.
2: Und ich bin Merle. Hoffentlich seid ihr, liebe Zuhörer, genauso startklar wie wir.
1: Genau, unsere Sendung heute voll mit dem Buchstaben M, also erstmal unsere beiden Namen, Maggie und Merle. Und dann habt ihr gerade schon gehört Moonloops mit dem Song Little Astronaut. Und sie ist nicht nur im Radio zu hören, sondern sie sitzt hier auch neben uns heute. Erzähl mal, Merle.
2: Ja, genau. Wir haben heute nämlich einen Live-Auftritt mit der Indie-Künstlerin Moonloops. Gleich gibt's auch ein Interview mit der kreativen Kraft hinter Moonloops. Sie ist genannt Sarah Decker. Quasi im DIY-Modus hat sie vom Schlafzimmer aus 2020 einen Fuß in die Tür zur Indie-Pop-Welt gesetzt. Sarah Decker mit atmosphärischem Spacey-Sound hat sich inspirieren lassen von Acts wie Cave Town und Phoebe Bridgers. Die sind auch so in der Lockdown-Era 2020 beliebt geworden. Genau. Besonders stolz war Sarah auf ihr Album Little Astronaut, das habt ihr jetzt auch gehört. Und jetzt geht's los mit dem Interview.
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2: Wir werden Moonloops jetzt ein paar Fragen stellen. Sarah ist 24 Jahre alt und sie kommt aus den Niederlanden. Sie macht seit 5 Jahren Musik und ja, sie ihr Leben beschreibt. Ein bisschen träumerisch und spacey. Und Maggie macht das Ganze gleich auf Englisch. Deshalb werde ich hier und da ein bisschen für euch, liebe Zuhörer, übersetzen. Uns interessiert auf jeden Fall, wie Sarahs erste Tour in Deutschland war und wie so das deutsche Publikum drauf ist im Vergleich zu den Niederländern.
1: Hoi Sarah, welcome, hoe gaat het met je?
4: Wow, goed. Alright.
1: So I'm going to switch back to English.
4: Okay. That was impressive though.
1: Yeah. Thanks. So how has it been for you from like touring in your home country, the Netherlands, to now touring in Germany for a bit? How's the crowd? Is there any difference for you?
4: It is definitely very different because I wanted to go here to see. I mean, you hear back home that it's a very different crowd, and I wanted to know why, how. In the Netherlands, people talk. When you go to a show, it's more like a social thing. So you grab a beer with your friends and you catch up with them, and the live act is just an afterthought. And with my kind of music, you have to listen to it and you have to feel the vibe, and that is just not something that people do back home. So it's really weird, and all the shows we've played here so far, people were locked in and listening, and I kind of thought they hated it, but after the show they came to me like, this is awesome, and we listened to the whole thing and like, we totally get what you're saying. It's like, oh, so you didn't hate it? You didn't like, oh, okay, very interesting. So it's been so different but so fun.
1: Great.
2: Ja, also Sarah hat uns jetzt gleich mal so eine typische Antwort gegeben, dass in Deutschland die Leute auf jeden Fall ein bisschen leiser sind und ein bisschen mehr ja für sich als in den Niederlanden. Da redet man offensichtlich ein bisschen mehr und ja genießt mit seinen Freunden quasi auch ein Bier während der ganzen Show. Sie hat gedacht, erst die Crowd hat sie ein bisschen gehatet, würde ich sagen, in Berlin. Aber wie man das kennt von den deutschen Berlinern vor allem, sind sie häufig, wirken sie ein bisschen unleidlich und ein bisschen unglücklich. Und aber eigentlich haben sie es gefeiert. Ja, genau. Als nächstes interessiert uns auch, wie es denn war, dass sie das Debütalbum Ghost 2020 rausgebracht hat. Und jetzt hat sie ja ihr drittes Release und das war quasi eine Wiedergeburt von Ghost. Aber es sind ja gerade mal eigentlich 5 Jahre erst vergangen. Das hat uns eigentlich ein bisschen überrascht, muss ich sagen. Und deshalb fragen wir uns schon, warum Sarah in ihrem alten Album quasi jetzt so ein Makeover verpasst hat.
1: Okay, so your first album from 2020 is called Ghost, and then you had a second album, and then you decided to release, I would say, a re-recording of your album Ghost, and it's so interesting. Like, what were the reasons or the motivation behind it, or was there any, like, I don't know, a big reason for a new makeover for this album?
4: There, yeah, definitely a couple. It's funny, I like could piece it together from German.
1: Yeah,
4: I really am getting better just by being here. That's really cool.
1: That's good.
4: No, but I made Ghost on my own in my bedroom in 2020, and I've always really liked the songs and the vibe of the record, but it's really hard to listen to the original because I had never heard of a metronome. I did not understand anything about recording, and it just sounds like I put it in like a really big reverby chamber and I called it a day, and I didn't fix any mistakes because I was so focused on like getting it done and I had no idea what I was doing. And over the years, the record sort of got like a little bit of a cult following, so people that really liked the stuff I make now were like, hey, wait, what is this really weird album you're not promoting? And then they were, whoa, wait, these songs are actually great, but you, okay, this is hard to listen to. So that was the main reason I wanted to re-record it, because the songs are good, I think, and the record is nice, and the vibe is there. And it's a period piece as well, right? Because 2020 is such a specific time, and the whole record's about feeling super lonely and like not understanding what's going on and what's going to happen once everything opens up again. And I think we live in such a different world, and I'm at such a different place personally and as an artist. And it felt like such a great privilege to be able to do it all again. And we have our own studio now, and I worked with Bo, who's here too. He produced it, so yeah, it was also a really good bonding thing, like to see if we produce something together, how is it going to sound? And yeah, it was perfect timing. 5 years later, it was just perfect.
5: Very good.
2: Also, für Sarah war es quasi perfect timing, dass sie jetzt quasi nochmal restartet hat. Denn als sie erstmal gestartet hat, quasi von ihrem Schlafzimmer aus, da hat sie auch nicht gewusst, was ein Metronom oder so ist, was man auch nachvollziehen kann. Also welcher Mensch weiß das? Und jetzt nach den 5 Jahren hat sie halt wirklich für sich dieses Privileg, dass sie sagen kann, ja, ich kenne mich aus, ich habe meine Leute, sie hat ihre Bandmitglieder und sie kann mit ihnen zusammen nochmal performen und einfach nochmal restarten. Ich meine, wir haben jetzt September, Leute, die ganzen Insta-Reels zeigen, dass man Login machen soll, man soll restarten, man soll Resettling machen. Deswegen ist es jetzt einfach die perfekte Zeit, um nochmal alte Dinge von vorne neu beginnen zu lassen, ein bisschen abzuändern und für sich eben rauszufinden, ja, wie geht es noch mal ein bisschen besser? Und da hatte sie jetzt, will sie auch so ein Tribut quasi an ihr altes Ich vor 5 Jahren geben und hat das ein bisschen abgeändert. Genau. Nebenbei hat Sarah übrigens auch noch ein Duo-Projekt am Laufen mit ihrer Freundin Kath Harriban. Vielleicht gibt es da ja auch ein paar Unterschiede, so alleine oder zu zweit Musik zu machen.
1: So, next question. I think it's so interesting that you make music in a side project with a friend of yours, Kath Harriban, called Ammonia Caramel. Is that
4: yes,
1: right?
4: Yeah.
1: So how does working as a duo differ from being on your own and making a different kind of music? What's the difference? How does it feel? How is it for you?
4: You really did your research. That's cool. Sick. Yeah, it's really fun. I love doing Ammonia Caramel as a side thing because Kat really is my best friend. And it's a completely different process because my songs are very personal, so Moonloops is really, really personal to me. It's very much, I see, like, the vibe and everything. I do everything myself, from the art direction to parts of the production. And with Ammonia, it's much more, okay, how do we view the world as friends? And we talk about our experiences, and we translate that into songs. And that is, in a way, less personal, because apparently I write about someone else's view on the world, but it's like I get to be someone else a little bit, and it's also really great to bond over stuff. Like, whenever we have, like, that is the project I write about, like, partner trouble, you know? Like, whenever there's a breakup or something, like, we talk about it, and we vent about it, and that is something we write about. And that's just something I would never do for Moonloops. That's, like, more of my personal process of, like, trying to make sense of the world. And I love doing both things, because Kat always calls me the human jukebox, because you just, like, put an idea into me, and I will write a song with it. So I just, songwriting is like the thing I love most in the whole world. So being able to do it with your best friend is so much fun.
1: So nice.
2: Oh mein Gott, das war so eine süße Antwort. Ja. Also anscheinend ist Kat so ihre beste Freundin und das Ganze ist auch einfach so ein bisschen ein Bonding-Projekt, was die beiden am Laufen haben. Also ich meine, man rantet ja sehr oft mit seiner besten Freundin einfach so über Heartbreak oder ich weiß nicht, so irgendwelche komischen Situationships oder so. Und ja, warum dann nicht einfach so ein Projekt starten, in dem man Songs darüber schreibt? Kat nennt sie manchmal auch ihre persönliche Jukebox, also so man wirft Ideen rein und dann kommt da irgendein geiler Song raus. Also ich muss sagen, ich feiere das. Vielleicht fange ich auch an, so Musik zu starten mit meiner Bestie. Also geil. Genau, das waren jetzt wirklich geile Fragen und ich muss sagen, auch geile Antworten von Sarah. Jetzt könnt ihr euch freuen auf die nächsten Sounds, denn Moonloops spielt jetzt einfach live zwei ihrer Herzprojekte hier im Studio für uns. Einmal den Song Ghost und Constellations. Das gab's echt schon länger nicht bei uns im Studio. Viel Spaß!

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1: Yeah.
0: So, das war Moon Loops und das waren ihre zwei Songs und ich würde jetzt gleich mal weitermachen mit der letzten Frage. So, final question for you. Your song, for example, Little Astronaut or Ghost are like, and your cover art as well and website are very influenced by space and are a bit alien and spacey. So is that kind of how you think your music sounds like, or is there another reason for it or a fascination?
1: Yeah, I've always had a fascination with space, and not necessarily the scientific part, but more like the romantic part. And I always like things like Adventure Time and like those sort of animated series as well, and very much the whimsy and the fantasy. And I knew I wanted to become something bigger than just like Sarah Decker and singer-songwriter girl who writes about very normal, earthy things. And I wanted to be bigger. And that has always influenced my writing and my way of seeing the world, and also my art, like in the designs I do. And that's how I came up with the name Moon Loops as well. Like, I just knew I wanted something that captured that sort of spacey night vibe. And I started, like, the Ghost record's not that spacey, but I always knew, like, okay, I want to really put that concept of Moon Loops and feeling different and wanting to be bigger than life itself and like explore what's out there, and that sort of existentialism I wanted to translate into something very physical and like something real. And I think I tried to do that with my record Little Astronaut Big Dreams, and that has been the basis of like what I stand for as an artist. And you can hear little bits of it in Ghosts, but that was more exploring what I could do. And it's just been growing the past couple of years. And I think the shows get more spacey. Like, there's a lot of spacey sounds we put into the music. And it sort of has to tickle your brain and sort of makes you want to feel alone, not less alone in feeling lonely. And I think that's very important to me. And that's what everything I do stands for. So,
0: okay.
2: Oh mein Gott, ich glaube, ich werde gerade der allergrößte Fan von Sarah einfach. sie hat gerade gesagt, dass für sie, weil wir uns natürlich auch gefragt haben, warum ihr Name Moon Loops heißt und was hinter diesem ganzen Spacey steckt. Und sie hat einfach gesagt, dass sie nicht nur als Sarah Decker quasi 0815 so Songtextwriterin gesehen werden will, sondern eben da so ein bisschen was Größeres, so ein großes Ganzes dahinter stecken soll. Und ich meine, der Space ist ja auch an sich richtig groß, also das passt schon mal. Und ich glaube, sie hat auch noch gesagt, dass es für sie eben auch wichtig ist, so ein bisschen magische Dinge dahinter stehen zu lassen. Also vielleicht kennt ihr ja die Serie Adventure Time. Ich habe die früher als Kind geliebt. Und dass man sich eben, wenn man die ganzen Songs hört, also es soll gar nicht so sehr darum gehen, dass alles so ein bisschen spacey ist. Ich glaube, der Song Ghosts ist auch gar nicht so spacey, sondern es geht eben eher um dieses Magische, in einer anderen Welt zu sein und Songs zu hören, in denen es darum geht, alleine sich zu fühlen und sich dadurch eben weniger alleine zu fühlen. Und ich glaube, das ist wirklich was Wunderschönes und das schafft sie auf jeden Fall. Also ich habe bei den Songs jetzt auf jeden Fall die Chills bekommen. Ich fand es wunderschön. Vielen Dank, Sarah, an dich. Thank you so much for sharing your thoughts and experiences with us. I will definitely share your Spotify with my friends. So yeah.
0: Yeah. Bedankt dat je erg was. Tot ziens. Doei.
1: Ach, thank you. Thanks so much for having me. This has been so great. I feel so welcome.
0: Ah, perfect.

0: Der Song gerade hieß I Could Sleep All Day von Josie Miller aus ihrem ersten Album Four Stages of Sleep. Und ich fand den echt extrem schön. Und bei dem Wetter könnte man echt den ganzen Tag schlafen. Aber Leute, ich muss sagen, manchmal ist das auch erlaubt. Einfach mal chillen.
1: Ja, oder? Finde ich auch. So, wir sind jetzt wieder ein bisschen zu zweit hier im Studio, haben mehr Platz und können uns ein bisschen mehr ausbreiten. Und ich fand, es war gerade ein echt schönes Gespräch mit Moonloops. Voll spannend, ihre Ansätze zu hören und ihre Begeisterung für Space, also fürs Weltall. Fand ich sehr süß. Wann bekommt man auch, also mal wirklich so eine Frage, wann bekommt man die Chance, an einem Freitag mal so ein Mini-Konzert einfach in so einem kleinen Raum zu erleben? Perfekt. Und ich fand Ghost so live zu hören, ich hatte den schon mal vorher gehört, und den jetzt so live hier zu erleben, richtig schön.
0: Boah, ich muss sagen, bei dem ganzen Ghost und so habe ich jetzt auch direkt an Halloween denken müssen. Und Leute, ich bin der größte Fan von Halloween, ich schwöre auf alles. Freust du dich auch schon?
1: Ja, schon. Also ich freue mich schon auf Kostüme und Partys und all das, aber bei mir ist halt Weihnachten einfach das Ding und es bleibt es auch für immer. Und da freue ich mich viel, viel mehr drauf, aber bei dir ist es anscheinend genau andersrum.
0: Ja, also ja, bei mir ist es Halloween. Ich brauche diesen Gore, ich brauche so das Gemetzel bei so Zombies und so. Ich liebe zum Beispiel die Serie The Last of Us. Ich weiß nicht, ob ihr die kennt, aber ich habe neulich auch einfach so das geilste Insta-Reel gesehen. Wirklich so eine Frau mit so einem halben Kürbiskopf, der so verwachsen ist, so als Anspielung auf The Last of Us, die sich so ein Pumpkin Spice Latte von Starbucks einfach holt. Und ich fand das so geil, wirklich. Ich brauche auch meinen Pumpkin Spice. Was hältst du denn so von Zombies? Was ist so deine Vision, wenn du so Zombies siehst?
1: Ja, also erstmal krasse Vorstellung bei dir. Aber so bei Zombies, wenn ich jetzt so darüber nachdenke, fällt mir so direkt ein, halbtot, zieht noch so ein Bein irgendwie hinter sich her, sehr grau im Gesicht, die Arme ausgestreckt und halt irgendwie The Walking Dead in Wirklichkeit dann halt. Was aber so die echte und sehr unbekannte Herkunft des Zombies wirklich ist, hat die liebe Eleonore herausgefunden. Und da hören wir jetzt bitte rein.

0: murderers are eating the flesh of the people they murder.
1: Klicker, Walker, Untote. Sie sind aus unserer gegenwärtigen Popkultur nicht mehr wegzudenken. Ebenso vielfältig wie die Namen, die wir ihnen gegeben haben, sind dabei ihre Entstehungsweisen. Ein Biss von einem Tier, der Konsum eines Pilzes, ein schiefgegangenes Experiment im Labor. Und dann sind sie da. Zombies.

0: Daher weiß sie, wie schwierig sich die Nachzeichnung dieser komplexen Kulturgeschichte gestalten.
1: Weil es natürlich auch eine Geschichte ist, die ganz stark mit der Kolonisierung der Karibik in Zusammenhang steht, wo sich zeigt, dass einfach Zusammenhänge bestehen zwischen frühen Zombie-Figuren, von denen wir im 17. Jahrhundert zum ersten Mal schriftliches Zeugnis haben. Aber das bedeutet natürlich auch nicht, dass das der Anfang ist, weil diese Figur sich ganz oft auch aus mündlichen Traditionen und Embodied Memory auch speist.
0: Deshalb wird die Geschichte des Zombies auch in erster Linie etymologisch versucht herzuleiten. In Kikongo, einer Sprache, die in der heutigen Demokratischen Republik Kongo gesprochen wird, gibt es ähnliche Wörter, die sich mit Ahnengeist und Gott übersetzen lassen. So liegen die ganz frühen Ursprünge wohl in Zentral- und Westafrika und sind auch verbunden mit Religionen, die als Vorgänger des heutigen Voodoo zu verstehen sind. Die haitianische Auffassung von Voodoo entstand erst während der Kolonialzeit auf den westindischen Inseln. Und auch diese hat mit dem Bild, das ihr heute zugeschrieben wird, kaum etwas gemein. Im Gegenteil. Voodoo war Grundlage für Todes- und Trauerrituale der versklavten Menschen, half eine Gemeinschaft zu bilden und Widerstand zu leisten. Die Religion war also vor allem positiv besetzt und eng verbunden mit Schutz, Freiheit und Gemeinschaft. Alles Aspekte, die später in der eurozentristischen Geschichtsschreibung durch Satanismus und Gewalt ersetzt wurden und die Karibik als Ort des Horrors inszenierten.
1: Dann ist es ganz klar, dass es auch zu tun hat mit einer Faszination Europas für die Karibik, die auch von bestimmten Prozessen geprägt war, die nicht frei waren von Stereotypisierung. Zum Beispiel das Bild des Kannibalen, ja, bereits bei Kolumbus eine große Rolle gespielt hat. Ich denke hier zum Beispiel auch an die Karibik, nicht nur als Sehnsuchtsort mit Palmenstränden und so weiter, sondern auch an lange tradierte Bilder der Karibik als Ort des Schreckens, der übertragbaren Krankheiten.
0: Auch die Figur des Zombies hatte eigentlich mit Seuchen und Pandemien nichts gemein.
1: Also es ist auch interessant zu beobachten, dass diese Fixierung auf den Zombie als verwesenden Körper eigentlich erst eben mit dem Horrorfilm eintritt. Also mit der Frage, wie setzt sich die Person eines Körpers zusammen, aus welchen Bestandteilen besteht die, abgesehen vom Körper. Und es geht hier also um die Frage, was passiert, wenn ein Teil der Person abhanden kommt oder gefangen genommen wird.
0: Mit dem Personenkonzept des Voodoo ist auch die haitianische Version des Zombies eng verbunden. Hier gibt es unterschiedliche Ansätze. Zum einen gibt es in der Religion Besessenheitspraktiken, die mit Trance-Ritualen einhergehen. Diese sind allerdings eigentlich mit feierlichen Zeremonien und Gemeinschaft verbunden. Von einem der Geister des Voodoo, der Loas, eingenommen zu werden, ist nicht nur eine Ehre, sondern dient auch dem Schutz, da sie während des Rituales Ratschläge und Warnungen für die Zukunft aussprechen können. Dieses Ritual kann allerdings auch ausgenutzt werden, um eine andere Person zu kontrollieren und diese zu zwingen, Arbeit zu verrichten. Diese Version des Zombies ähnelt unserer Auffassung von ihr dann schon eher.
1: Eine Erzählung ist eben, dass wenn ein Teil der Person gefangen genommen wird, dann entsteht eben ein Zombie, der unter der Herrschaft einer anderen Person steht, die eben diesen Raub begeht. Das heißt, es ist auch ganz oft eine Erzählung, die die Vergangenheit der Versklavung thematisiert, der Fremdbestimmtheit. Aber es ist eigentlich keine Figur, die Horror auslöst, sondern eher Mitleid.
0: So wird der Zombie von WissenschaftlerInnen auch als ein ursprünglich abstraktes Konzept gelesen, um die traumatischen Erfahrungen der Versklavung im kulturellen Gedächtnis zu bewahren. Anfang des 20. Jahrhunderts begannen britische und amerikanische Schriftsteller, Voodoo und Konzept der Untoten in ihrer Literatur zu verarbeiten. Was hier vermittelt wurde, entsprach allerdings keinesfalls der Realität und wurde blutig ausgeschmückt. Im Westen entstand so ein stark dämonisiertes Bild der Religion, welches durch die Filmindustrie der 30er Jahre nur noch weiter gefestigt wurde. Gudrun Rath weist auch darauf hin, dass der Erfolg des Zombie-Genres parallel zur US-Besatzung von Haiti im frühen 20. Jahrhundert stattfand. Wie sehr das Genre dabei half, diese zu rechtfertigen, wird deutlich, wenn man sich die Filmplakate der Zeit anschaut. Das für den Film White Zombie, der 1932 erschien, warb mit dem Spruch »The practice of zombieism is punishable by death in Haiti«.

0: Zombieism is still being practiced in this country. So wurde die Figur des Zombies bewusst genutzt und sein Narrativ umgekehrt, um schwarze Menschen zu dämonisieren. Mittlerweile verbinden wir mit dem Zombie eher verwüstete Großstädte in den USA statt Plantagen in Haiti. Den Anfang einer neuen Version des Zombies markierte der Film Die Nacht der lebenden Toten, der 1968 in die Kinos kam und ein ganzes Genre inspirierte. Die verlassene Shopping Mall, in der sich der Film abspielt, ist heute beinahe fester Bestandteil jedes Zombie-Filmes. So dient das Genre heute vor allem dazu, Konsum und Kapitalismus zu kritisieren.
1: Es ist aber auch wichtig dazu zu sagen, dass auch in filmischen Repräsentationen das nicht die einzige Art und Weise ist, wie Zombies imaginiert werden. Also es gibt zum Beispiel Zombiefiguren in Nollywood, also im nigerianischen Film, die wiederum ganz anders aussehen und die viel stärker auch diese Geschichte des Personenraubs oder einer geteilten kolonialen Geschichte auch miterzählen.
0: Geschichten, die eigentlich auch in der westlichen Filmkultur einen Platz verdienen. Doch in Hollywood wird die Figur beinahe ausnahmslos als eigene Projektionsfläche beansprucht. Die Geschichte um die Herkunft und auch die ursprüngliche Bedeutung wurden verdrängt und scheinen keinen Platz in unserem kulturellen Bewusstsein zu haben. Ein gewaltvoller Mechanismus des Vergessens.
2: Da würde ich jetzt mal sagen, haben wir ordentlich was dazugelernt und auch irgendwie voll wichtig, das mal einzuordnen und gehört zu haben, finde ich. Wir machen jetzt weiter mit Musik von RTM, die so wie ich anscheinend irgendwie immer was Kleines zu futtern dabei haben. Hier ist ihre Debütsingle We Got Snacks.

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1: Boah, in dem Song war jetzt auch schon ganz schön viel Emotion, muss ich sagen. Krass, wie Musik die Psyche so stark beeinflussen kann. Die Psyche an sich ist so ein kompliziertes, verwirrendes Ding, finde ich. Und eigentlich auch immer noch ziemlich Tabuthema. Also ich finde, wir reden da alle viel zu wenig drüber. Bei mir zum Beispiel ist es so, dass viele meiner Freunde auch mit psychischen Erkrankungen zu kämpfen haben. Und ich habe auch für mich selbst bemerkt, dass es wirklich wichtig ist, sich mit Leuten auszutauschen, die sowas nachvollziehen können. Aber es ist leider nicht immer so einfach, Hilfe zu finden. Und für Bekannte und die Familie ist es oft auch schwer, eine mentale Krankheit zu verstehen, wenn man gar nicht selbst betroffen ist. Deshalb erzählt uns jetzt Couch-FM-Redakteurin Kaya mehr dazu.
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3: Über psychische Erkrankungen zu sprechen ist nicht leicht. So startet die Beschreibung des Blogs Locating Your Soul, in dem sich 12 junge Menschen mit verschiedenen Themen rund um die mentale Gesundheit auseinandersetzen. Ihr Blog adressiert dabei nicht nur die Betroffenen selbst, sondern auch Angehörige und Freunde. Das Ziel dabei? Mehr über psychische Erkrankungen sprechen, Stigmata überwinden und insbesondere auch Angehörigen den Umgang mit dem Thema erleichtern. Und da uns das alle etwas angeht, habe ich mich mit Jana vom Locating Your Soul Blog unterhalten. Hallo Jana, du bist Redaktionsleitung bei dem Blog Locating Your Soul. Aber was hat dich überhaupt dazu gebracht, dich näher mit dem Thema mentale Gesundheit auseinanderzusetzen?
4: Ich bin relativ zufällig an den Job gekommen, finde das Thema aber super wichtig, weil ich selber im näheren Umfeld während meiner Jugend jemanden hatte, der eben an Depressionen erkrankt war und habe mich besonders als Angehörige immer ein wenig ausgeschlossen gefühlt von dem, was abging. Ja, habe auch nie das Gefühl gehabt, dass irgendwie mir geholfen werden kann und habe auch wenig davon verstanden, was eine Depression ist. Und deswegen finde ich super spannend, mich jetzt auch näher mit dem Thema zu beschäftigen. Ich halt glaube, dass es in der Gesellschaft immer noch ein Tabuthema ist, auch wenn irgendwie viel versucht wird, auch in öffentlichen Medien darüber zu sprechen und zu berichten. Ja, ist es dennoch sehr stigmatisiert. Und wenn es dann persönlich darum geht, über seine eigenen psychischen Erkrankungen oder Angehörige mit psychischen Erkrankungen zu sprechen, passiert es doch oft nicht. Gerade auch irgendwie im Arbeitsleben wird dann eben nicht drüber gesprochen.
3: Es gibt ja nicht den einen richtigen Umgang mit psychischen Krankheiten. Du hast dir gerade gesagt, du hattest das früher selbst im Umfeld. Hast du denn ein paar Tipps, wenn ich in meinem nahen Umkreis jemanden habe, der psychische Probleme hat? Worauf muss ich besonders achten?
4: Ich glaube, ich würde als erstes tatsächlich sagen, dass es super wichtig ist, auf seine eigenen Grenzen zu achten und zu gucken, okay, wie weit kann ich überhaupt jemandem helfen? Das heißt, wenn man irgendwie merkt, okay, ich fühle mich überfordert oder ich bin frustriert oder auch wütend, so, dann sind das alles Gefühle, die sind voll okay. Und genau, man muss halt einen Umgang für sich mitfinden und auch wirklich irgendwann sagen, okay, nee, das ist meine Grenze und ich sage jetzt nein. Wenn jemand wirklich ernsthafte psychische Probleme hat, dann kann man da nicht alleine helfen, sondern da hilft nur, sich professionelle Unterstützung zu suchen. Und die gibt es sowohl für die Betroffenen als auch eben für die Angehörigen.
3: Dass das Ganze auch die eigene Psyche belasten kann, hast du ja gerade schon angesprochen. Seine eigenen Grenzen kennen ist da schon ein gutes Stichwort. Was kann ich sonst noch tun, wenn ich merke, das betrifft mich selbst doch ziemlich stark?
4: Auch als Angehöriger kann ich zu einer Beratungsstelle gehen. Es gibt zum Beispiel psychologische Beratungen an Universitäten oder online, auch jetzt vom BAPK, dem Bundesverband der Angehörigen psychisch erkrankter Menschen. Und dort kann man dann sich an Telefonberatung oder E-Mail-Beratung wenden. Das wäre so der erste Tipp. Das zweite, ich glaube, es ist sehr wichtig, Geduld zu haben. Wenn jemand schon in Therapie ist oder sich Hilfe geholt hat, es dauert eben und es sind vielleicht nicht direkt Veränderungen sichtbar, dass man eben auch als Angehöriger oder Freund, Freundin, wie auch immer, optimistisch und geduldig bleibt und da nicht zu viel erwartet und tatsächlich seine Erwartungen runterschraubt, weil das braucht einfach Zeit. Für jemanden, der psychisch erkrankt ist, kann es schon eine unüberwindbare Aufgabe sein, morgens aufzustehen. Und das ist eben eine andere Wahrnehmung, die man vielleicht erstmal auch so, wenn man das nicht erlebt hat, nicht nachvollziehen kann. Ich glaube, dass Verständnis da super wichtig ist, aber auch das eben manchmal nicht hilft. Man aber trotzdem das vielleicht dann auch nicht zu persönlich nehmen darf, wenn man dann zurückgewiesen wird und ja, dass man das akzeptieren muss und sich aber selber sagen kann, das ist nicht meine Schuld.
3: Jetzt haben wir ja auch schon einige hilfreiche Tipps gehört. Gibt es denn noch was, was du vielleicht auch aus persönlicher Erfahrung gerne noch mit auf den Weg geben möchtest?
4: Ich glaube, dass der Austausch mit anderen, die vielleicht Ähnliches erlebt haben, super wertvoll sein kann, weil man sich dann vielleicht auch verstanden fühlt und denkt so, hey, okay, das ist genau das, was ich auch empfinde und das gibt mir gerade voll Mut und da kann ich irgendwie draus lernen und das hilft mir im Umgang total. Genau das ist ja auch das, was wir mit dem Locating Your Soul Blog so ein bisschen versuchen, eben aufzuklären. Das heißt, auf der einen Seite Verständnis für die Betroffenen schaffen, auf der anderen Seite aber auch, dass wenn jemand es liest als Angehöriger, dass er sich selbst verstanden fühlt.
3: Vielen Dank, Jana. Es ist und bleibt kein einfaches Thema. Trotzdem hat Jana einige Dinge genannt, die es vielleicht ein bisschen einfacher machen können. Und mir ist nochmal klar geworden, man ist nicht allein. Man sollte offen darüber sprechen und man darf und sollte sich auch als Angehörige Hilfe holen.
1: So, falls ihr, liebe Zuhörer, relaten könnt, Leute, glaubt mir, fast jeder hat mit irgendeiner Kopfsache zu kämpfen. Also man ist wirklich definitiv nicht alleine. Manchmal fühlt es sich an, als würde ich irgendwie in einer toxischen Ex-Situationship in meinem Gehirn leben. Das kann so innerhalb von Minuten switchen von der Liebe meines Lebens zu meinem größten Hater einfach. Emotionen kommen und gehen. Und ich finde, es ist wirklich wichtig, dass man zu sich und zu anderen geduldig bleibt.
5: Boah, Merle, da kann ich gar nichts mehr hinzufügen. Voll gut, wie du es gerade gesagt hast. Das lassen wir jetzt einfach mal so stehen. Was für eine Sendung heute. Wir hatten ein Live-Interview mit Moonloops. Dann gerade so richtigen Deep Talk und zwischendurch noch so ein paar Zombies. Einiges los hier. Und um den Geist dieser Sendung nochmal zusammenzufassen, hören wir jetzt zum Schluss von Moonloops, die heute hier war, ihren Debütsong von 2020 Ghost. Diesmal die aufgenommene Version. Viel Spaß euch allen und ciao, wir hören uns.

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1: Mit Sophie Fallnacker. Gute Nachrichten für das RW-Gelände in Friedrichshain. Nach jahrelangem Streit über den Erhalt der Party- und Kulturinstitution gibt es jetzt eine Einigung. Dafür soll ein Generalmieter einen 30-jährigen Mietvertrag mit der Eigentümerin, der Kurt-Gruppe, abschließen. Die Einrichtungen würden dadurch Untermietsverträge bekommen und könnten nicht mehr direkt von der Eigentümerin gekündigt werden. Zunächst übernimmt der Bezirk Friedrichshain-Kreuzberg ab September 2026 für voraussichtlich 2 Jahre die Zwischenmiete. Darüber muss das Abgeordnetenhaus und die Bezirksverordnetenversammlung im September jedoch noch abstimmen. Außerdem sollen auf dem Gelände rund 300 Mietwohnungen entstehen, ein großer Teil davon als Sozialwohnung. Die Stiftung Brandenburgische Gedenkstätten ist Opfer einer Cyberattacke geworden. Dabei seien die internen IT-Systeme angegriffen und vorsorglich vom Internet getrennt worden. Die Stiftung gehe davon aus, dass Verwaltungsdaten und Informationen über Besucher und Geschäftspartner heruntergeladen wurden. Betroffen sind unter anderem die Gedenkstätten Sachsenhausen und Ravensbrück sowie die Geschäftsstelle. Die Stiftung warnt vor verdächtigen E-Mails, Datendiebstahl und möglichen Betrugsversuchen im Namen der Gedenkstätte. Astronomiefans können sich heute Abend gleich auf 2 besondere Ereignisse freuen. Ab 19.25 Uhr ist eine partielle Sonnenfinsternis zu sehen, bei der der Mond die Sonne bis zu 85% verdeckt, so berichtet der RBB. Wer sich das genauer ansehen möchte, braucht allerdings eine spezielle Sonnenfinsternisbrille. Sonst drohen dauerhafte Augenschäden. Wer keine Brille mehr bekommen hat, kann sich aber noch über ein anderes Event freuen. Ab etwa 23 Uhr erreicht der Perseiden-Meteorschauer seinen Höhepunkt. Dieser soll wegen dem Neumond besonders gut sichtbar sein und kann auch ohne Spezialbrille genossen werden. Die letzte Sonnenfinsternis war in Deutschland 1999. Die nächste wird erst wieder 2081 stattfinden.
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1: Heute ist es weitgehend sonnig in Berlin und Brandenburg, mit Temperaturen von 21 bis 25 Grad. Nachts kühlt es wieder auf etwa 13 Grad ab. Der Nachthimmel wird nur leicht bewölkt.
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1: Ja, die Radiosendereihe zu individuellen Werten und den Berufsbiografien von Migrantinnen und Migranten führt uns heute einmal zu den türkischen Wurzeln von Murat, dann zu Elhan, der in Aserbaidschan geboren ist, in Baku. Und wenn man genau hinhört, wie er sich vorstellt, der Elhan, der aus Aserbaidschan, da hört man, dass die Sprache in Aserbaidschan schon dem Türkischen nicht so unähnlich ist. Und dann geht's aber mit Olga nach Moskau, Russland. Und dann haben wir einen ziemlichen Bogen gespannt in der heutigen Sendung. 55 Minuten stehen uns zur Verfügung und es beginnt mit Murat Efe, der türkische Wurzeln hat und der aber in Gröbling geboren ist. Und der am Anfang, wie er selber erzählt, ja so ein Mischmasch gesprochen hat mit seinen Geschwistern. Mischmasch aus Türkisch und Deutsch. Hören wir mal, was Murat uns zu erzählen hat von seinem Aufwachsen in zwei Kulturen.
2: Ben Deniz Murat Efe, 1977 doğumluyum, Bremen'de doğdum. Das war türkisch. Ich heiße Murat Efe, geboren bin ich 1977 in Bremen. Ich spreche Türkisch, weil ich als Türke geboren bin und türkische Eltern habe. Meine Eltern sind vor circa 7 Jahren, also 1970, hier nach Deutschland gekommen. Mein Vater hat mir erzählt, dass er als Student beim Straßenbau tätig war und da gab es so eine Art Verlosung, dass gewisse Leute auch nach Deutschland reisen durften als Gastarbeit und da hat er mal so teilgenommen und hat die Verlosung quasi gewonnen. Und das war für ihn eigentlich eher Abenteuer. Mein Vater war zuerst alleine hier in Deutschland, so circa 1 Jahr. Dann 1 Jahr, nachdem er hier war in Deutschland, sind meine Mutter und meine älteste Schwester hier hinzugezogen. Ich habe 2 ältere Schwestern. Ich bin der einzige Junge, der Jüngste. In Bremen-Gröpeling bin ich geboren und aufgewachsen, ja. Zu Hause mit den Eltern habe ich nur Türkisch gesprochen. Draußen, also in der Schule, nur Deutsch. Und mit Freunden oder mit meinen Geschwistern so ein Mischmasch aus Deutsch und Türkisch. Also je nachdem, welches Wort einem schnellstens einfiel. Erst nachdem ich so erwachsen wurde, mit 17, 18, da habe ich mir das so eingewöhnt, entweder nur Türkisch oder nur Deutsch zu reden. Also, weil mir das so gemischtes Reden halt nicht so positiv erschien. In meiner Klasse war ich einer der wenigen Türken. Also zu meiner Zeit gab es nur so 2, 3 Türken in der Klasse. Der Rest war nur Deutsche. So 16, 17 deutsche Mitschüler und nur 2, 3 türkische. Also ich wurde nicht unbedingt anders behandelt. Ich wurde so gleichberechtigt behandelt von den Mitschülern. Von meinen Mitschülern habe ich das so erlebt, dass ich also ganz normal behandelt wurde. Weder befördert noch benachteiligt. Nur wenn überhaupt dann von den Lehrern, ja. So nach dem Motto, führ dich nicht wie ein Pascha auf und sowas. Meine Mutter ist Hausfrau und mein Vater war Schweißer beim damaligen Agaweserwerft. Er hat ganz lange gearbeitet, bis Agaweserwerft dann geschlossen wurde und er war einer der wenigen, der, nachdem die Agaweserwerft geschlossen wurde, hat er die Agaweser verklagt auf Abfindung. Also, weil niemand bekam Abfindung und nur ein paar Leute haben die Agaweser verklagt und nur die Agaweser verklagt hatten, bekamen auch Recht, also bekamen nur ihre Abfindung, der Rest nicht. Er hatte dann also mit ein paar anderen Kollegen so eine Statue gewidmet in Gröpeling. Von meinen Eltern wurde ich eher liberal erzogen, ziemlich liberal. Also ich konnte tun und machen, was ich wollte, aber es hatte auch schon natürlich seine gewissen Grenzen. Meine Eltern sind nicht so konservativ, also haben mir nicht verboten, zu irgendwelchen Geburtstagsfeiern oder zu Feiern hinzugehen. Meine Schwestern durften nur bis 11 Uhr abends ausgehen, also mussten pünktlich um 11 Uhr abends alle spätestens zu Hause sein. Nur wenn ich mit dabei war, zu irgendwelchen Feiern, also es gab so türkische Feiern, da bin ich mitgegangen, da dürfen sie auch bis 12 Uhr ausgehen. Also quasi der Aufpasser, ne? Also dass ich als Aufpasser wirke, aber ich war ja auch der Jüngste, also meine älteste Schwester ist 6 Jahre älter als ich und die andere nur 3 Jahre älter als ich. Also als der Kleine habe ich ja wenig Wirkung gehabt, normalerweise. Ja, also ich hatte die Rolle des Aufpassers quasi. So mit 11, 12 Jahren konnte ich ja nicht viel tun. Meine Eltern sind religiös, ja. Also nicht so stark konservativ. Wir sind jeden Sommer in die Türkei gefahren. Anfangs mit dem Flugzeug und dann mit dem Auto, als mein Vater einen Führerschein hatte. Immer die Verwandten besucht. Für mich hat sich die Frage überhaupt gar nicht gestellt, ob ich hier in Deutschland bleibe oder in die Türkei zurückfahre. Also Deutschland ist meine Heimat und wieso soll ich denn von hier weggehen? Türkei ist für mich nur im Sommer, mehr nicht. Meine älteste Schwester hatte mal geheiratet, jemanden aus der Türkei, plante auch in der Türkei zu bleiben, aber sie konnte nicht. Das Leben ist ganz anders als hier in Deutschland. Auch wenn man Türkisch spricht, also man wird auch anders gesehen. Also zum Beispiel, wenn ich in der Türkei bin, dann wissen die Türkei-Türken, der kommt aus Deutschland. Einmal wegen den Klamotten her, dass man so anders sich ankleidet. Und zum anderen auch wegen der türkischen Sprache. Also ich spreche zwar gut Türkisch, aber nicht ganz so perfekt wie die Türkei-Türken. Und kein Türke, der in Deutschland lebt, kann so perfekt wie die Türkei-Türken sprechen. Klamottenmäßig werde ich dann in der Türkei sofort erkannt als sogenannter Almanje, als Deutschling. Ich will mal so sagen, dass die Türkei in Sachen Mode so ein Jahr vor Deutschland ist. Habe ich so erlebt, weil die Sachen, die die Türkei-Türken tragen, sind dann ein Jahr später in Deutschland Mode. Also in Sachen Mode hängt Deutschland ein Jahr hinterher. In der Türkei gibt es Märkte, wo Original verkauft werden, Qualitätsware, und auch Märkte, wo halt nur Fake-Ware verkauft wird. Und wo man weiß, dass es auch Fake-Ware ist. Also mein Werdegang ist in Farbe und bunt, würde ich mal so sagen. Ich war in der Realschule, dann bin ich in der Hauptschule abgesagt. Ja, jeder hat mal eine faule Phase. Dann habe ich meinen erweiterten Hauptschulabschluss gemacht. Ich hatte den Gleichstellungsvermerk um 0,1 verpasst, was mich auch tierisch geärgert hatte. Also den Gleichstellungsvermerk für einen Realschulabschluss. Ja, Handelsschule gemacht, erfolgreich absolviert. Wirtschaftsassistent, Datenverarbeitung, eine schulische Ausbildung. Ja, meinen Zivildienst habe ich dann absolviert beim evangelischen Diako in Gröpeling. Also im Krankenhaus Diako habe ich meinen Zivildienst gemacht. Zentral-OP, also direkt, wo die Leute operiert wurden. Es war für mich auch dort total komisch, weil ich musste die Leute dort ausziehen, die Patienten. Für mich war das total anders, so fremde Menschen ausziehen müssen, ne? Sie nackt sehen. Für mich war das als Mensch so schwierig, so fremde Menschen, die man gar nicht kennt, nackt zu sehen, zu müssen auch noch, ne? Aber dann nach ein paar Wochen war das für mich totale Routine.

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2: Dann habe ich Abitur gemacht, mein Fachabitur in Wirtschaft, in der Mittersatta-Schule in Walle. Dann habe ich in der Werderstraße, in der Hochschule in Werderstraße studiert, Wirtschaftsarabistik. Das ist im Grunde BWL und Arabisch, BWL und arabische Sprache eigentlich. Ich spreche Arabisch. Ja, ich habe das gelernt und positiver Nebeneffekt war auch, dass ich auch mein Alttürkisch auch verbessert hatte dadurch. Also das Osmanische. Ich konnte dann meine Großeltern auch viel besser verstehen, weil meine Großeltern, also die wesentlich ältere Generation halt, eine alttürkische Sprache sprechen, was die Jugend von heute nicht so gut versteht. Auswendig gelernt hatte ich das als Kind nur in Moschee. Also da waren ein paar arabische Buchstaben und darunter die lateinische Aussprache. Diese Surin habe ich ja einfach nur so auswendig gelernt. Oben stand es auf Arabisch und unten auf lateinischer Umlaut, Lautschrift, ja. Für BWL gab es eine Numerus Clausus und ich wollte nicht unbedingt ganz einfach BWL studieren, was tausend andere machen. Ich wollte mich unbedingt irgendwo spezialisieren, also so eine Nische finden. Und ja, es kam zufällig dazu, dass ich dann halt Wirtschaftsarabistik studiert hatte. Aber es war nicht unbedingt, also ich habe mich nicht nur für Wirtschaftsarabistik beworben damals. Ja, man muss Lust dazu haben und ja, sich auch ein bisschen anstrengen, natürlich. Also ich kann mich schon auf Arabisch unterhalten, ja. Also ich kann jetzt nicht so tiefgründige Gespräche führen, aber so einfache Gespräche kann ich schon führen. Nach 5 Semestern ging das leider nicht so gut, weil ich dann in Volkswirtschaft mehrmals verhauen hatte, die Klausur. Da musste ich halt mit dem Studiengang aufhören. Tja, und dann habe ich dann versucht, auf Wirtschaftsinformatik umzusatteln, weil mein Interesse auch auf Computer auch sind. Und das ging leider auch nicht so gut. Also musste ich dann halt auch damit aufhören, nach ein paar Semestern. Ja, dann habe ich das Studium abgebrochen, dann wusste ich nicht, was ich tun sollte, nicht so konkret. Ja, habe ich mich mit dem Jobcenter in Verbindung gebracht, mit dem Sachbearbeiterin dort und mich dann entschieden, eine Umschulung zu machen, als Kaufmann, dachte ich mal, und habe meine Umschulung als Kaufmann im Gesundheitswesen gemacht, die ich dann mit Bravour abgeschlossen hatte und hatte ein Praktikum auch gemacht, nebenbei, also zu diesem Umschulung in einem Seniorenwohnpark in Bremen-Nord, ein halbes Jahr lang dort und die Prüfung hatte ich dann sehr gut abgeschlossen. Also hatte dann zu meiner eigenen Überraschung auch nur Einsen gehabt. Ich wohne alleine, nicht mit den Eltern oder mit der Familie zusammen. Nicht so typisch türkisch. Mit meinen Geschwistern treffe ich mich ab und zu mal und mit den Eltern, also von Bayram zu Bayram, also von Fest zu Fest. Ich bin auch kein Moslem, also ich bin ein Atheist. Meine Eltern sind weiterhin hier in Deutschland. Die leben hier in Deutschland, also in Bremen, ja. Und gehen ab und zu mal in die Türkei für 2-3 Monate. Ihr Zuhause ist schon Deutschland. Meine Eltern sind schon hier angekommen, ja. Ja, die denken schon an die Türkei. Also ich würde mal so sagen, dass sie zu 90% so angekommen sind. Mein Wunsch für die Zukunft ist es, ja, einen Job zu finden, was mir Spaß macht, wo ich mich so erfüllt sehe. Eigentlich nur ein Job, mehr nicht. Und mein Traumjob wäre eigentlich, mit dem, was ich so gelernt habe, im Büro oder in der Verwaltung tätig zu sein, zu arbeiten. Also ich mag die deutsche Ordnung und Disziplin halt. Und dass alles seine Korrektheit haben sollte. Dass ich türkischer Herkunft bin, ist nicht unbedingt der Hauptgrund, wieso ich jetzt so abgelehnt werde, aber auch ein wesentlicher Grund. So habe ich den Eindruck. Ich hätte mich mal beworben für ein Asylheim, bei der ASB war das, und also ein Forschungsgespräch gehabt, aber die haben sich gar nicht mehr zurückgemeldet, obwohl ich ein paar Mal da angerufen hatte, um zu sehen, also ob ich ein Ja oder ein Nein bekommen habe, hat sich der Zuständige überhaupt gar nicht mehr gemeldet. Und da habe ich das auch gelassen dann. Wenn neue Zuwanderer hier nach Deutschland kommen, dann sie müssen ganz offen sein, um die deutsche Sprache sprechen zu können. Und sie dürfen dann nicht irgendwie kein Radio oder Fernsehen hören, also zum Beispiel kein türkisches Radio oder kein türkisches Fernsehen anschauen, sondern nur Deutsch. Also nur, dass sie Deutsch hören und dann irgendwann auch selber Deutsch richtig gut sprechen können. Denn wenn man nur zum Beispiel türkisch Musik hört oder türkisch Fernsehen anschaut und dann nur mit Leuten zusammen wohnt, die türkisch sprechen, also mit Landsmännern, dann kann man auch nicht Deutsch sprechen und dann bleibt man in der Parallelgesellschaft quasi. Also man muss offen sein, die Sprache zu können und dann auch einen Job zu finden. Die Gesellschaft müsste dann im Gegenzug auch toleranter sein. Jetzt nicht unbedingt erwarten, dass die Zuwanderer alles jetzt perfekt sich anpassen, sondern auch eine gewisse Zeit geben, dass die Leute sich anpassen. Natürlich müssen die Zuwanderer auch lernen, sich dem deutschen Gesetz und den Gepflogenheiten hier in Deutschland auch anzupassen. Ja, also ich habe immer erlebt, als ich klein war und mit meiner Mutter irgendwo eingeladen wurde, also zur anderen türkischen Familie, dass andere türkische Familien halt mit den typischen Dorfklamotten in der Türkei so herumlaufen und dann, ja, also als ob die in der Türkei im Dorf wären und auch die Möbeleinrichtung auch so typisch dorfmäßig war. Bei mir zu Hause war das überhaupt nicht der Fall, nee. Also es war eigentlich so modern und angepasst, also nicht so typisch türkisch. Mir hat es geholfen, dass meine Eltern mich liberal erzogen haben, ja. Nicht so streng konservativ, aber auch nicht so hypermodern. Ich war tätig als ehrenamtlicher Streetworker bei der VAJA, Verein für akzeptierte Jugendarbeit, hier in Bremen, an der Disco-Meile. Es hat mir auch viel Spaß gemacht. Wir haben so einen Rundgang eigentlich die ganze Disco-Meile hindurch, geschaut, ob die Passanten irgendwelche Probleme hatten, also die typischen Disco-Besucher, ob sie betrunken waren oder betrunken auf der Straße lagen. Und falls ja, dann haben wir sie versucht aufzurappeln mit Traubenzucker und sowas, deren Handy genommen und dann versucht, deren Freund zu benachrichtigen, damit diese Person nach Hause mitnimmt, anstatt den Rettungswagen anzurufen. Also weil der Rettungswagen kostet was, also über 100 Euro. Und um das zu ersparen, haben wir das so gemacht. Auch mal geschaut, ob da die Leute sich stritten. Ne? Und wenn sie sich stritten, haben wir geschaut, ob das nur so Spaß ist. Also weil Freunde machen ja sowas, also sind ja schon ein bisschen laut, also machen schon ein bisschen Murks, ob es so freundlich war oder halt nicht. Und ob die Frauen vielleicht mal so K.O.-Tropfen bekommen haben oder nicht, haben wir auch so mal geschaut. Und auch mal so das eine oder andere Gespräch immer mitgelauscht, ob das halt so ein Streitgespräch ist oder nicht. Also ich musste nicht unbedingt türkisch sprechen mit den Leuten, nur auf Deutsch habe ich mich mit denen unterhalten. Aber die merkten schon, dass ich südländischer Herkunft bin und hatten dann automatisch Respekt vor mir. Also meine deutschen Kollegen mussten schon viel reden, um halt ein bisschen Respekt zu bekommen und ich brauchte eigentlich überhaupt nicht zu reden. Die sahen mich und dann hatten dann sofort Respekt vor mir.

0: Ja, Elhan ist in Baku, das sagt er gleich auch selber, in Aserbaidschan geboren. Und ich finde, das klingt ein bisschen ähnlich dem Türkischen, das Aserbaidschanische. Und ich denke mal, dass auch in Aserbaidschan viele Muslime leben. Aber der erzählt uns, wie sein Werdegang war, bis zu dem Punkt, wo er jetzt selbstständig eine Autowerkstatt betreibt. Aber Elhan erzählt uns das ziemlich genau, wie die Schritte dahin waren.
1: Ben Elhan Kazımov, Bahçeşehir'in Galebin kendinde anadan olmuşam. 1 April 1969 yılda. Bu Bahçeşehir'e Azerbaycan Respublikası'na aitti. Ich bin Elhan Kazımov und geboren 1. April 1969, Aserbaidschanische Republik, Stadt Baku und Dorf Galebin. Neben Kaspischem Meer. Ich habe einen Bruder und 2 Schwestern. Und meine Vater eine Bauingenieur, Mutter Hausfrau und wohnen zusammen in einem großen Haus und neben Kaspische Meer. Mehr fast 100 Meter unser Haus. Kaspische Meer und grenzt mit Iran, mit Russland und mit Aserbaidschan. Und nicht weit bei Schwarzem Meer. Aserbaidschan grenzt mit Georgien, mit Iran und mit Russland. Kindheit war sehr schön. Ja, ich habe gute Schule gelernt. Ich wollte immer studieren, Kripo. Und dann, ich habe ein Jahr studiert. Und dann, ich habe heiratet, mit Deutschland kommt. Abitur habe ich gemacht und dann Universität. Ich wollte Pilot werden, habe ein Jahr studiert und dann habe ich nicht gemacht. Und diese Zeit, Russland war zusammen. Wir haben studiert bei Russland, Sowjetunion, ja. Und dann war Sowjetunion war kaputt und dann habe ich nicht gemacht. Grund war, die Aserbaidschan früher war mit Russland zusammen und dann war jeder getrennt und dafür habe ich weiter nicht gemacht. Plant so war, ich wollte meine Heimat weiter studieren, aber da nicht klappt. Und dann habe ich kennengelernt mit einer Frau. Die Frau kommt aus Deutschland, ich habe heiratet. Ich habe studiert Ukraine, Tschernigow, russischer Tschernigow, wo ich in Aviation natürlich. Es ist wie eine Pilot sein. Hier bei uns gibt es nicht diese Universität. Und dafür habe ich später Deutschland gekommen. Ich heirate in Deutschland. Habe kennengelernt, ich ist eine Frau in Kasachstan. Erste Mal 94 ich in Deutschland gekommen. Ich habe hier heiratet und dann zurück. Und 98 habe ich zurückgekommen wieder. Und meine Frau auch zurück. Dafür zusammen zurückgehen. Diese Zeit habe ich gearbeitet in einer Baustellefirma, 4 Jahre. Damals, ich bin in Deutschland gekommen und natürlich war es ganz anderes, ja. Ganz anderes ein Land für mich. Aber damals, ich vermisse immer Russland. Und dafür, ich habe auch viel meine Frau, ich habe gesagt, bitte gehen wir wieder Russland zurück. Haben wir zurückgehen, Russland 4 Jahre und dann haben wir, seine Eltern war hier und dafür haben wir wieder, 98 haben wir zurückgekommen wieder ja. Deutschland. Ich habe nur 3 Länder, Russland, Deutschland und Aserbaidschan. Ich bin eine, so ein Mensch, ein bisschen ruhiger und die deutsche Gesetze und so genau passt bei meinem Charakter. Und bei Russland ein bisschen ganz anderes, immer Stress, aber hier nicht so. Ich bin so zufrieden, ich habe einen guten Job, mein Job macht mir Spaß. Ich bin normales Kfz-Mechaniker. Ausbildung habe ich nicht gemacht. Wenn Deutschland kommt, kann man sagen, aber ich habe immer Interesse gehabt mit Auto. Ich habe meine Vater Auto immer Kleinigkeit, habe Motor, habe Ausland, habe wieder gemacht. Das war für mich interessant. So, ich habe hier gearbeitet in einer Firma lange Zeit, Kfz-Mechaniker. Ich habe gelernt, gearbeitet und habe gelernt. Ja. Und dann 2004 habe ich eigene Firma aufgemacht. Jetzt habe ich eigene Firma Automobile Vardam und ab 2004 und bis jetzt arbeite ich bin zufrieden. Vielleicht habe ich für wenig Bekanntschaft gehabt, vielleicht dafür bin ich zurück. Ja, und dann bin ich bei Russland und Russland natürlich war schon nie wie früher, ein bisschen war ganz anderes. Und mit Arbeitsmäßig war auch ein bisschen schwer dafür und meine Frau älter war auch hier in Deutschland und dafür sind wir wieder zurückgekommen in Deutschland. Am Anfang war ich mit russischen Leuten zusammen und dann habe ich einen türkischen Freund gehabt und ich war mit ihm zusammen und Ich habe sehr gut auch hier Deutschland türkische Sprache gelernt. Ich kann sehr, sehr gut, kann man sagen. Keiner merkt, alle denken, ich bin auch Türke. Und türkische Sprache habe ich hier gelernt. Unsere Sprache mit Türkisch kann man sagen, wir sind ein bisschen gleiche. Aber wenn ich komme aus Deutschland, habe ich gar nichts verstanden. Nur eins, zwei, drei, diese war gleich. So, Rest alles, ich habe gar nichts verstanden. Aber jetzt, ich kann sehr gut, kann man sagen, besser wie deutsche Sprache kann. Ich habe einen Freund gehabt und sind 10 Jahre haben wir zusammen immer gearbeitet und kann man sagen, den ganzen Tag sind zusammen fast. Natürlich hatte auch Freund viel und alle Türke und ich bin alleine und automatisch habe ich gelernt. Schreiben natürlich damals, ich kann, aber Sprechen war schwer, aber hier ich habe alles gelernt. Aserbaidschanisch mit Russisch ganz anderes. Kein ein Wort passt eigentlich. Schule haben wir Russisch gelernt. Ich kann sehr gut Russisch sprechen, Türkisch und Deutsch und Aserbaidschanisch. Ja, habe ich so Landsleute hier. Manchmal telefonisch, manchmal kommen meine ich viel Kunden kommen meine Heimat, rede Aserbaidschanisch mit ihm. Jetzt ich habe viel Freundschaft und mit russischen Leuten. Ich habe 98 zurückkommt. Ich habe einen Freund gehabt, der türkische Freund und hatte damals haben wir kennenlernen, haben wir Kontakt gehabt. 94. Ich habe kennenlernen mit ihm und ich bin bei Russland, haben wir immer telefoniert. Ich sage, ich komme 98, helfst du mir Arbeit finden? Er sagt, kein Problem. Und kann man sagen, eine Woche später habe ich einfach an Arbeiten. Aber Ahnung habe ich gehabt von mit Auto, aber ohne Ausbildung. Und ich habe eine Woche später einfach an Arbeiten mit Mechaniker. Und so war mit diesem Kollegen war für mich interessant. Und ja, ich habe Arbeit gehabt und gute Freund und natürlich Familie auch. Dafür ich habe entschieden, ich bleibe hier. Ich bin zufrieden, hier Deutschland kommt, bei mir geht alles gut. Ich wollte immer hier bleiben. In Zukunft wollte ich so meine Arbeit so weitermachen. Natürlich wollte ich ein bisschen größer und so mehr gar nichts.
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0: Das nächste Interview führt uns nach Moskau, wo Olga Lavrova geboren worden ist. Die erzählt uns, wie das mit ihrer beruflichen Orientierung gelaufen ist. Aus Russland kommt, auch hier in Deutschland. Sie stellt sich in russischer Sprache erstmal selber vor. Der Rest des Interviews ist aber dann auf Deutsch geführt, natürlich. Olga Lavrova.
1: Меня зовут Ольга Лаврова. Я родилась в Москве в 1984 году. Москва – это столица Российской Федерации. Ich heiße Olga Lavrova. Ich bin in Moskau geboren, in Russland, im Jahr 1984. Ich bin in der Sowjetunion geboren. Ich bin in einer Familie geboren. Mein Papa ist ein Schauspieler. Meine Mama ist Krankenschwester. Ich habe einen Bruder und die Eltern sind geschieden. Ich war 2 Jahre alt, als die nicht mehr zusammen gelebt haben. Ich bin ganz normal jeden Tag in den Kindergarten gegangen. Ich war da von Montag bis Freitag. Das war so ein Kindergarten, wo man die ganze Woche bis Wochenende sein durfte. Da wurde

von dem Haus war. Dann habe ich mich für eine Ausbildung als Bühnenartistin entschieden. Das war eine berühmte Berufsschule, Zirkusschule, die in Moskau, nur in Moskau ist. Zirkowaja Schkola imени Rumjanzewa, also Name von dem Rumjanzew, das war ein Clown. Sein Spitzname ist Karandasch. Das war eine sehr, sehr berühmte Schule. Mein Vater war ein freier Schauspieler und ich bin in so einer Familie geboren, wo immer wieder verschiedene Schauspieler zu Besuch bei uns waren. Immer wieder sehr, sehr interessante Sachen in der Wohnung passierten. Das war wirklich ganz, ganz toll, würde ich sagen. So eine tolle Kindheit hatte ich. Einmal in der Woche sollten wir ins Theater gehen oder ins Zirkus gehen oder ein Museum besuchen. Das war wirklich sehr, sehr schön. Sehr, sehr kulturinteressiert. In meinem Diplom steht, dass ich eine Zauberin von Beruf bin. Ja, das habe ich auch gelernt von berühmten Zauberern, die in Russland damals waren. Das war eine Zirkusschule. Man sollte da jonglieren, man sollte da durch dieses Seil laufen. Akrobatik war dabei, Pantomime war auch dabei, schauspielerische Kunst. Dann in 2 Jahren sollte man sich für einen Schwerpunkt entscheiden. Ich habe mich für Zauberer entschieden. Das war eigentlich von mir geplant. War mein Traum, eine Zauberin zu werden. 4 Jahre insgesamt habe ich da gelernt. Im Jahr 2006 habe ich angefangen zu studieren. In Russland, in meiner Zeit, sollte man studieren, wenn man eine Zukunft, eine richtige Zukunft haben wollte, dann sollte man Universität für Kunst und Kultur und mit schauspielerischer Richtung studieren. Man sollte eine Aufnahmeprüfung machen, die ich bestanden habe. War gar nicht so einfach, aber das Studium war damals kostenlos bei uns. Man sollte nicht zahlen. Heutzutage bekomme ich von Bekannten, dass man dafür schon zahlen muss. Nicht jeder kann sich sowas leisten. In meiner Zeit konnte jeder studieren. In Moskau habe ich mein Studium abgeschlossen, Schauspielerin für Theater und Kino. In ein paar Filmen habe ich mitgespielt in Russland. Das Geld reicht gar nicht da aus. Das ist wirklich zu kompliziert. Also diese ökonomische Situation war damals nicht so stabil und man sollte irgendwas ändern. Meine Oma hat irgendwann gesagt, dass sie nach Deutschland fahren will. Ich war 15 Jahre alt, das ist schon lange her, 15 Jahre alt, und sie sagte, ja, ich fahre nach Deutschland. Nach Deutschland? Ja gut, kannst du natürlich fahren, aber wieso, wie kannst du dir vorstellen? Mein Opa ist gestorben und sie hat gesagt, also ich möchte hier nicht mehr bleiben, weil also die Rente reicht leider nicht aus, das geht einfach nicht. Also das Leben hat sich geändert, ist schlechter geworden. Medizinische Versorgung war nicht mehr kostenlos, sondern ist ganz teuer geworden. Man soll jetzt und damals schon für Geld zahlen. Und ja, je älter sind die Menschen, desto mehr brauchen sie ärztliche Hilfe. Und das war schon finanziell mäßig leider nicht mehr möglich. Dann ist sie nach Deutschland gefahren. Sie hatte die Möglichkeit, es gibt ein Programm, dass die Leute mit jüdischen Wurzeln nach Deutschland kehren dürften, jetzt nicht mehr auch, wegen Wiedergutmachung und wegen dieser berühmten Geschichte, wir wissen alle. Meine Oma ist nach Deutschland gefahren und dann nach dem Studium konnte man natürlich arbeiten. Ich habe auch die Möglichkeit, natürlich da zu bleiben, meine Eltern sind da, aber ich war hier zu Besuch. Also Deutsch habe ich nie gelernt. In Russland habe ich niemals, ich habe nur Englisch gelernt. Und hier habe ich viele verschiedene Menschen kennengelernt. Und dann habe ich gesehen, dass das Leben ganz, ganz anderes hier ist. Aber wenn man die Sprache nicht kennt, wenn man nur ein paar Menschen kennengelernt hat. Bekannten haben mir einfach empfohlen, einfach versuchen. Vielleicht klappt das, vielleicht geht das. Zurückkehren kannst du immer wieder. Dann habe ich gesagt, ja, also das ist auch nicht so einfach. Man muss alle Dokumentationen, Sachen vorbereiten. Das ist nicht so einfach. Also ich will nach Deutschland und jetzt fahre ich nach Deutschland. Nein, das war wirklich kompliziert. Weil ich jüdische Wurzeln habe, könnte ich auch nach Deutschland fahren.

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1: Im Januar 2007 bin ich nach Deutschland gekommen. Ich konnte überhaupt kein Wort Deutsch. Ich bin nach Bremen gekommen, weil meine Oma da war. Das ist die einzige Verwandtin, die ich in Deutschland hier hatte. Und natürlich, das ist meine Oma. Ich war sehr glücklich, dass ich endlich das geschafft habe, hierher rüberzukommen. Mir hat natürlich seelisch geholfen, dass ich wirklich eine Person hier habe, zu der ich immer wieder vorbeikommen kann. Immer wieder einfach eine Tasse Kaffee oder eine Tasse Tee trinken und einfach sprechen. Das ist meine Oma. Ich freue mich natürlich, dass sie da ist. Ich glaube, es hängt alles von den Menschen ab. Wenn man irgendwas schaffen will, dann schafft man alles. Aber man muss das nur wollen. Egal wo, in Afrika, in Südarabien, in Israel, in Russland, egal wo, wenn man will sich integrieren, dann sucht man die Wege auch. Ich war wirklich glücklich, dass es alles geklappt hat, weil ich wirklich dafür Mühe gegeben habe. Und ich war sehr, sehr froh, dass es geklappt hat. Das Erstens, was ich sehr, sehr intensiv erlebt habe, das war frische Luft. In Moskau ist die Luft ist nicht so sauber. Ja, das ist wirklich, da ist, was Luft angeht, nicht so gesunde Atmosphäre. Ja, dann bin ich nach Bremen gekommen. Ich kannte kein Deutsch. Ich sollte einen Sprachkurs, also das ist eine Förderung, ein Programm. Ich sollte erstmal 6 Monate die Sprache lernen. Jeden Tag 8 Stunden bin ich zu Sprachkurs gegangen. Das war BWU, intensiver Sprachkurs. Das war von der Stadt, wurde das bezahlt. Ich hatte schon hier sozusagen einen Platz. Ich wusste, dass die Kosten für die Sprachkurse übernommen werden. Sonst würde ich vielleicht mich dafür gar nicht entscheiden. Ich erinnere mich, dass ich zu diesem Kurs gegangen bin. Da waren ungefähr 25 Menschen. Die waren alle älter als ich. Ich war die Einzige, die damals 23, 24 Jahre alt war. Die waren alle Russendeutsche. Die haben schon dieses Plattdeutsch gesprochen und diese Atmosphäre war ein bisschen, also das hat gedruckt. Die Leute, wir waren aus verschiedenen Welten, obwohl wir aus Russland stammen. Und für mich war das natürlich so, war sehr, sehr kompliziert, war sehr, sehr schwer. Moralisch war das kompliziert. Es gab Leute, die sind aus Russland, aber aus verschiedenen Kulturen sozusagen, aus verschiedenen Schichten kommen. Die haben auch Russisch gesprochen, aber ich habe fast gar nicht verstanden, was die gesprochen haben. Das war ganz andere russische Sprache, ganz andere Leute, ganz andere Mentalität. Die Leute waren alle älter als ich. Naja, klar, erfahrene Leute, die gerade auch genauso wie ich mit 50, mit 40 Jahren angekommen sind. Diese Gruppe war für mein Ankommen nicht so hilfreich. In der Sprachkurs hatten wir einen Lehrer, Herr Doniak war das, der erste Lehrer, der uns die Sprache beigebracht hat. Und er hat natürlich sehr, sehr viel getan, dass man einfach sprechen muss, man muss sich nicht schämen, man muss einfach sagen und die Sprache kommt mit der Zeit und alles wird gut sein. So banal, aber Tatsache. Ich habe natürlich auch Verbesserungsvorschläge, dass man wirklich viel mehr Informationen bekommt. Nicht jeder hat die Möglichkeit, zum Beispiel einen Computer zu kaufen und im Internet zu recherchieren, wo und was. Also mehr öffentliche Veranstaltungen machen, mehr Leute einladen. Viele informative Sachen rauszugeben, weil es gibt wirklich viele Programme, aber man kennt die gar nicht. Das wäre sinnvoller natürlich schon da machen, wo man die Sprache lernt. Aus sozialen Bereichen Mitarbeiter rüberschicken, damit die wirklich die Leute informieren. Ich wurde nicht von jemandem beraten, was ich weitermachen kann und muss. Und eine Bekannte hat mir gesagt, dass ich ganz normal ins Abendgymnasium, Abendschule, einfach um die Sprache zu lernen, obwohl ich schon meine Vergangenheit hatte. Dann habe ich gesagt, ja, 2 Jahre mache ich das, warum nicht, um meine Sprachkenntnisse zu verbessern. Ja. Dann habe ich das gemacht, 2 Jahre in Abendgymnasium gegangen. Das war ganz, ganz andere Atmosphäre sofort. Da waren Jugendliche, jüngere Leute. Das war sofort ganz, ganz, ganz andere Welt. Das war schon besser. Das waren auch die deutschen Mitschüler. die auch geholfen haben. Nicht alle, aber es gab wirklich, die geholfen haben. Dafür dankbar ich natürlich auch. Wenn man zu Sprachkurs geht, dann betrachtet man das als eine Arbeit, weil das ganz normale 8-stündige, 40 Stunden pro Woche habe ich gearbeitet. Und dafür habe ich von dem Arbeitsamt Geld bekommen. Ja, das war hilfreich. Als ich nach Deutschland kam, wollte ich weiter als Schauspielerin arbeiten. Alle Weiterbildungen, die kosten Geld hier, die ich leider nicht hatte. Ich wusste nicht, was ich machen soll hier in Deutschland. Und ich habe ein Angebot als Bäckerin oder als Fleischfachverkäuferin. Ja, die zwei Ausbildungen, die habe ich bekommen. Aber das war ganz, ganz, ganz anderes. Und das war so, von dem Arbeitsamt habe ich die Angebote bekommen. Die haben mir gesagt, das ist kostenlos bei uns, das können Sie machen. Und ich habe gesagt, ich habe meinen Beruf, ich habe was anderes studiert. Mir wurde gesagt, dafür sind wir nicht zuständig. Dann sollte ich eigene Wege suchen. Wegen sprachlicher Probleme, wegen meinem Akzent, konnte ich natürlich nicht so weiter in diesem Bereich was Großartiges machen. Im Theater zum Beispiel. Dieses Akzent wird auch ab und zu im Kino gebraucht. Aber meine Kraft hat nicht ausgereicht, um das alles zu schaffen, weil ich wirklich nicht informiert war. Das finde ich natürlich von einer Seite schade, aber ja, es ist so, wie es ist.

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2: Dann sollte ich in der Schule ein Praktikum machen. Ich habe Bekannten, die bei der Allianzversicherung arbeiten. Da habe ich meine Bewerbung geschrieben und für Praktikum angenommen wurde. Ja, dann habe ich zum ersten Mal überhaupt erfahren, was eine Versicherung ist, dass man eine Versicherung braucht. Der Arbeitgeber, der bräuchte russischsprachige Mitarbeiter, die über Versicherungen was erzählen kann und auch verkaufen kann. Und ich habe ein Ausbildungsangebot bekommen. Ich habe natürlich zugesagt. Dann sind wir von der Allianz zu AXA rübergegangen, zu einer anderen Versicherungsgesellschaft. Bei der AXA habe ich meine richtige Ausbildung abgeschlossen als Kauffrau für Versicherungen und Finanzen. Und jetzt bin ich angestellt in einer Agentur von der AXA. Und parallel mache ich natürlich solche Veranstaltungen. Ich mache das jetzt hobbymäßig für Kinder, für Bekannten, die eine Hochzeit zum Beispiel feiern. Einfach Kleinigkeiten zeige ich immer wieder. Und das ist nicht mein Hauptberuf, sondern Hobby. Neben meiner Arbeit als Kauffrau für Versicherungen und Finanzen organisiere ich verschiedene Veranstaltungen für russischsprachige Menschen, wie Frauentag zum Beispiel oder Silvesterparty oder Kinderfeste, die bei uns traditionell sind. Hobbymäßig nehme ich auch teil in einer Theatergruppe, in einer russischen Theatergruppe. Das ist in dem Saal von der Universität. Herr Barkan war der berühmte Regisseur, der mit uns gearbeitet hat. Das ist aber ganz, ganz andere Geschichte mit dem Balkan. Also das ist auch der Mensch, der mir sehr, sehr geholfen hier hat. Aber das ist was anderes. Herr Balkan ist ganz, ganz berühmte Regie aus Russland, der letzte Jahren in Deutschland, hier in Bremen, schicksalmäßig gewohnt hat. Und der Professor Barkan, seit 25 Jahren war er der Hauptregisseur von dem Theater in Moskau, Roman. Das ist eine Epoche, der hat einfach hier die jugendlichen Leute genommen, die nichts mit Schauspielerei zu tun hatten und hat wirklich eine wunderschöne Schauspieler-Menschen gebaut. Das war so ein Mensch, der ganz, ganz wichtig für Integration, dass die Menschen mehr Sicherheit haben, mehr Sicherheit an sich haben. Und Herr Barkan hat das sehr, sehr gut. Er hat nur auf Russisch gesprochen, aber er ist mit dem deutschen Publikum sehr gut umgegangen. Viele Kinder, die hier geboren sind, deren Eltern sind russisch, haben plötzlich auf Russisch wieder gesprochen. Das, was ich gelernt habe, habe ich weitergegeben. Das kam gut an. Das Thema mit der Schauspielerei ist mal abgeschlossen. Wenn in Russland ein Projekt sein wird, wo ich eingeladen werde, da mache ich gerne mit. Mein Leben hat sich natürlich verändert, weil ich vor 5 Jahren Mutter geworden bin. Und ich kann natürlich nicht mehr so flexibel sein, weil ich natürlich nicht meine Familie hier vor Ort habe. Ich habe meinen Beruf jetzt. Ich bin damit zufrieden. Ich muss mit Menschen umgehen. Das ist genau das, was ich mag, was ich liebe. Von diesem Beruf kann ich mich und meinen Sohn ernähren. Aber natürlich, meine Seele braucht weiter die Bühne. Und deswegen organisiere ich verschiedene Veranstaltungen, wo ich selbst auch teilnehmen kann. Wenn ich teilnehme, dann singe ich oder schauspiele auch, wenn wir solche Kinderfeste organisieren. Und ich freue mich wirklich dafür. Wir machen das einmal im Jahr, aber ich warte auf diesen Tag, wo ich wirklich entweder als Clown oder ein Bär auf die Bühne gehe und auch was vorspiele. Vielleicht nicht nur einmal im Jahr dieses Kinderfest zu machen, sondern versuchen zweimal zu machen. Ich möchte erstmal meinen Bestand aufbauen in der Versicherungsbranche, damit ich wirklich Sicherheit auf morgen habe. Mit organisatorischen Sachen, ich möchte natürlich mich auch da entwickeln. Meine Zukunft ist klar in Deutschland. Ich möchte hier weiterleben, aber man sagt niemals, sag nie. Das ist die erste Sache. Ich möchte natürlich mit Russland auch irgendwas zu tun haben. Ich möchte mit Russland arbeiten. Ich möchte die Kontakte aufbauen mit Russland. Und ich kann das machen, weil ich die Sprache dieses Instrument nicht verloren habe. Für meinen Sohn, ich wünsche, dass der natürlich ganz normal zur Schule geht, zu einer guten Schule, seine Bildung macht. Und dann hat er natürlich freie Wahl, was er macht. Ich bin nicht religiös, aber ich habe sehr viele Bekannten, die dahin gehen. Und ich mache das auch mit. Wenn ein Fest wie Hanukkah da vor Ort ist, dann bin ich immer dabei. Und mein Kind geht in Kindergarten. Dieses Kindergarten ist in der jüdischen Gemeinde. Die jüdische Gemeinde in Bremen hat eigene Kindergarten. Da sind nicht nur die Kinder mit jüdischen Wurzeln, sondern da sind muslimische Kinder auch. Da sind deutsche Kinder auch. Das ist ein internationaler Kindergarten, der befindet sich da auf dem Gelände der Synagoge. Ich bin nach Deutschland angekommen, um alles sozusagen in den Griff zu nehmen. Und ich habe mich fast sofort wohl gefühlt. Ich wusste, was ich will. Ich wusste, dass wenn ich wirklich hier wohnen will, dann muss ich bestimmte Sachen machen. Und ich habe das Step by Step gemacht. Deshalb bin ich gut hier angekommen.
0: In der heutigen Sendung, in den letzten 55 Minuten, sind wir von den türkischen Wurzeln von Murat über den Werdegang von Elhan aus Aserbaidschan bis nach Russland gekommen, wo uns Olga dann aus Moskau hierher nach Bremen geführt hat in ihren Erzählungen, wie ihre Werte sich herausgebildet haben und wie ihre berufliche Entwicklung stattgefunden hat. Nächste Woche geht es wieder um individuelle Werte und die Berufsbiografien von Migrantinnen und Migranten. Wenn ihr also wieder einschaltet, dann freuen wir uns auf jeden Fall, dass wir sind Norbert Ellrich, der am Mischpult ist, am Rechner. Mein Name ist Claudius Jöcke und ich sage schon mal Tschüss, bis nächstes Mal. Tschüss, tschüss.

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1: mit Sophie Fallnacker. Für das RAW-Gelände in Friedrichshain gibt es nach jahrelangem Streit einen Rettungsplan. Senatsverwaltung, Bezirk und die Eigentümerin, die Kurt-Gruppe, haben sich darauf geeinigt, dass ein Generalmieter für 30 Jahre das Gelände anmietet. Die dutzenden Clubs, Kneipen, Ateliers und Kunstangebote sollen dadurch Untermietverträge erhalten und ihr Fortbestehen gesichert werden. Übergangsweise übernimmt der Bezirk Friedrichshain-Kreuzberg ab September für 2 Jahre die Rolle des Zwischenmieters. Abgeordnetenhaus und Bezirksverordnetenversammlung müssen dem Plan jedoch noch zustimmen. Zudem sollen auf dem Gelände neue Mietwohnungen entstehen, ein Teil davon als Sozialwohnung. Die Stiftung Brandenburgische Gedenkstätten ist Opfer einer Cyberattacke geworden. Dabei seien die internen IT-Systeme angegriffen und vorsorglich vom Internet getrennt worden. Die Stiftung gehe davon aus, dass Verwaltungsdaten und Informationen über Besucher und Geschäftspartner heruntergeladen wurden. Betroffen sind unter anderem die Gedenkstätten Sachsenhausen und Ravensbrück sowie die Geschäftsstelle. Die Stiftung warnt vor verdächtigen E-Mails, Datendiebstahl und möglichen Betrugsversuchen im Namen der Gedenkstätte. Astronomiefans können sich heute Abend auf gleich 2 besondere Ereignisse freuen. Ab 19.25 Uhr ist eine partielle Sonnenfinsternis zu sehen, bei der der Mond die Sonne bis zu 85% verdeckt, so berichtet der RBB. Wer sich das genauer ansehen möchte, braucht allerdings eine spezielle Sonnenfinsternisbrille. Sonst drohen dauerhafte Augenschäden. Ab etwa 23 Uhr erreicht außerdem der Perseiden-Meteorschauer seinen Höhepunkt. Dieser soll wegen dem Neumond besonders gut sichtbar sein und kann auch ohne Spezialbrille genossen werden.
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1: Heute ist es weitgehend sonnig in Berlin und Brandenburg mit Temperaturen von 21 bis 25 Grad. Nachts kühlt es sich wieder auf etwa 13 Grad ab. Der Nachthimmel wird nur leicht bewölkt.
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0: Im Wasserturm Medienmagazin sind immer Kinderreporterinnen und Reporter mit dabei und Nadja und Jamen waren in Kreuzberg unterwegs und haben mal so gefragt, ja, wie sieht's denn aus mit den Sommerreisen? Wo soll's hingehen?
1: Wir bleiben tatsächlich in Berlin, weil wir schon in der Türkei waren im Mai. Deswegen bleiben wir wahrscheinlich hier, fahren ein bisschen nach Brandenburg oder so.
2: Erstmal gar nicht, weil ich gar keinen Urlaub habe leider. Ja, also muss ich in den Sommerferien in Berlin bleiben, weil ich schon Urlaub hatte im Mai.
3: Dieses Jahr vielleicht in die Türkei oder vielleicht nach Marokko, aber ich bin mir noch nicht sicher. Also alles spontan. Nach Marokko, um Familie zu besuchen und in die Türkei, weil es einfach ein schöner Urlaubsort ist.
4: Ich bleib hier wahrscheinlich.
3: Warum?
4: Noch nichts geplant, mal gucken.
0: Hier bleiben oder verreisen, wenn ihr es noch nicht wisst, dann macht es wie die Ohrboten, tanzt mal drüber nach.
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1: Hallo, ich bin Hannes und ich wünsche mir von deinen Freunden das Schlagzeuglied.

Hier, Schlagzeug. Wir gehen mal ein bisschen zurück in der Musik, gehen mal an die Füße der Berge und das machen wir mit den Leuten aus dem Norden, mit Aha. Kann man sich eine wunderbare Doku auf Arte anschauen und jetzt aber erstmal gibt's was ganz Süßes und zwar ein Reggae-Pop-Lied von Inner Circle aus dem Jahr 1982, was dann gleich in Deutschland die Charts eroberte und auf Platz 1 hüpfte. Ihr wisst Bescheid, Sweet, alalalalalong, alalalala und so weiter.

0: Meister Joe Cocker, was ein Glück. Um Glück ging es auch bei einer Sendung mit Kinderreporterinnen und Reportern hier aus dem Wassertor Kiez. Und sie sind auf die Straße gegangen und haben einfach mal rumgefragt, was ist für sie Glück?
1: Für mich ist Glück... Oh je, das ist eine sehr philosophische Frage.
2: Für mich ist Glück, wenn ich... die wichtigen Sachen im Leben mache, also zum Beispiel rausgehen und zu Tieren gehen, in der Natur sein oder tanzen ist für mich wichtig. Oder mit den Menschen, die mir wichtig sind, Zeit verbringen.
3: Einmal eine Familie zu haben, mit der man sich gut versteht. Und dann ist für mich Glück noch, wenn man gesund ist. Und dann ist Glück für mich noch, wenn man alle seine Rechnungen bezahlen kann.
1: Kommt das jetzt gleich direkt im Radio? Also, oder kann ich da kurz drüber nachdenken?
4: Ja, du kannst darüber nachdenken.
1: Okay. Okay, also ich glaube, für mich ist Glück, wenn ich gesund bin und wenn die Menschen, die mir wichtig sind im Leben, es denen auch gut geht und überhaupt, ja, ich glaube, das ist das Glück.
0: Das ist das Glück, so haben es unsere Kinderreporterinnen und Reporter in Kreuzberg auf der Straße erfahren. War aber nicht genug, deshalb waren Aybücke und Elif am Telefon mit einer Psychologin, und zwar Laura Höhr, und haben sie zum Thema Glück interviewt. Und da hören wir jetzt mal rein.
5: Können Sie uns bitte unseren Hörer und Hörerinnen sagen und vorstellen, was sie so machen?
6: Ich arbeite als Mitarbeiterin an der Deutschen Gesellschaft für positive Psychologie. Ich habe irgendwann mal Psychologie studiert und finde jetzt eben die Frage spannend, was ist denn eigentlich sowas wie Glück und wie können wir Menschen mehr davon erzählen, wie man sich selber ein erfülltes Leben erschafft.
7: Können Sie uns bitte sagen, was Glück ist und was Sie herausgefunden haben?
6: Ja, dazu kann ich euch gerne was erzählen. Also die Antwort darauf, was Glück ist, die ist gar nicht so einfach, weil ganz, ganz unterschiedliche Menschen Verschiedenes darunter verstehen, was Glück ist. Was ich aber immer ganz spannend finde, ist, wenn man zum Beispiel mal in den englischen Sprachgebrauch schaut, ihr habt bestimmt auch schon Englisch bei euch an der Schule, dann gibt es für Glück im Englischen mehrere Begriffe. Und zwar gibt es Pleasure, das heißt im Deutschen sowas wie Vergnügen. Das heißt, Glück kann heißen, dass ihr einfach Spaß habt. Dass ihr im Garten tobt, mit Freunden Spaß habt, ins Schwimmbad geht. Und dann gibt es einen zweiten Begriff und der heißt Happiness. Und das ist ein sehr viel ganzheitlicheres Verständnis von Glück. Das heißt, da zählt dann sowas drunter wie, ihr seid zufrieden mit eurem Leben, so ganz allgemein. Und dann gibt es noch einen dritten Begriff und der heißt Luck. Und Luck ist im Deutschen sowas wie der glückliche Zufall. Das heißt, ihr würdet zum Beispiel 5 Euro auf der Straße finden. Und was wir eben inzwischen wissen, ist, dass Pleasure, also das Vergnügen, und Happiness, also das Glück im ganzheitlichen Sinne, das sind Sachen, die wir beeinflussen können. Da könnt ihr

0: Bildschirmen zu sein. Zu werden.
1: Eine. Was? Also ich selbst bin ja gar keine Glücksforscherin. Ja. Ich habe irgendwann mal in der Masterarbeit zu einem Thema der positiven Psychologie geforscht. Aber wie sind Forschende darauf gekommen, Glücksforscher zu werden? Das kann ich euch erzählen. Und zwar hat man in der Psychologie ganz, ganz viele Jahre vor allem danach gefragt, wie man psychische Erkrankungen heilen kann. Also wie kann man Menschen helfen, denen es nicht so gut geht, die zum Beispiel ganz traurig sind oder die eine Angststörung entwickelt haben. Und irgendwann sind Forschende auf die Idee gekommen, ist es nicht unvollständig, wenn wir immer nur schauen, wie wir kranken Menschen helfen können, wenn wir immer nur aufs Defizit schauen, auf das, was gerade nicht richtig läuft, nicht gut ist. Und brauchen wir nicht ein erweitertes Verständnis von, wie können wir auch gesunden Menschen dazu verhelfen, dass sie noch mehr Glück in ihrem Leben erleben? Wie können wir gesunden Menschen dazu verhelfen, dass sie gar nicht erst krank werden? Und das war der Auftakt für die positive Psychologie. Das ist nämlich die Wissenschaft, die sich mit Glück und Glückserleben beschäftigt. Das heißt, die haben gesagt, lasst uns doch auch mal auf den Bereich schauen, in dem es schon ganz gut läuft. Wie können wir Glück erhalten? Wie können wir sowas wie Erfüllung steigern? Wie können wir Stärken ausbauen? Wie können wir darüber sprechen, was uns wichtig ist? Und dafür sorgen, dass weniger Menschen psychisch erkranken.
2: Würden Sie sagen, dass Sie ein glücklicher Mensch sind, weil Sie beruflich mit Glück beschäftigen?
1: Das ist eine tolle Frage. Würde ich sagen, dass ich ein glücklicher Mensch bin? Ja, das würde ich sagen. Also, ich glaube, da gibt es mehrere Antworten drauf. Einerseits weiß ich inzwischen ganz schön viel dazu, wie man sich selber ein erfülltes Leben erschaffen kann. Das heißt, ich durfte mich in den letzten Jahren auch damit beschäftigen, was eigentlich meine Stärken sind und was mir wichtig ist in meinem Leben und was irgendwie meine Vorstellung von einem guten Leben ist. Und andererseits bin ich auch vom Typ her einfach schon von Grunde auf zuversichtlich und finde, das Leben ist viel leichter, wenn man Spaß an dem hat, was man tut. Also ja, ich würde sagen, ich bin ein glücklicher Mensch.
2: Ja, und unsere letzte Frage ist, was, wenn ich auch eine Glücksforscherin sein möchte, was muss ich denn dafür tun oder musste ich dafür studieren?
1: Das ist ja eine spannende Frage. Wenn ihr Glücksforscher und Forscherinnen werden möchtet, dann lohnt es sich, glaube ich, Psychologie zu studieren. Denn prinzipiell würde ich sagen, dass gerade sich vor allem Psychologinnen und Psychologen damit beschäftigen, was Glück ist. Und wenn ihr Psychologie studiert, dann lohnt es sich noch in das Feld der positiven Psychologie zu gehen. Das ist nämlich die wissenschaftliche Erforschung des lebenswerten Lebens. Und das ist das, was ihr meint, wenn ihr mich fragt, wie kann man eigentlich Glücksforscher werden.
2: Ja, aber was hat denn Psychologie mit Glück zu tun?
1: Gute Frage. Na, es hat insofern was damit zu tun, dass die Psychologie das menschliche Erleben und Verhalten erforscht. Und ob ihr euch glücklich fühlt oder nicht, das ist ja ein menschliches Erleben. Das heißt, die Psychologie erforscht ganz allgemein, wie wir Menschen uns verhalten, was wir denken, wie wir uns fühlen. Und Glück ist ein Teil davon und das Gefühl von Zufriedenheit und Wohlbefinden.
2: Danke.
3: Im Moment haben viele Leute schlechte Laune. Welches Lied kommt Ihnen spontan in den Kopf, damit Sie gute Laune bekommen? Können Sie es bitte mal voransingen?
4: Singen? Das Bobby Car Song. 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

0: Bobica, ja, jetzt habt ihr auch ein bisschen Glück, denn den Ohrwurm, den könnt ihr jetzt mit in den Tag nehmen. Von unseren Kinderreporterinnen und Reporterinnen, die waren unterwegs, haben die Psychologin Laura Hör interviewt zum Thema Glück. Und sie haben dann auf der Straße die Leute gefragt, wenn sie mal nicht so glücklich sind, Mensch, was macht er dann? Welches Lied kommt euch dann in den Kopf? Bobica Song könnt ihr jetzt auch. Und wer es ein bisschen kompakter braucht, da sind sie dann in die Schule gegangen und haben eine Lehrerin, Susanna Wissi, befragt zum Thema Glück. Und die hat ein paar ganz kurze Tipps gegeben zum Thema Glück.
1: Sie sind Lebenskundelehrerin und unterrichten Sie das Thema Glück in Ihrem Unterricht?
2: Ja, ich unterrichte ganz oft Glück und zwar im Kleinen, weil die Kinder ganz oft erzählen, wie sie sich fühlen und ob sie glücklich sind. Und dann ist Glück Teil des Lebenskundeunterrichts.
1: Würden Sie sagen, dass man Glück lernen kann?
2: Ja, ich würde sagen, wir können Glück lernen, weil wenn wir erkennen, was uns glücklich macht oder dass auch kleine Dinge uns glücklich machen, dann haben wir in dem Moment Glück gelernt.
1: Würden Sie sagen, dass Glück sich bei den Erwachsenen und bei den Kindern unterscheidet?
2: Die Gründe dafür unterscheiden sich vielleicht. Aber ich glaube, das Gefühl, glücklich zu sein, ist relativ ähnlich. Ich glaube nicht, dass es einen Unterschied gibt zwischen Kinderglück und Erwachsenenglück, sondern zwischen Glück überhaupt bei Menschen.
1: Würden Sie sagen, dass Sie ein glücklicher Mensch sind, weil Sie ja sich beruflich damit beschäftigen?
2: Also, super coole Frage. Ja, ich würde sagen, ich bin ein glücklicher Mensch, auch weil ich mich beruflich damit beschäftige, aber auch sonst.
1: Was sind die drei besten Tipps für unsere Hörer und Hörerinnen?
2: Zum Thema Glück. Tipp Nummer 1. Stellt euch immer wieder vor, was euch glücklich macht und erinnert euch daran. Tipp Nummer 2, achtet darauf, was die Menschen, die ihr lieb habt, was die glücklich macht. Und vielleicht könnt ihr was dafür tun, weil das macht euch auch gleich glücklich. Tipp Nummer 3, schaut auch auf die kleinen Dinge und schaut, ob das nicht auch sehr glücklich macht.
1: Danke für das Interview, danke, dass ihr für uns Zeit genommen habt.
2: Danke für euren Anruf und dass ihr das toll gemacht habt.

Hallo, ich bin Mats. Diesen Song höre ich sehr gerne, wenn ich mit meiner Familie weit, weit wegreise. Viva la Vida von Coldplay.

Das kann man immer mal wieder hören. Coldplay ist Lebe das Leben. Viva la vida. Das war's mit dem Wasserturm Medienmagazin in dieser Woche. Wir hören uns wieder nächsten Mittwoch, Punkt 12, hier auf Alex Berlin. Weiter geht's mit unserer Kollegin Aischen Karaman und mit den Minuten mit Aischen ab 13 Uhr hier auf Alex Berlin. Und da gibt's dann auch etwas jetzt gleich hier von Sezen Aksu zu hören. Und davor eines meiner Lieblingslieder, das haue ich hier mal rein in einer ganz besonderen Version. Die Ursprungsversion ist vom jungen Khaled, Cheb Khaled, der dürfte jetzt schon fast 70 Jahre alt sein, aber eine dänische Hip-Hop-Band, 1997 gegründet, leider schon vor sechs Jahren aufgelöst, aber die machen alle weiter Musik und die haben dieses tolle Lied hier geschrieben von Cheb Khaled. Nee, geschrieben haben sie es nicht, sie haben es gesungen. Am Mikrofon verabschiedet sich Ralf Pirau, macht's gut, und das sind Outlandish mit Aisha.

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1: Mit Sophie Fallnacker. Für das RAW-Gelände in Friedrichshain gibt es nach jahrelangem Streit einen Rettungsplan. Senatsverwaltung, Bezirk und die Eigentümerin, die Kurt-Gruppe, haben sich darauf geeinigt, dass ein Generalmieter für 30 Jahre das Gelände anmietet. Die dutzenden Clubs, Kneipen, Ateliers und Kunstangebote sollen dadurch Untermietverträge erhalten und ihr Fortbestehen gesichert werden. Übergangsweise übernimmt der Bezirk Friedrichshain-Kreuzberg ab September für 2 Jahre die Rolle des Zwischenmieters. Abgeordnetenhaus und Bezirksverordnetenversammlung müssen dem Plan jedoch noch zustimmen. Zudem sollen auf dem Gelände neue Mietwohnungen entstehen, ein Teil davon als Sozialwohnung. Die Stiftung Brandenburgische Gedenkstätten ist Opfer einer Cyberattacke geworden. Dabei seien die internen IT-Systeme angegriffen und vorsorglich vom Internet getrennt worden. Die Stiftung gehe davon aus, dass Verwaltungsdaten und Informationen über Besucher und Geschäftspartner heruntergeladen wurden. Betroffen sind unter anderem die Gedenkstätten Sachsenhausen und Ravensbrück sowie die Geschäftsstelle. Die Stiftung warnt vor verdächtigen E-Mails, Datendiebstahl und möglichen Betrugsversuchen im Namen der Gedenkstätte. Astronomiefans können sich heute Abend auf gleich 2 besondere Ereignisse freuen. Ab 19.25 Uhr ist eine partielle Sonnenfinsternis zu sehen, bei der der Mond die Sonne bis zu 85% verdeckt, so berichtet der RBB. Wer sich das genauer ansehen möchte, braucht allerdings eine spezielle Sonnenfinsternisbrille. Sonst drohen dauerhafte Augenschäden. Ab etwa 23 Uhr erreicht außerdem der Perseiden-Meteorschauer seinen Höhepunkt. Dieser soll wegen dem Neumond besonders gut sichtbar sein und kann auch ohne Spezialbrille genossen werden.
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1: Heute ist es weitgehend sonnig in Berlin und Brandenburg mit Temperaturen von 21 bis 25 Grad. Nachts kühlt es sich wieder auf etwa 13 Grad ab. Der Nachthimmel wird nur leicht bewölkt.
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1: Mit Sophie Fallnacker. Für das RAW-Gelände in Friedrichshain gibt es nach jahrelangem Streit einen Rettungsplan. Senatsverwaltung, Bezirk und die Eigentümerin, die Kurt-Gruppe, haben sich darauf geeinigt, dass ein Generalmieter für 30 Jahre das Gelände anmietet. Die dutzenden Clubs, Kneipen, Ateliers und Kunstangebote sollen dadurch Untermietverträge erhalten und ihr Fortbestehen gesichert werden. Übergangsweise übernimmt der Bezirk Friedrichshain-Kreuzberg ab September für 2 Jahre die Rolle des Zwischenmieters. Abgeordnetenhaus und Bezirksverordnetenversammlung müssen dem Plan jedoch noch zustimmen. Zudem sollen auf dem Gelände neue Mietwohnungen entstehen, ein Teil davon als Sozialwohnung. Die Stiftung Brandenburgische Gedenkstätten ist Opfer einer Cyberattacke geworden. Dabei seien die internen IT-Systeme angegriffen und vorsorglich vom Internet getrennt worden. Die Stiftung gehe davon aus, dass Verwaltungsdaten und Informationen über Besucher und Geschäftspartner heruntergeladen wurden. Betroffen sind unter anderem die Gedenkstätten Sachsenhausen und Ravensbrück sowie die Geschäftsstelle. Die Stiftung warnt vor verdächtigen E-Mails, Datendiebstahl und möglichen Betrugsversuchen im Namen der Gedenkstätte. Astronomiefans können sich heute Abend auf gleich 2 besondere Ereignisse freuen. Ab 19.25 Uhr ist eine partielle Sonnenfinsternis zu sehen, bei der der Mond die Sonne bis zu 85% verdeckt, so berichtet der RBB. Wer sich das genauer ansehen möchte, braucht allerdings eine spezielle Sonnenfinsternisbrille. Sonst drohen dauerhafte Augenschäden. Ab etwa 23 Uhr erreicht außerdem der Perseiden-Meteorschauer seinen Höhepunkt. Dieser soll wegen dem Neumond besonders gut sichtbar sein und kann auch ohne Spezialbrille genossen werden.
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1: Heute ist es weitgehend sonnig in Berlin und Brandenburg mit Temperaturen von 21 bis 25 Grad. Nachts kühlt es sich wieder auf etwa 13 Grad ab. Der Nachthimmel wird nur leicht bewölkt.
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0: Die kommt jetzt nicht.
1: Hallo, schönen guten Tag. Ja, die Musik kommt leider noch nicht, denn wir arbeiten hier dran.
0: Weiter reden, du musst irgendwas erzählen.
1: Ja, und heute wollten wir eine Shanti-Sendung machen, aber ja, wir haben ja ein bisschen gerade technische Probleme und ich hoffe, das funktioniert gleich. Und kurz mal Geduld und und dann werden wir hier eine schöne Shanti-Sendung machen heute mit Musik. Mein Name ist Jens Rückheim. Sie hören jetzt hier natürlich die Sendung heute Musikbar in Klammern Schlagerbüro. Und das machen wir wie immer alle 14 Tage. Ja, und nächste Woche haben wir dann die Musikbar. Ja, und ich weiß nicht jetzt, was hier los ist bei mir hier. Danke, dass der Tom mal da ist hier. Ja, ich hoffe, Ihnen geht's gut und und der Seehäuptling, der wird dann hoffentlich auch gleich in wenigen Minuten loslegen können. Ja, und ich würde sagen, probieren wir mal. Und wie Sie hören, hören Sie nichts. Warum Sie nicht hören? Das werden wir nachher hören. Oder auch nicht. Ja, ach, ist das schön. Ja, wie würde Beppo Küster jetzt singen? Es ist absolute Stille, ne? Ja, und ich kann ja singen. Eine Seefahrt, die ist lustig. Eine Seefahrt, die ist schön. Das lasse ich lieber, ne? Ja. Aber senken Sie sich einfach mal so. Sie hören jetzt gerade Rauschen draußen. Rauschen. Nicht, das Meer rauscht vor sich so hin. Ja. Und es rauscht. Und es rauscht, ne? Ja, und jetzt sehe ich schon die Wildgänse kommen, ne? Ja, ach, Rostock ist doch schön, oder? Ja, Rostock ist schön. Ja, das Ozean ist schön, nicht? Jens war schon im Golf von Mexiko, ne? Das wissen Sie ja auch schon alle. Ja, und genau, und unser Ozeandampfer macht auch keinen Tod, warum auch immer. Ja, hätte ich mal ein bisschen früher kommen müssen.
2: Muss ich noch weiter erstmal sprechen?
0: Ja, klar.
1: Und jetzt wird unser PC neu gestartet. Ja, es wird der PC neu gestartet. Und das ist doch was Schönes, nicht? Ja, das ist der Untergang der Titanic. Vielleicht der Wesen, der noch dran schuld ist, nicht? Ja, also das passiert, nicht? Ja. Ja, und so ist das Ganze. Na, hoffen wir mal, dass alles gleich wieder funktioniert richtig so, ne? Ja, also wir haben heute wunderschöne Musik hier mit dem Jürgen Erbe-Chor rausgesucht. Joe und Josephine, Anne Mena, unter anderem Jürgen Walter, Musik von CD. Ich wollte Ihre Musikwünsche erfüllen. Ja, aber wenn die Technik versagt, na, was machen wir denn da, ne? Ja, Backbord war Backbord, nicht? Ja, Backbord. Steuerbord ist rechts. Also Steuerbord wird gearbeitet und ich stehe hier irgendwie am Backbord. Man hat mir zu mir gesagt, Steuerbord ist deswegen rechts, wenn Sie als Knick dafür. Bei Steuerbord ist das erst, fängt so zum erst an. Und dann kommt später das andere eher. Deswegen eher rechts. Ja, und das andere dann Backbord links. Ja, und da grüße ich an dieser Stelle auch mal alle nochmal von unserem Team, und zwar vom ESC Stammtisch, und zwar in Bochum, wo ich am letzten Wochenende war. Und da haben wir nämlich eine schöne Dampferfahrt gemacht, nämlich in Waltrop über den Donau-Ems-Kanal, und das war auch richtig toll. Und 2 Stunden ging die Fahrt, da habe ich viel kennengelernt, wie die Tiefe zum Beispiel, und sind dann mit dem Schiff gefahren, Hendriksburg, und unser Andreas, der das Ganze dort organisiert hat, der hat das so toll gemacht immer. Und danach noch ein Essen gewesen in Castrop-Rauxel. War auch wunderschön. Also ich muss wirklich sagen, ich habe einen Schnitzel gegessen. Ja, und danach ging es noch in eine Bar hinein dort. Dann war auch noch bis ungefähr, bis 0 Uhr gesessen, liebe Hörer. Ja, und da war ich um 1 Uhr erst im Hotel. Ja, und da musste ich am Safe. Das ist wie beim Schiff, da gibt es auch ganz viel mit Safes, so nicht? Wenn Sie auf ein Schiff jetzt auf der Titanic gestiegen sind oder auf ein anderes Traumschiff, Sie haben das Safe hier, da können Sie Ihr Schmuck hinterlassen für mich, zum Beispiel. Ja, und bei mir hatte ich ein Safe für einen Schlüssel. Ach, das war toll, ne? Liebe Grüße an das Hotel in Düsseldorf nochmal. Ja, also ich muss schon mal sagen, Castrop-Rauxel lohnt sich auf jeden Fall mal ein Besuch. Ja, beziehungsweise Waltrop. Mit dem Auto sind es 5 Minuten entfernt gewesen. Und ich muss wirklich sagen, es war richtig schön. Ja. Ja, und wenn Sie dann auch mal so eine Ideen haben, noch nicht wissen, wo Sie hin wollen, mal fahren Sie mal nach Waltrop. Schöne Gegend, auch ein bisschen ländlich so. Grüne Gegend, kann man schön spazieren gehen und eine Dampferfahrt machen. Und die Dampferfahrt mit der Henrichsburg, ja, kann man da auch empfehlen, muss ich jetzt mal so sagen. Und wenn Sie da so eine Dampferfahrt machen, dann können Sie draußen sitzen oder unten sitzen. Unten sind halt alles, was drin ist, oben alles, was draußen sind. Auch der die Matrosen, der Kapitän, sehr nett, kann ich echt empfehlen. Und die fährt dann über das Schiff fährt dann über den Donau-Ems-Kanal. Ja, aber ich habe gefragt noch so, warum, das ist ja meine Frage jetzt mal, warum wenden Sie denn jetzt Sie hier, sage ich dann zu dem Kapitän nachher. Und hat er zu mir gesagt, ja, er ist seekrank. Ne, ja, also es ist schon ganz schön heavy. Ja, und am Steuerbord wird hier immer noch gearbeitet hier. Richtig, nicht? Ja. Ja, ich habe seit gestern mich einen neuen Spitznamen bekommen von einer Hörerin. Dankeschön dafür. Jetzt, wenn ich immer eine Seesendung mache oder eine Shanti-Sendung, bin ich nicht ein Pirat oder so. Nein, ich bin auch noch der Seehäuptling. Also Schlagerhäuptling, Seehäuptling. Ja, und habe hier auch noch einen Besuch hier. Ja, also, aber trotzdem, es ist eigentlich auch interessant, was ich erst hier hoffentlich, nicht? Ja, was ich hier so alles lese hier gerade. Radio PCL haben wir hier, was wir so alles haben. Wir sind ja so richtig reich hier bei Alex Berlin. Muss ich jetzt mal so sagen, nicht? Ja, was haben wir denn noch hier Schönes? Dante Controller, aha. Was es so alles gibt hier. Ja, sieht aus fast wie so ein Kreuzworträtsel, ganz viele Punkte.
0: CDs.
1: Nehme ich CDs jetzt, okay. Dann spielen wir mal was von CD. Und gute Idee. Dann machen wir das mal. Jawohl. Gut, dass wir immer CDs bei haben. Sie wollen ja auch mal Musik haben. Ja, dann werden wir mal Horst Köppert spielen. Mal gucken, auf welcher CD die jetzt ist. Der ist sowieso im Programm mit Rolling Home. Und ja, wo haben wir denn den? Ist nämlich eine Doppel-CD. Und die heißt Wellenreiter, die größten Shanti-Hits. Oder ich guck noch mal hier, gucken wir mal, wo haben wir denn den? Ja, wo ist er denn? Ja, wo ist er denn? Ach, dann machen wir erstmal Emder Shanti-Gruppe, Kleine Möwe fliegt nach Helgoland. Ja, dann lassen wir sie mal fliegen gleich. Und ja, gucken wir mal. Hoffen wir mal, das läuft. Gut. So, und das ist der Track 8. Ja. Wie hat schon mal Anne Mena gesagt, Track 8, Achtans Traum. Und die Anne haben wir heute auch noch mit dabei. Ich hoffe, das funktioniert jetzt hier von CD Nummer 1, Till 8.

Jo, das war also jetzt der Werktor der Firma Willem Fette. Ein Seemann gesegelt um die Welt. Ja, Wille wird bom bom. Aber ein paar Sachen habe ich ja auf CD hier noch bei. Zum Beispiel den einen Musikwunsch, den ich hier oben mit bei habe, hier für Lukas Hermann aus Neustrelitz. Ja, den anderen Song muss ich dir erstmal schuldig bleiben, denn der ist auf dem Disc, also auf dem Platte, also als Datei, und die kann ich momentan noch nicht abspielen. Aber ich habe überlegt, wir werden dann die nächsten beiden Sendungen auch nochmal machen. Schlagerbüro, dann haben wir das alles schön so richtig, dass es wieder richtig funktioniert, hoffentlich bis dahin. Ne? Und vielleicht geht es ja heute auch noch hier. Ne? Aber deswegen spielen wir für Lukas Hermann ein wenigstens als Hörergewinnwunsch Jürgen Walter. Ja, und das passt irgendwie natürlich auch ein bisschen zur Seefahrt. Fährt ein Schiff von 1996.

Ja, und das war natürlich Jürgen Walter, fährt ein Schiff. Ja, und jetzt kommen wir zu einem Titel, und zwar von 1983. Läuft heute immer noch im Fernsehen die Serie, und zwar beim Heimatkanal und oder bei Romanze TV, aber eigentlich mehr doch bei Romanze TV oder ZDF Neo, und zwar das Traumschiff. Und das Traumschiff ist ja nun ein riesengroßes Schiff, ne, gewesen. Das wurde ja umgeändert. Der Kapitän heute heißt ja Florian Silbereisen. Den hören wir jetzt aber nicht. Aber wir hören mal die Titelmelodie davon, vom Traumschiff. Und zwar von Francis Lay, das Traumschiff.

So, ja, erstmal ganz liebe Grüße an den Tom. Der hat jetzt 20 Minuten gebraucht, das alles wieder hinzubekommen. Ich hoffe, wir kriegen es jetzt doch einigermaßen alles hin mit dem Ablauf. Alles so ein bisschen durcheinander, aber ist ja nicht so schlimm. Ja, und ganz, ganz liebe Grüße an Tom. Danke dir vom ganzen Herzen. So, und jetzt möchte ich einen Song spielen, nehme ich mal, und zwar von Anne Mena. Ja, ich sehe gerade, ob das, also Anne Mena war hier im Programm für heute auf jeden Fall. Ja, für den Jan aus Magdeburg soll ich das spielen. Für Jan aus Magdeburg. Ich sehe gerade, mein Mikrofon war nicht richtig eingestellt. Ach, der Jens hier wieder. Ja, Jan aus Magdeburg hat eigentlich, hier steht im Internet auf der Seite 70er Jahre. Der Song ist aber nicht aus den 70er Jahren von Anne Mena. Und ich hatte nämlich heute mit ihr geschrieben. Und zwar hat sie mir geschrieben, mein lieber Jens, die Meermelodie wurde 80 Jahre, also 1980 produziert. Lothar Kehr, mein Komponist, ja, also 1980 produziert und wurde auch gesendet in der Sendung Musik und Snacks vom Hafen in Rostock zum ersten Mal im Fernsehen. Ja, danke dir ganz liebe Anne, und dann spielen wir doch jetzt erstmal dich mit dem wunderschönen Titel Die Meermelodie, und ja, und dann können wir noch gleich hinterher spielen hier Jelfi mit der Ostsee, mit den Norden Lichterlied, und auch das ist der zweite Titel, den Lukas Herrmann sich bestellt hat. Aber erst Anne Mena. Na, welchen? Ah, hier muss man drücken. Hier drücken wir alle. Wir drücken uns hier richtig aus hier.

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Jo, und das war, ja, das war Gelfi mit Ostsee, Nordenlichter für Lukas Herrmann aus Neustrelitz. Nun hast du den zweiten Musikwunsch auch bekommen. So, wir haben 14.30 Uhr und um 14.30 Uhr muss ich mal was sagen, jetzt hier um 14.30 Uhr, ne? Und zwar, wir machen mal schnell unsere Programmtipps und unsere Gewinner, dann haben wir das ja schon erledigt, ne? Und ja, irgendwie etwas, ich habe jetzt was falsch gemacht, selber hier. Ja. Und ja, was kann ich Ihnen und euch empfehlen an Sendungen? Ja, Samstag, 14 Uhr, gibt's Kofferradio mit Medley von Medley zum Medley in Form der DDR mit Siegfried Ross, 14 Uhr. 16 Uhr gibt es dann die Radiothek, das ist die Musikshow mit Christian Abraham. Und um 18 Uhr die Berliner Radiobox steht hier mit Roland Rube. Ja, und am Sonntag gibt es 22 Uhr und also auch Dienstags gibt es um 14 Uhr. Und die Wiederholung gibt es davon immer am Sonntag um 22 Uhr der Uli-Treff mit unserem Juden. Peter Ziermann, jawohl. Montag, 18 bis 19 Uhr. Ja, jetzt macht er mal ein bisschen lauter hier. Ja, Montag, 18 bis 19 Uhr, Radioactive. Mit den Juden, Stefan Lemark. Auch dir wieder ganz zu dir, liebe Grüße nach Berlin-Neukölln. Und 19 bis 20 Uhr Montag, Time for Vinyl. Da gibt es alles von Schallplatte, also das sind die ganz schwarzen Scheiben von früher, die sind rund. Stellen Sie sich mal vor, die werden alle eckig. Ne? Ja, so muss ich mal, ich wollte es immer schon mal rein und ich habe es immer noch nicht geschafft. Muss mich mal da informieren, mal auch mal, was da so läuft. Und am Dienstag, dann gibt es von 15 bis 16 Uhr dann noch den Amiga Newsletter mit Jörg Stempel. Und 18 bis 19 Uhr habe ich auch noch nie was gehört von vorher. Pop Time 402 Timeline mit Reinhard Möller. Ja. So, was steht hier noch in meinem Häuptlingsbericht? Hier, mein Seehäuptlingsbericht steht geschrieben: Die Musikbar am 19.08. kommt von 14 bis 15 Uhr mit einem zweiten Teil Shanti, Schlager und Melodien. Und unsere Gewinner sind Anja Hübner aus Königswinter und Dirk Müller aus Berlin-Pankow. Unter anderem dabei nächste Woche

0: mir gerne mal auch noch mal dazu was sagen, was Nettes. Wäre mal ganz nett zu wissen. Viele haben geschrieben, die Ruhe, Entspannung zum Beispiel, einfach mal die Seele baumeln lassen. So wie ich auch so rede irgendwo. Aber vielleicht gibt es hier auch andere Gründe. Sie sind so vom Job hier immer gerne hier der... Also ich bin ja der Seehäuptling seit gestern, aber vielleicht haben Sie da irgendwie so eine Idee, was man noch alles machen kann, wenn man dort sitzt. Vielleicht Eis essen, Cocktails trinken, was verbinden Sie alles denn damit so, ne? Ja, und ich würde sagen, wir machen jetzt wieder Musik. Und da hat der Jens ein bisschen falsch eingelegt hier. Ach, wir machen das von hier jetzt. Wir haben ja zwei Computer hier, wir sind ja neureich hier. Ja, ja, was würde einer schon wieder jetzt zu mir sagen? Ja, ja, und zwar, ja, wir sind neureich, ja. Und ja, und deswegen habe ich jetzt mal einen Jingle noch von Alex Berlin. Und dann gibt es einen... Da war auch ein Musikwunsch, nicht? Genau, für den Jens aus Fuhlendorf, Joe und Josephine, zwei Kapitäne auf einem Boot von 2023. Und damit seid ihr alle recht herzlich gegrüßt. Ne? Nö, oder nicht? Na, dann eben nicht. Dann machen wir es so.
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0: Und dann machen wir jetzt Joe und Josephine. Hallo.

So, und eins muss ich jetzt nochmal loswerden jetzt hier. Ja, als ich am Wochenende beim Stammtisch war, ich sing dann so immer, jetzt fahren wir über den See und was passierte? Ist ein ganz altes Volkslied, muss ich mal dazu sagen. Das kommt aus dem 19. Jahrhundert, aber der Jürgen Erbe Chor, der hat ihn dann viel später aufgenommen und ich habe auch rausgekriegt, endlich.

gestern, wann das rausgekommen ist. 1982 in der DDR, nämlich Jürgen Erbe Chor. Und da haben die auch aufgenommen, diesen Song. Jetzt fahren wir über den See. Und ich habe es selbst wieder ein bisschen falsch gesungen. Immer da gibt es eine kleine Lücke und dann muss man dann psch halten. Und dann wird es wiederholt und dann darf man erst weiter singen. Horchen Sie mal rein beim Jürgen Erbe Chor.

So, und an dieser Stelle möchte ich ganz lieb nochmal grüßen den Andreas von unserem ESC-Stammtisch in Bochum und sage einfach mal nochmal ganz großen Dank für das, die nette Organisation mit dem Lokal, dann, dass wir abgeholt worden sind in Bochum. Und ich grüße auch die Katrin, ich grüße dabei auch die Monika. Ach, die Karin, die war auch so lieb gewesen, hat uns abgeholt denn dort. Und dann sind wir von Bochum nach Waltrop gefahren. Ui, und ich sag euch, wir haben schon gedacht, wir fahren ohne dem Schiff los. Ja, weil wir uns ein bisschen verfahren hatten auf der Autobahn auf einmal, was ich nicht machen wollte. Also es gab drei Wege von der Karin in Bochum, die man hätte nehmen können. Und wir haben die mittleren genommen. Ja, naja, warum nicht, ne? Aber trotzdem, wir haben es geschafft, hat Spaß gemacht und wie gesagt, ich grüße alle Mitglieder vom Stammtisch, ob es der Mario ist oder jetzt auch die Margarita, die wir da haben, auch eine ganz nette und Katrin ist eine ganz süße, ja, und Milan auf jeden Fall auch, ja, gut, aber ich grüße jetzt auf jeden Fall Simone Schmidt aus Strausberg, sie bestellte sich zwei Titel, ja, und die möchte ich ihr jetzt erfüllen. Die Musikwünsche und zwar für Simone Schmidt aus Strausberg Natalie Holzner mit der Single Traumschiff und die Schlagerpiloten Lass uns das Meer sehen.

Ja, und das waren das noch ein Ozeandampfer. Es waren die Letzte, das war das Letzte, was die Titanic noch losgelassen hat. Jens, du bist böse. Du bist aber böse jetzt hier. Ja, so ist halt der Jens, nicht? Böse. Jens ist böse mit 5 Ö. Ja. So, wir spielen jetzt einen Musikwunsch. Und zwar freut sich jetzt garantiert Jana in Neustrelitz, Katja aus Köln, der Michael aus Berlin-Hohenschönhausen, Daniela aus Hohenschönhausen und die Natalie aus Berlin-Wedding auf Santiano. Leine los und volle Fahrt Santiano. Aus dem Jahre Bopalumpalumpalum 2012.

0: So, Sie wissen ja, wo ich ja schon mal gewesen bin. Meine Frage ist jetzt bis zur nächsten Woche. Also wir werden in der Musikbar nächste Woche auch nochmal Shanties machen. Aber dann nehmen wir auch die internationalen Songs mit rein dazu. Gibt ja auch so einiges mit Wild Whiskey, so wie zum Beispiel von The Dubliners oder so. Da ist bestimmt was bei. Und das nächste Woche, Mittwoch 14 bis 15 Uhr. Und da gibt es dann auch die Auflösung der Preisfrage von heute. Also ganz schnell sich da melden bei mir. Ich möchte gerne wissen, jetzt kommt's, in welchem Golf hatte Jens Rückheim schon seine Füße drin? In welchem Golf? A. Im Golf von Maspalomas, B. Im Golf von Mexiko oder C. Im Golf von Shanghai? Ja, meine Telefonnummer 928-4759 0176 217 030 67. Und dann haben wir noch meinetwegen auch eine E-Mail an musikbar@gmx.de. Ja, oder bei Facebook können Sie mich auch anschreiben, dann über den Facebook Messenger Jens Rückheim. So, und jetzt hören wir noch einen Song und dann ist die Sendung schon wieder vorbei. Schade, schade, schade. Ja, na gut, wenn hätten wir das richtig gehabt heute, hätte ich ja fast alles geschafft. Aber nur fast. Deswegen gab es mal noch einen Song. Und wie sagt man auch zum Anfang wie zum Ende? Ahoi, ahoi, ahoi. Und deswegen hören wir jetzt nochmal hier im Schlagerbüro Sandy Wagner. Und der meint auch Schiff, ahoi. Ich sag ahoi und bis nächste Woche.
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1: Mit Sophie Fallnacker. Für das RAW-Gelände in Friedrichshain gibt es nach jahrelangem Streit einen Rettungsplan. Senatsverwaltung, Bezirk und die Eigentümerin, die Kurt-Gruppe, haben sich darauf geeinigt, dass ein Generalmieter für 30 Jahre das Gelände anmietet. Die dutzenden Clubs, Kneipen, Ateliers und Kunstangebote sollen dadurch Untermietverträge erhalten und ihr Fortbestehen gesichert werden. Übergangsweise übernimmt der Bezirk Friedrichshain-Kreuzberg ab September für 2 Jahre die Rolle des Zwischenmieters. Abgeordnetenhaus und Bezirksverordnetenversammlung müssen dem Plan jedoch noch zustimmen. Zudem sollen auf dem Gelände neue Mietwohnungen entstehen, ein Teil davon als Sozialwohnung. Die Stiftung Brandenburgische Gedenkstätten ist Opfer einer Cyberattacke geworden. Dabei seien die internen IT-Systeme angegriffen und vorsorglich vom Internet getrennt worden. Die Stiftung gehe davon aus, dass Verwaltungsdaten und Informationen über Besucher und Geschäftspartner heruntergeladen wurden. Betroffen sind unter anderem die Gedenkstätten Sachsenhausen und Ravensbrück sowie die Geschäftsstelle. Die Stiftung warnt vor verdächtigen E-Mails, Datendiebstahl und möglichen Betrugsversuchen im Namen der Gedenkstätte. Astronomiefans können sich heute Abend auf gleich 2 besondere Ereignisse freuen. Ab 19.25 Uhr ist eine partielle Sonnenfinsternis zu sehen, bei der der Mond die Sonne bis zu 85% verdeckt, so berichtet der RBB. Wer sich das genauer ansehen möchte, braucht allerdings eine spezielle Sonnenfinsternisbrille. Sonst drohen dauerhafte Augenschäden. Ab etwa 23 Uhr erreicht außerdem der Perseiden-Meteorschauer seinen Höhepunkt. Dieser soll wegen dem Neumond besonders gut sichtbar sein und kann auch ohne Spezialbrille genossen werden.
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1: Heute ist es weitgehend sonnig in Berlin und Brandenburg mit Temperaturen von 21 bis 25 Grad. Nachts kühlt es sich wieder auf etwa 13 Grad ab. Der Nachthimmel wird nur leicht bewölkt.
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5: 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Ich bin Frank Hartung und wünsche gute Unterhaltung.
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5: Oh, hallo! Wer bist du denn?
7: Hallo zusammen, mein Name ist Hannah Steen. Ich mache positiven Deutschpop fürs Herz und ihr hört meine Single Egal. Egal ist ein richtiger Gute-Laune-Song geworden, soll euch aber auch gleichzeitig dazu ermutigen, für euch selbst einzustehen. Also viel Spaß beim Hören.
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2: Augen zu oder in dem Fall einfach zuhören. Wir sind gerade mitten auf Bochum Total. Doch bevor man die erste Bühne sieht, hört man sich schon. Überall Musik, überall Menschen und irgendwie passiert an jeder Ecke gleichzeitig etwas. Und genau deshalb checken wir das jetzt hier ab. Vor der Bühne wird getanzt, mitgesungen und gefilmt. Manche kennen jede Zeile, andere sind einfach stehen geblieben, weil es gut klingt. Ganz ehrlich, für welche Band bist du heute eigentlich hier?
3: Für Herbst.
2: Das Coole an Bochum Total, man braucht eigentlich keinen Plan. Man läuft einfach los und entdeckt ständig irgendetwas Neues. Hier spielt die nächste Band, da ein Foodtruck und 5 Meter weiter tanzen plötzlich wildfremde Leute zusammen, während man eigentlich nur seinen Crepe isst. Was ist dein Must-Have auf Festivals?
3: Also auf jeden Fall Wasser, gutes Essen und gute Musik und dass alle Spaß haben.
2: Falls ihr euch fragt, ob die Stimmung wirklich so gut ist, wie sie klingt, ich glaube, das beantwortet sich jetzt von selbst. Total ist laut, voll und manchmal auch ein bisschen chaotisch. Aber genau das macht den Charme aus. Man kommt vielleicht wegen einer Band und geht mit 5 neuen Lieblingssongs nach Hause. Ich bin Laura, das war Bochum Total oder zumindest ein kleiner Ausschnitt davon. Den Rest muss man eigentlich selbst erleben.

0: Ich habe gerade euren Stand entdeckt und ich weiß nicht, was ihr macht. Und ich dachte, ich frage mal, was macht ihr hier eigentlich genau? Was ist eure Aufgabe?
1: Wir machen hier die Festival-Seelsorge. Ja. Das heißt, wir haben ein offenes Ohr. Die Menschen können zu uns kommen mit allen möglichen Themen und Fragen, was sie beschäftigt. Vielleicht ist irgendwas auf dem Festival passiert oder es ist wieder irgendwie in die Gedanken zurückgekommen und es besteht Gesprächsbedarf und das nehmen wir dann auf und dafür sind wir da, für die Menschen.
0: Also sorgt ihr auch irgendwo für Sicherheit auf diesem Festival, dass die Leute sich wohlfühlen und einen Ansprechpartner haben, ein sicheres Zelt haben?
1: Genau, also wir sind dafür da, dass es den Menschen gut geht, dass sie gut feiern können. Wo die Seele zur Ruhe kommen kann, vielleicht auch manchmal ein bisschen. Genau, darum geht's.
0: Ja, aber sehr schön, dass es so einen sicheren Hafen hier auf so einem Festival gibt. Was sind denn so Dinge, die hier auf dem Festival passieren, wo Menschen sagen, hey, ich komme mal dahin und spreche mal über meine Probleme?
1: Also es gibt die ganz groben Linien und Themen. Das ist natürlich die Trauer möglicherweise, die nochmal wieder hochkommt. Es sind Situationen auf dem Festival, wo es irgendwo eng wird vor der Bühne oder wo man nicht so schnell rauskommt, wo es bedrängt ist. Dann kommen schon mal Leute und sagen, da habe ich mich gerade unwohl gefühlt und ne, was mache ich mit diesen Gefühlen? Wie gehe ich damit um? Was kann ich dagegen tun? Das kommt schon vor, ja.
0: Sehr schön und sehr wichtig. Danke für eure Arbeit. Also vor allem, ich glaube, wir als Frauen können auf jeden Fall sagen, dass wir gerne so ein Angebot annehmen und das auch gerne mal an anderen Standorten hätten. Und automatisch läuft man hier durch die Gegend und fühlt sich einfach sicherer und hat auch mehr Bock und kann mehr Spaß haben.
1: Genau, und darum geht's, dass alle viel Spaß haben können und gut feiern können.
0: Vielen Dank. Danke sehr. Und danke für das Interview.
1: Sehr gerne.
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1: So Leute, das Festival 40 Jahre Bochum Total ist fast gelaufen. Und ich sitze nun im Auto und fahre zu einer Band, die es auch schon 40 Jahre gibt. Und zwar Red Squire. Wir fahren nun über die Kastropper Straße, dann über den Kastropper Hellweg an einen geheimen Ort. Gut, hallo, dann stellt euch doch bitte erst einmal vor.
2: Ja, hallo, ich bin der Thilo und ich spiele den Bass. Seit Anfang an, dürfte so 84, 85 losgegangen sein.
3: Hallo, ich bin Klaus. Ich schreibe in der Band die Texte und versuche zu singen, obwohl ich nicht singen kann.
1: Ach, Klaus.
4: Ja, ich bin der Andreas. Ich spiele Saxophon, ein bisschen Percussion, singe ab und zu mal. Und wenn der Schlagzeuger nicht da ist, spiele ich auch mal Schlagzeug. Aber ich bin eigentlich der Lückenfüller hier so im Raum, sage ich mal.
5: Hallo, ich bin Mike. Ich bin seit 1989 dabei und bin das Küken der Band. Bin aber mittlerweile auch schon über 50 und ich trommel.
6: Jo. Ich bin Micha, war schon immer ein Freund der Band, hab dann klammheimlich hinterm Mischpult ein bisschen Gitarre gespielt und dann meinten die Leute, ich sollte doch richtig mitspielen. Mit der Akustikgitarre, in der Rockband übrigens, Akustikgitarre. Mhm. Ja, es macht wahnsinnig Spaß hier mitzumachen.
7: Ja, ich bin der Christoph und spiele hier Gitarre.
1: Und was ist denn so dein Stil?
7: Ja, am liebsten ein bisschen härter, aber wird meistens nichts.
1: Och. Na gut, dann fangt doch erst einmal mit Schlagzeug und Saxophon an. Der Mike zählt an.

0: Red Squire mit King. Hitverdächtig, oder? Wie würdet ihr euren Stil bezeichnen?
1: Erstmal sagen, wir passen in keine Schublade. Früher haben wir härter gespielt, seit Saxophon dabei ist und so, ein bisschen jazziger, aber im Prinzip ja querbeet.
2: Also ich sag mal, außer Jazz und Klassik und Hip-Hop machen wir doch auch alles.
3: Ja, so Crossover.
4: Manchmal geht es schon in Richtung Schlager und wenn ich dann meine Mitstreiter dann zur Seite habe, dann können wir das immer auch so gerade vermeiden, dass es dann wirklich ein Schlager wird.
5: Ja, früher wurde ja viel Englisch gesungen und jetzt mittlerweile ziemlich viel Deutsch und Chanson wäre schon die richtige Richtung eigentlich so.
0: Okay, das passt ja. Der nächste Song heißt Chanson oder so.

0: Ich habe eben gehört, das wäre lyrischer Punk, um das nochmal zu wiederholen. Ansonsten würde ich sagen, wir kommen alle aus verschiedenen Musikrichtungen und da fließt dann eben von jedem von uns was ein und jeder beteiligt sich im Prinzip an der Gestaltung eines Songs. Als wir angefangen haben vor 40 Jahren, da wollten wir natürlich reich und berühmt werden und da haben wir ziemlich schnell festgestellt, dass wir ganz schnell an unsere Grenzen gestoßen sind und Berühmtheit ist auch gar nicht so toll. Und wir haben viel Spaß dran, uns jede Woche hier einmal zu treffen und das ist ein Teil unseres Lebens, ein wesentlicher Teil unseres Lebens.
1: Da freut man sich eigentlich schon die ganze Woche drauf. Und das ist Entspannung pur, loslassen, mit den Leuten sprechen. Also von daher freue ich mich eigentlich immer auch, wenn wir Musik auf jeden Fall noch machen.
2: Die Amateurmusikszene ist jetzt ja nicht so fett, dass alle Leute darauf warten, dass du irgendwo spielst. Und wenn das dann mal so ist, dass irgendwie das so gegeben ist, dass zum Beispiel ein gewisses Setup, also ich sag mal so das Grundarrangement an Lichtton und Instrumenten da ist, dann wir alle Zeit haben, dann kommen wir natürlich gerne und spielen da.
3: Infos dazu gibt es zum Beispiel auf unserer Facebook-Seite Ruhrporta. Klaus, wie kommst du an deine Texte?
0: Dadurch meine Wahrnehmung von der Welt aus. Manchmal so, wie ich es gern hätte oder so, wie ich es nicht gut finde. Nehme teilweise Bezug auf persönliche Dinge, was man aber dann nicht überbewerten sollte. Dann teilweise natürlich auch konstruiert, damit es irgendwie ein Textgebilde insgesamt ergibt. Nein, ich sehe die Welt sehr positiv, wohl natürlich in den Songs durch die Abbildung der Wirklichkeit ist auch manchmal sich ein bisschen düster erscheint.
3: Okay, vielen Dank für das Interview.
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0: So, endlich. Die letzte Umzugskiste. Boah, haben wir es doch noch geschafft heute, hä? Wenn du mir jetzt beim Ausräumen hilfst, bestellen wir gleich Pizza.
1: Und Pizzabrötchen?
0: Und Pizzabrötchen. Das kann aber weg. Das wollte ich doch schon längst aussortiert haben. Den Kerzenständer stell bitte auf den Schreibtisch, ja?
1: Was ist das für eine Schachtel?
0: Was meinst du?
1: Hier, mit den 6 Raben drauf.
0: Da sind keine Raben, das sind Krähen. Die hatte ich schon ganz vergessen. Meine Detektivkiste.
1: Hä? Detektivkiste?
0: Ja, als ich ungefähr 8 war, hatte ich einen Detektivclub.
1: Du? So wie die 3 Fragezeichen?
0: Genau. Guck mal rein. Da muss auch noch mein Detektivausweis sein.
1: Cool. Hast du den selber gemacht?
0: Ja, klar.
1: Wie viele waren denn in eurem Detektivclub?
0: Ui, da muss ich nachdenken. Anna? Sabine? Christine? Matthias? Tim und ich.
1: Und was habt ihr in eurem Detektivclub gemacht? Richtige Kriminalfälle gelöst?
0: Ach, Kriminalfälle. Wir haben verloren gegangene Katzen wieder aufgespürt. Oder haben den alten Opa Lissem beobachtet, wenn er seinen Müll auf die Mülltonnen der Nachbarn verteilt hat. Solche Kriminalfälle.
1: Und was war das? Kreierkrähen erspähen Stehler Wappen. Kreierkrähen?
0: Das war der Name unseres Detektivclubs. Ach, guck. Papa macht sich jetzt auch gleich mit Nikolas auf den Weg.
1: Warum Krähen?
0: Na, weil Krähen klug und gelehrig sind und aus der Luft immer einen guten Überblick haben. Und weil Opa in einem Männerchor gesungen hat, der so hieß. Den Namen habe ich vorgeschlagen.
1: Was für ein Wappen habt ihr denn gefunden?
0: Lies doch weiter. Das steht in dem Artikel drin.
1: Am Ende konnte die 400-Jahr-Feier des Stadtteils Stehle doch noch gebührend gefeiert werden. Einer Gruppe Kinder ist es zu verdanken, dass das Wappen von Stehle rechtzeitig aufgefunden wurde. Auch damit nicht genug. Die jungen Detektive förderten einen ganz besonderen Schatz ans Tageslicht. Weiter im Innenteil. Bist du das da auf dem Bild?
0: Die da mit den Zöpfen.
1: Und was war da passiert?
0: Ein Augenblick.
2: Guten Tag, der ist der Rumänius Pizzeria. Was wollen Sie bestellen?
0: Fischer hier, ich möchte 4 Pizzen bestellen. 2 Margarita, eine mit Schinken und Ananas und eine mit Thunfisch.
1: Und Pizzabrötchen?
0: Ja, und Pizzabrötchen. Ja, mit Kräuterbutter. Wann können Sie die liefern? Ach, so spät erst? Naja, okay. Bis gleich. Ach, Entschuldigung. Essener Straße 107, 2. Etage.
1: Nein, das war doch die alte Wohnung.
0: Ach, stimmt. Entschuldigung, meine Tochter hat recht. Wir sind heute erst umgezogen. Laurentiusweg 7. Unterste Klingel, da wo das Schild fehlt.
1: Was ist eigentlich ein Wappen? Und was war denn euer besonderer Fund?
0: Eins nach dem anderen. Also, ein Wappen ist eine Art Hoheitszeichen. Grafen, Könige und hohe Herrschaften hatten ein Wappen. Oder auch Städte. Das Wappen, um das es ging, war das Wappen von Stehle. 3 schwarze, ineinander geschlungene Ringe auf gelbem Untergrund.
1: Von unserem Stadtteil?
0: Ja. Früher war Stehle eine eigene Stadt. Um 1578 bekam Stehle die Stadtrechte zuerkannt, mit einem Stadtsiegel, auf dem die 3 Ringe zu sehen waren. 1978 wurde die 400-Jahr-Feier gefeiert. Da war ich gerade 9 Jahre alt. Am Vorabend wurde alles für den großen Tag vorbereitet. Wir 6 Krähen waren auch da, weil auf dem Stehler Markt Kirmes war. Ich weiß noch, wir hatten alle Zuckerwatte und beobachteten das Geschehen auf der Bühne. Da stand ein kleiner Tisch und jemand rief:
3: Bring das Wappen und stellt es mal hier drauf. Wir müssen testen, ob es runterrutscht, wenn wir das Tuch abziehen. Es soll ja dem Bürgermeister nicht auf den dicken Zeh fallen.
0: Aber das Wappen war nicht zu finden. Eine Frau, die darauf aufpassen sollte, wurde zur Rede gestellt. Sie weinte und beteuerte, es sei eben noch da gewesen.
1: Hat sie gelogen?
0: Ich sehe schon. Du willst alles mal wieder ganz genau wissen. Also schön. Wie gesagt, das alles passierte 1978, also vor fast 40 Jahren.
4: Hey, so schön wie ich.
5: Zuckerwatte, Zuckerwatte, heiß und klebrig, heute nur 60 Pfennig das Stück. Und, was wünschen die jungen Damen und Herren?
6: 6-mal Zuckerwatte, bitte.
5: Bitte sehr. Bezahlt ihr zusammen oder getrennt?
7: Zusammen. Das Geld nehmen wir aus unserer Clubkasse, okay?
8: Ja, gute Idee.
5: 3,60 Mark, wenn ich bitten darf.
7: Bitteschön.
5: Tschüss. Tschüss, küss zusammen und Zähneputzen heute Abend nicht vergessen.
9: Wird gemacht.
10: Kommt, wir gehen zum Riesenrad.
11: Nein, zum Karussell.
7: Lass uns doch erst unsere Zuckerwatte aufessen. Oh Mensch, pass doch auf.
12: Also, alles was recht ist. Ihre einzige Aufgabe war es, auf das Wappen zu achten. Und jetzt ist es nicht

0: einen Mann mit der Kochschürze nach der Uhrzeit gefragt. Da habe ich mich nach meiner Tasche gebückt, die unter dem Tisch stand, und auf die meine Uhr nach der Uhrzeit zu schauen. Aber das kann höchstens 1 oder 2 Sekunden gedauert haben.
1: Ich glaub's nicht. Am besten, Sie gehen gleich zum Veranstaltungsbüro und berichten, dass das Wappen fort ist und die 400-Jahresfeier abgesagt werden muss.
0: Oh Mann.
1: Gehen Sie endlich. Ihr Gejammer schafft das Wappen jetzt auch nicht wieder hierher.
0: Ich gehe ja schon.
2: Was meint ihr? Wäre das nicht ein Fall für uns Krähen?
3: Ja, gute Idee.
4: Komm, wir sollten uns mal mit dem Mann auf der Bühne unterhalten.
1: Was glotzt ihr denn so? Macht, dass ihr weiterkommt.
5: Ist etwas verloren gegangen?
1: Ich wüsste nicht, was euch das angeht.
2: Vielleicht können wir suchen helfen.
1: Aha, dann sucht mal schön. Könnt gleich der Heulsuse folgen.
2: Was ist denn verloren gegangen?
1: Jetzt reicht's aber. Ich werde mich doch nicht mit Kindern darüber auseinandersetzen.
5: Wir sind Detektive.
4: Wir haben schon viele verlorene Gegenstände aufgespürt.
1: So, ist ja interessant.
2: Ja, da hat sie recht. Katzen haben wir gefunden, verlorene Schlüsselbunde.
6: Vergiss nicht die Armbanduhr.
4: Genau, die goldene Rolex.
1: Ja, wenn ihr so toll seid, findet doch mal das verlorene Wappen.
5: Wie sieht es denn aus?
1: Ein gelbes Metallwappenschild mit 3 schwarzen Ringen drauf.
5: Wurde es gestohlen?
1: Nee, ihm sind Flügel gewachsen und dann ist es weggeflogen. Genauso wie ihr jetzt von der Bühne fliegt. Runter!
6: Also Sie meinen, es wurde geklaut?
1: Hey, du scheinst ja wirklich ein Detektiv zu sein. Bist wohl der Professor der Truppe, was?
2: Könnte es sein, dass jemand nicht will, dass die Feier stattfindet?
1: Dass jemand das nicht will? Guck mal, da kannst du alle Markthändler fragen. Die haben alle keinen Bock auf die 400-Jahres-Feier. Denn dann können sie sich mit ihren Ständen nicht so breit machen. Und am lautesten hat die Fischhändlerin gemeckert. Aber jetzt geht mir nicht mehr auf die Nerven. Habe ich vielleicht Auskunftsstelle auf der Stirn stehen? Ja los, hopp hopp. Oder soll ich euch Beine machen?
4: Dober Typ. Der wird Schiss haben, dass er Ärger bekommt. Hat einer von euch eine Idee?
6: 2 von uns sollten mal der Fischhändlerin einen Besuch abstatten.
4: Ich gehe hier mit Anna rum und höre mal, was die anderen Händler so reden.
2: Guckt mal, der Typ da auf der Bühne ist weg. Ich schleiche mich hoch und gucke mal, ob an dem Tisch irgendwelche Fingerabdrücke zu finden sind.
4: Hast du denn dein Abdruckpulver mit?
2: Selbstverständlich. Gut, wir treffen uns in einer Viertelstunde hinter der Marktsäule.
6: Komm, Sabine, wir statten der Fischhändlerin einen Besuch ab.
7: Frische Heringe, frische Nordseefang, lecker, lecker, lecker, frisch gemacht, frische Heringe, frische...
6: Guten Tag. Wie teuer sind die Heringe?
7: Heute nur 5 Mark das Kilo.
6: Das werde ich meiner Mutter sagen, damit sie gleich welche kauft. Ich esse nämlich Heringe und Pellkartoffel für mein Leben gern.
7: Du hast den richtigen Geschmack. Das ist auch mein Lieblingsgericht.
6: Ich brauche aber 1/2 Stunde, bis ich zu Hause bin. Sind Sie denn gleich noch da oder gehen Sie gleich, weil es nicht so viel Platz gibt?
7: Natürlich bin ich gleich noch da. Platz zum Verkaufen habe ich hier alle Male. Nur das Anliefern war heute schwer, weil da hinten die große Bühne steht. Aber egal, das Programm auf der Bühne lockt die Besucher. Und denen knurrt irgendwann auch mal der Magen. Hier ein paar Gramm für den Weg. Nimm ruhig. Will deine Freundin auch?
8: Nein, nicht die Würmer.
7: Na, du weißt nicht, was gut ist. Und dir? Schmecken sie die wenigstens?
6: Bestens. Lecker. Bis später.
8: Die war aber nett.
6: Jetzt habe ich ein richtig schlechtes Gewissen, dass wir sie so ausgehorcht haben. Egal. Detektive müssen manchmal unangenehme Dinge tun, wenn sie etwas herausfinden wollen. Guck mal, die anderen warten schon.
5: Und was habt ihr rausgefunden?
2: Also, die Fischhändlerin hat bestimmt nichts damit zu tun. Die war nur heute Morgen sauer, weil sie wenig Platz zum Anliefern hatte. Aber sie freut sich auf das Fest, weil die Besucher dann auch bei ihr kaufen.
6: Und bei euch?
4: Nicht viel, die Stimmung bei den anderen Ständen ist ganz gut. Wir haben übrigens am Dönerstand einen Mann gesehen, auf den die Beschreibung der Frau passen könnte. Er trägt eine Kochschürze.
8: Und was ist mit den Fingerabdrücken?
2: Es waren eine Menge daran. Naja, die der Frau klar, aber noch andere an dem Tuch. Hier, wir müssen sie mit den möglichen Verdächtigen abgleichen. Doch dazu brauchen wir die Fingerabdrücke von denen.
6: Hier,

0: Das Papier, in dem die Fischhälterin die Krabben eingepackt hat, das hat sie hier unten angefasst.
1: Prima, gib mal rüber. Keine Übereinstimmung.
2: Sollten wir nicht mal die Fingerabdrücke von dem Typ auf der Bühne nehmen?
3: Guter Plan, aber wie?
0: Wir spendieren ihm eine Cola. Die bezahlen wir aus der Clubkasse.
4: Der wird die bestimmt nicht von uns annehmen.
2: Wer weiß, Versuch macht klug.
5: Was wollt ihr denn schon wieder, ihr Nervensägen?
0: Uns entschuldigen. Hier, bitte. Extra für Sie.
5: Hä? Was soll das denn jetzt?
4: Nehmen Sie ruhig. Es tut uns leid. Wir wollten Sie nicht nerven.
5: Trinkt mal eure Cola selbst.
2: Wir haben in der Detektivschule gelernt, dass man zu den Leuten, die man ausfragt, sehr höflich sein sollte. Na, und das haben wir gerade nicht so richtig gut gemacht. Deshalb wollen wir uns entschuldigen.
5: Meine Güte. Bevor ihr mir noch mehr die Ohren vollsülzt, gebt mir die Cola. Zufrieden?
2: Prima. Ach ja, können wir die Flasche wieder haben? Da ist ein Pfand drauf.
5: Hier, und jetzt macht euch vom Acker.
3: Schnell die Abdrücke nehmen.
1: Pingo, volle Übereinstimmung.
2: Und jetzt?
1: Wir überwachen ihn.
2: Guck mal, er geht zum Technikzelt.
1: Moment, er hat da ein Päckchen in der Hand. Hinterher.
0: Vorsicht, lass ein bisschen Abstand. Wir wollen doch nicht, dass er uns bemerkt.
2: Will er mit dem Bus fahren?
4: Tatsächlich. Habt ihr alle eure Monatskarten dabei?
6: Klar.
7: Nächste Haltestelle, Steeler Stadttor.
2: Wir steigen alle hinten aus. Er geht Richtung Autokino.
1: Guck mal, wer da auf ihn wartet.
2: Das wundert mich jetzt nicht.
4: Der Mann vom Dönergrill.
3: Er steckt ihnen ein Päckchen zu.
2: Meint ihr, da ist das Wappen drin?
0: Sie trennen sich. Wir sollten uns auch aufteilen. Sabine, Anna und Christine, ihr bleibt dem Technik auf den Fersen. Aber Vorsicht, er darf euch nicht sehen. Matthias, Elke und ich heften uns an die Dönerbahn.
4: Wo treffen wir uns später?
0: Hinter der Marktsäule. Los geht's. Bis später.
4: Was macht der Anna? Er geht zur Bushaltestelle. Hinterher.

0: Puh, der Dönermann hat ganz schön lange Beine. Hoffentlich verlieren wir ihn nicht. Was macht er denn da?
1: Das gibt's nicht. Mist, er hat ein Fahrrad dabei.
2: Oh nein, jetzt halt das Fuß in die Hand nehmen.
0: Hä? Was ist denn das? Er steigt wieder ab.
1: Sieht so aus, als wenn er einen Platten hat.
0: Guck mal, er steigt wieder auf. Fährt der etwa mit dem Plattenreifen?
1: Scheint so, aber schnell ist er damit nicht.
2: Unser Glück.
1: Der biegt in die Straße ein.
2: Der will zum Henscheid. Vielleicht will er ihm sein kaputtes Rad verkaufen.
1: Kommt, wir verstecken uns beim Taxistand, damit er uns nicht sieht, wenn er rauskommt.

0: Da ist er wieder.
1: Hat er das Päckchen bei sich?
0: Ja, hat er. Aber was macht er denn da? Er lässt das Rad stehen. Ha! Mit der Klapperkiste würde ich auch keinen Meter mehr fahren. Er ist weg. Matthias, du guckst, wo er hingeht. Elk und ich unterhalten uns mal mit Herrn Henscheid.
2: Hallo.
3: Hey, einen wunderschönen guten Tag.
2: Guten Tag.
3: Was kann ich denn für euch tun?
2: Ich hätte gerne 3 Packungen Hasenfutter, bitte.
3: Ja, klar, habe ich da. Hier, 1, 2, 3. Bitteschön, macht 2,60 Mark.
2: Wann bekommen Sie wieder das leckere Möhrenfutter?
3: Ah, wenn das mit der Lieferung klappt, habe ich das in der nächsten Woche.
2: Prima, dann komme ich noch mal vorbei.
3: Jo, tschüss.
2: Tschüss.
4: Guten Tag. Die Pumpe von meinem Aquarium ist verdreckt. Können Sie sich die mal ansehen?
3: Ja klar, zeig doch mal her. Ach du dicke Otto, ich glaube, die solltest du besser austauschen. Aber warte mal, ich glaube, ich habe hinten noch eine. Die ist zwar gebraucht, aber funktioniert noch. Bitteschön, die schenke ich dir.
4: Oh, vielen Dank. Das ist aber nett von Ihnen.
3: Ja, ich bin ja auch ein netter Kerl.
4: Wiedersehen.
3: Auf Wiedersehen. Na, und ihr zwei Hübschen, was kann ich für euch tun?
5: Wir haben eine Frage. Es wäre toll, wenn Sie uns helfen könnten. Hier, bitte unsere Ausweise.
3: Ah, Ausweise. Oi. Das sind ja richtige Detektivausweise. Worum geht es denn? Ist hier irgendwo jemand abgemurkst worden?
5: Nein, Gott sei Dank nicht. Aber es ist was gestohlen worden. Wir hatten doch gerade einen Besuch von einem Mann mit gelockten Haaren.
3: Ja, der war gerade hier.
0: Könnten Sie uns vielleicht sagen, was er von Ihnen wollte?
3: Er hat mir ein Wappen vorgelegt und wollte wissen, was die eingravierten Zahlen auf der Rückseite bedeuten.
0: Und?
3: Naja, ich kenne mich mit solchen Sachen ganz gut aus. Die Zahlen hinten waren in keinem Fall Jahreszahlen, sondern Koordinaten.
0: Koordinaten?
3: Ja, mir kam die ganze Sache da so ein bisschen merkwürdig vor. Da habe ich auf den ersten Blick gesehen, dass es sich um ein Original handelt. Da habe ich mich gefragt, was so ein Typ wohl mit unserem Stähler Wappen macht. Und das gerade zu einer Zeit, wo wir unsere 400-Jahr-Feier begehen. Also habe ich ihm gesagt, dass ich glauben würde, dass es sich um eine Kopie, also eine Nachbildung, handeln würde. Aber um das alles beurteilen zu können, sollte er es doch mal einen Tag bei mir lassen, damit ich es mir genauer angucken kann. Da hatte er es auf einmal ziemlich eilig. Er hat es mir fast aus den Händen gerissen und ist dann schnell abgehauen.
5: Und was hat es mit den Koordinaten auf sich?
3: Ja, die Wappen als solche stammen aus der Zeit der Kreuzzüge, also ungefähr aus dem 12. Jahrhundert, so 1180, 1190. Die Ritter damals waren so in ihrer Blechbüchse eingezwängt, dass man vor lauter Helm, Rüstung und dem anderen Blechgedöns oft gar nicht wusste, ob man Freund oder Feind vor sich hatte. Daher trugen die Ritter ihr Wappen also quasi als Visitenkarte vorne auf dem Schild, damit man wusste, mit wem man es zu tun hatte. Daher kommt auch der Name Wappen, nämlich von dem alten Wort Waffen, also Rüstung als Waffe und Schild zusammen. Hinweise auf einen besonderen Ort findet man oft auch auf diesen Wappen. Damit die anderen auch den Schatz, den man erbeutet hatte, finden konnte, wenn man selbst ins Gras beißen musste.
5: Um was für einen besonderen Ort handelt es sich denn? Können Sie sich noch an die Koordinaten erinnern?
3: Ja klar, Leute, ich bin doch schließlich Kaufmann. Zahlen sind mein Geschäft. Da stand hinten drauf 51 Grad, 27 Minuten, nördlicher Breite und 7 Grad, 1 Minute östlicher Länge.
0: Aber was können wir jetzt damit anfangen?
3: Wartet mal einen Augenblick. Hier. Das ist eine alte Stähler Stadtkarte. Seht ihr? Das hier müsste es sein. Ja, ja, hier am ehemaligen Steler Tor. Das Steler Tor wurde 1322 zum ersten Mal erwähnt und lag im Osten der Stadtmauer, die damals Essen umgab. Der Name weist auf den Handelsweg nach Steele hin. Der Hellweg war früher ein sehr bedeutender Handelsweg im Mittelalter und der führte direkt durch das Steler Tor. Gut möglich, dass ihr dort etwas Besonderes finden könntet.
5: Boah, das hört sich ja spannend an. Sie haben uns unglaublich geholfen. Vielen Dank.
3: Och ja, nichts Schlimmes. Also, wenn ich mal Besuch von waschechten Detektiven bekomme, dann bin ich ja auch stolz und glücklich, dass ich denen auch noch helfen kann. Und es war mir ein Vergnügen.
5: Wiedersehen.
1: Wiedersehen.
3: Jo, tschüss, auf Wiedersehen und viel Erfolg.
0: Komm, wir schauen uns mal beim Steler Tor um.

0: Da bist du ja endlich. Und? Was hat er gesagt?
1: Dass du mal wieder kräftig in den Gulli gegriffen hast. Von wegen richtig Kasse machen. Eine Attrappe haben wir geklaut. Eine billige Fälschung.
0: Du spinnst. Das hat er echt gesagt?
1: Ja. Er hat sich kaputt gelacht, als ich ihm das Wappen gezeigt habe und meinte, es sei eine ganz miese Fälschung. Hier, da freut sich höchstens der Schrotti drüber.
0: Mensch, steck das weg. Hinterher sieht uns noch einer. Ich habe keine Lust, wegen einer geklauten Fälschung in den Knast zu wandern. Dann wirf's gleich in die Mülltonne. Und jetzt hau ab. Wir haben uns nie gesehen.
2: Er hat es in die Mülltonne geworfen.
3: Hol es schnell raus, die sind beide weg.

0: Da ist es, unversehrt.
1: Wo bleiben die anderen?
2: Habt ihr das Wappen?
0: Klar.
3: Aus der Mülltonne gefischt.
2: Ich dachte, ich spinne, als ich sah, dass er es einfach weggeworfen hat. Wieso hat er das getan?
3: Wir konnten ein paar Wortfetzen auffangen. Offensichtlich hat dem Dönermann jemand gesagt, dass es sich um eine Fälschung handeln würde. Dann haben sie sich gestritten und er hat es weggeworfen. Vielleicht wissen Elke und Tim mehr.
2: Wo sind die eigentlich?
1: Den beiden wird doch hoffentlich nichts passiert sein.
3: Ich glaube, da hinten kommen sie. Was ist denn mit denen los? Die sehen ja aus, als ob sie in den Dreck gefallen sind. Was ist denn mit euch passiert? Ey, Hände waschen vergessen, was?
4: Nee, Mama, wir haben etwas gefunden. Guck doch mal.
0: Donnerwetter, eine goldene Münze.
1: Was ist denn da drauf? Eine Frau, meint ihr, die ist wertvoll?
5: Ich glaub schon. Die war in Fuße des Stela-Tors eingegraben.
2: Aber wie seid ihr denn darauf gekommen, die dort zu suchen?
5: Wir hatten eine gute Informationsquelle. Aber jetzt lasst uns schnell zum Bürgermeister gehen. Wir erzählen euch alles unterwegs.

0: Herr Bürgermeister, da ist eine Gruppe Kinder, die Sie in einer wichtigen Angelegenheit sprechen will.
1: Nicht jetzt, Frau Oberhösel. Bei mir steht das Telefon seit dem Verschwinden des Stadtwappens nicht mehr still.
2: Aber darum sind wir ja da. Wir haben es.
1: Habt was?
3: Das Stadtwappen. Wir haben die Diebe beobachtet und haben das Wappen wiedergefunden.
1: Mir fehlen die Worte.
4: Und wir haben noch was anderes gefunden.
1: Aber das gibt's doch gar nicht. Das ist ja die Goldmünze mit dem Konterfei der Äbtissin Elisabeth Manderscheid-Blankenheim. Die Münze wurde anlässlich der Verleihung der Stadtrechte an Steele gegossen. Sie galt als verschollen. Das ist ja ein sensationeller Fund. Also das wird eine ganz besondere 400-Jahr-Feier. Und das habt ihr alles herausgefunden?
2: Ja, haben wir. Wir wissen auch, wer das Wappen geklaut hat.
1: Darum kümmern wir uns später. Jetzt ist erstmal wichtig, dass es wieder da ist und dieser Sensationsfund dazu. Frau Oberhösel, machen Sie mir bitte sofort eine Leitung zur Presse. Mir fällt ein Stein vom Herzen. Ihr seid ganz große Klasse.
2: Jetzt seid doch mal ruhig, sonst kann ich das nicht vorlesen. Einer Gruppe Kinder ist es zu verdanken.
3: Das sind wir.
2: Dass das Wappen von Steele rechtzeitig aufgefunden wurde. Doch damit nicht genug. Die jungen Detektive förderten einen ganz besonderen Schatz ans Tageslicht. Die Kreierkrähen fanden die berühmte Goldmünze mit dem Bildnis der Äbtissin Elisabeth Manderscheid. Ein unschätzbarer Fund für unsere Stadt. Die jungen Detektive wurden vom Bürgermeister ausgezeichnet und bekamen alle einen Eisgutschein über 50 Mark. Mit Hilfe der Kinder konnten auch die Täter ermittelt werden. Der Bühnentechniker Fabian Hess und der Kochgehilfe Frank Schaller wurden mit einer hohen Geldbuße bestraft. Der Bürgermeister ist hocherfreut, die 400-Jahr-Feier kann nun wie geplant stattfinden. Zu Beginn werden...
5: Aha, entweder sind das die Pizzen oder Papa und Nikolas.
3: Ich mach auf.
6: Na, ihr zwei, guckt mal, was wir mitgebracht haben. Wir haben den Pizzaboten unten getroffen.
3: Pizza, juppie.
6: Pizzabrötchen hatten sie heute keine mehr.
1: Stimmt doch gar nicht.
5: So, dann wollen wir mal unsere neue Essecke einweihen.
3: Ich sitze auf der Bank.
1: Ich auch.
6: Wo ist meine Pizza?
3: Mit Schinken und Ananas.
5: Hier. Wer möchte etwas trinken?
3: Ich.
5: Nikolas, holst du mal Gläser?
1: Mach ich.
3: Mama, das war eine schöne Geschichte.
5: Freut mich. Komm jetzt. Erzählen macht hungrig.
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8: Das war schon wieder mit Kanale Grande. Das ist die kreative Radiosendung mitten aus dem Ruhrgebiet. Alle Infos stehen auch im Facebook auf Ruhrporter. Hier geht es jetzt weiter mit unseren Kolleginnen und Kollegen von Trambeats FM. Ich bin Frank Hartung und sage Gruß und Glück auf. Bis zum nächsten Mal.
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1: Mit Sophie Fallnacker. Für das RAW-Gelände in Friedrichshain gibt es nach jahrelangem Streit einen Rettungsplan. Senatsverwaltung, Bezirk und die Eigentümerin, die Kurt-Gruppe, haben sich darauf geeinigt, dass ein Generalmieter für 30 Jahre das Gelände anmietet. Die dutzenden Clubs, Kneipen, Ateliers und Kunstangebote sollen dadurch Untermietverträge erhalten und ihr Fortbestehen gesichert werden. Übergangsweise übernimmt der Bezirk Friedrichshain-Kreuzberg ab September für 2 Jahre die Rolle des Zwischenmieters. Abgeordnetenhaus und Bezirksverordnetenversammlung müssen dem Plan jedoch noch zustimmen. Zudem sollen auf dem Gelände neue Mietwohnungen entstehen, ein Teil davon als Sozialwohnung. Die Stiftung Brandenburgische Gedenkstätten ist Opfer einer Cyberattacke geworden. Dabei seien die internen IT-Systeme angegriffen und vorsorglich vom Internet getrennt worden. Die Stiftung gehe davon aus, dass Verwaltungsdaten und Informationen über Besucher und Geschäftspartner heruntergeladen wurden. Betroffen sind unter anderem die Gedenkstätten Sachsenhausen und Ravensbrück sowie die Geschäftsstelle. Die Stiftung warnt vor verdächtigen E-Mails, Datendiebstahl und möglichen Betrugsversuchen im Namen der Gedenkstätte. Astronomiefans können sich heute Abend auf gleich 2 besondere Ereignisse freuen. Ab 19:25 ist eine partielle Sonnenfinsternis zu sehen, bei der der Mond die Sonne bis zu 85% verdeckt, so berichtet der RBB. Wer sich das genauer ansehen möchte, braucht allerdings eine spezielle Sonnenfinsternisbrille. Sonst drohen dauerhafte Augenschäden. Ab etwa 23 Uhr erreicht außerdem der Perseiden-Meteorschauer seinen Höhepunkt. Dieser soll wegen dem Neumond besonders gut sichtbar sein und kann auch ohne Spezialbrille genossen werden.
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1: Heute ist es weitgehend sonnig in Berlin und Brandenburg mit Temperaturen von 21 bis 25 Grad. Nachts kühlt es sich wieder auf etwa 13 Grad ab. Der Nachthimmel wird nur leicht bewölkt.
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0: Ja, das war Hafti. Also, wie er auch sonst bekannt ist unter den Connoisseuren von der Rap-Szene. Der kommt auf jeden Fall gebürtig aus Offenbach am Main und ist türkischstämmig, wobei sein Vater sogar zurzeit kurdische Herkunft hat und daher eben auch das Wort Babo für Vater. Hafti ist schon in jungen Jahren mit der Kriminalität in Berührung gekommen, leider. 2006 wurde der sogar, gegen ihn ein Haftbefehl ausgesprochen.
1: Oh wow.
0: Wegen Drogenhandel, daher auch der Künstlername.
1: Ah, Drogenhandel, das verschafft natürlich auch eine gewisse Anerkennung in der Rap-Szene. Nee, Spaß.
0: Ja, zumindest rappt der Chabo reichlich über sein Reichtum.
1: Reichlich über sein Reichtum, ja geil. Chabo ist tatsächlich ein Wort, das ich gar nicht so oft höre, muss ich sagen.
0: Ja, ich auch nicht. Also das bedeutet Junge auf Romani. Romani ist eine sehr gemischte Sprache mit vielen regionalen Unterschieden, die Verbindung zum indischen Sanskrit haben und auch zu vielen Balkansprachen. Das heißt, dass da auch schon Einfluss vor der Deutschrap-Kultur stattgefunden hat, also vor unserer Zeit. Zum Beispiel kennt ihr alle wahrscheinlich das Wort Bock von Bock haben und das kommt ebenfalls von dieser Sprache. Genau, also ich kenne das Wort Chabo jetzt auch nicht wirklich. Aber die weibliche vom Chaya, die kommt mir bekannt vor von Popsongs.
1: Ach was, also habe ich jetzt so auf den Straßen auch noch nicht gehört. Aber Chaya ist ein gutes Stichwort. Nura featuring Trettmann haben nämlich einen Song mit genau diesem Titel, Chaya, herausgebracht. Und da singt sie unter anderem, ich bin deine Chaya, was wie ich bin dein Girl übersetzt werden kann.

0: Das war Aslaks Sterben jung von Haftbefehl. Haftbefehl hat den Begriff Aslaks mit bekannt gemacht. Tatsächlich hat er 2010 sogar ein eigenes Label mit diesem Namen gegründet. Mit dabei sind unter anderem Capo, Haftbefehls kleinerer Bruder, und Tilo und Abdi, Rapper aus Frankfurt. Seitdem sind ganz viele weitere Labels im Aslak-Imperium, wenn man so will, entstanden. Aslak ist eine Zusammensetzung aus Asozial und Kanacke.
1: Huh, also ich kenne das auch eher als Beleidigung, muss ich sagen. Ich weiß nicht, vielleicht will hier Hafti ja Reverse Psychology betreiben.
0: Vielleicht, aber Aslak ist auf jeden Fall auch negativ behaftet. Aber mit dem Begriff wird zumindest, wie wir ja auch gerade gehört haben, im deutschen Rap auch auf die sozialen Ungleichheiten aufmerksam gemacht. In dem Lied Aslaks Sterben jung von Hafti, das wir gerade gehört haben, ging es zum Beispiel darum, dass schon Kinder und Jugendliche auf die Straße gehen, um Drogen zu dealen. Drogen in verschiedensten Formen und in verschiedensten Namen, so wie Schnee, Hasch oder Gras.
1: Stichwort Gras. Ein inzwischen auch in der deutschen Umgangssprache oft für Cannabis verwendeter Begriff ist Ott. Also Ott kenne ich zum Beispiel auch. Das ist aus dem Türkischen einfach das Wort für Gras, beziehungsweise eben auch dem rauchbaren Gras. Ich muss sagen, ich war geschockt, als ich das erste Mal von einem nicht türkischsprachigen Menschen gehört habe, da sowas in meiner Jugend nie vorkam, dass Leute Türkisch kennen.
0: Okay, also in meiner Jugend kam das Wort Ott oder Gras jetzt auch nicht so oft vor. Aber in Wahrheit ist Ott ja ein recht weit verbreiteter Begriff tatsächlich. Und in manchen deutschen Rap-Songs hört man Ott auch. Zum Beispiel in YKKE von UFO361 und Ezel. UFO361 ist ein deutscher Rapper aus Berlin-Kreuzberg, daher auch 361. Vor allem noch am Anfang seiner Karriere hat UFO361 super viel gekifft. 2014 erlitt er deswegen einen Lungenkollaps. Und danach hat er wohl wiederholt versucht, mit dem Kiffen aufzuhören.
1: Ja, das klingt schade. Dabei kommt Gras bei Liebeskummer auch schon an seine Grenzen, leider. Wie UFO361 auch in seinem Song singt. 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

Ah, das war Ezel, mein favorite Turkish Rapper aus Ankara. Wegen seiner regierungskritischen Einstellung ist er 2019 nach Berlin gezogen. Also mittlerweile ist er auch hier. Der ist auch wirklich mittlerweile echt bekannt in Berlin. Er befasst sich meistens mit gesellschaftskritischen Themen und in vielen Songtexten lässt er auch seine Haltung gegenüber der türkischen Regierung mutig einfließen. Also Respekt. Was ich auch interessant finde, ist, wie sich sein Rap-Text meiner Meinung nach lyrisch von dem durchschnittlichen Deutschrap ein bisschen abhebt, aber andere Sprachen, andere Einflüsse, würde ich mal sagen.

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1: In unserem nächsten Song Kokaina von Miami Yassin rutschen wir nicht in die Perspektive des Drogenkonsumenten, sondern des Dealers und wie schnelles Geld durch den Verkauf von Drogen gewonnen werden kann. Außerdem auch ein im Rap häufiges Thema, attraktive Frauen im Club aufreißen.
2: Ja, mit der Single Kokaina ist Miami Yassin von 0 auf 100 erfolgreichster Deutschrapper geworden. 2016 hat er sogar 10 Millionen Aufrufe eben damals auf YouTube in nur einem Monat erhalten.

0: Das war Kokaina von Miami Yassin. Im Refrain wird hier immer wieder wiederholt, woher kommt das ganze weiße Zeug? Also die Frage an das lyrische Ich, wo das ganze Kokain herkommt. Aber das lyrische Ich reagiert darauf ja doch eher gereizt. Ich sag dir nur, mon frère,
1: mach kein Auge, bei mir läuft. Ja, also weil es bei ihm eben läuft. Mit mach kein Auge drückt man Ärger über die Missgunst eines anderen aus.
0: Missgunst eines anderen. Also sagt in dem Lied das lyrische Ich eigentlich, Alter, nerv nicht, du bist doch nur neidisch.
1: Ja, genau. Da kommen wir auch schon zum Star der Show, der mich überhaupt angeregt hat, über diese häufig benutzten Redewendungen aufzuklären. Denn super interessant ist, dass diese ganze Augenthematik ihren Ursprung in der orientalischen Kultur hat, wo man mit bösen Blicken anderen schlimmen Dinge zuführen kann, wenn man zum Beispiel neidisch ist. Beziehungsweise kommt der böse Blick das erste Mal in schriftlichen Überlieferungen von Sumerern und Babyloniern vor. Für den Schutz gibt es da zum Beispiel diese blauen Nasage-Amulette, die man vielleicht auch mal im Dönerladen oder Shawarma-Laden gesehen hat.
0: Ah, witzig.
1: Ja, Augen sind aber auch im positiven Zusammenhang wichtig in diesen Kulturen, wo sie den direkten Weg zum Herzen darstellen.
0: Ah, den direkten Weg zum Herzen, ja. Das finde ich mega sweet als Symbol für das Auge. Da gibt es ja auch die Redewendung, ich küsse deine Augen. Und das ist einfach ein richtig schönes Bild, finde ich, um Dankbarkeit zu zeigen. Wobei ich selbst diesen Begriff oder diese Redewendung tatsächlich nur im privaten Kreis nutzen würde. Also Menschen gegenüber, die mir sehr nahe stehen, so meiner Schwester gegenüber vielleicht oder meinem Freund.
1: Ja, normalerweise sagt man das auch eher innerhalb der Familie beziehungsweise in der Beziehung. Aber zumindest bei den Türken gehören eben alle Leute zu Freunden oder Fans. Beziehungsweise gehören alle Fans und Freunde zur Familie. Wie auch im nächsten Song, Allein Allein, wo UFO 361 und Pashanim Ich küsse deine Augen gegenüber ihren Fans benutzen. Mhm.
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1: Ihr seid im Klangkompott mit Beryl und Fenja.
2: Hi.
1: Und heute geht es um deutschen Slang und wie viel davon auch im Deutschrap wiedergefunden werden kann.
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4: Jungs!
3: Ja, ich muss doch mal
4: machen.
3: Mehr mach ich doch.
4: Jungs!
3: Was denn, Mann?
4: Was macht die da?
3: Hä?
4: Was macht die da?
3: Ich will sein Auge küssen.
4: Du willst sein Auge küssen?
3: Sein Auge küssen.
4: Warum willst du sein Auge küssen?
3: Er war nett vorhin zu mir. Ich meinte, ich küsse dein Auge.
4: Ja, aber das sagt man doch nur so.
3: Wie man sagt nur so?
4: Ja, letztes Mal auch. Du hast doch gesagt, ich leg dir Welt vor Füße.
3: Hab ich dir nicht Welt vor Füße gelegt?
4: Du hast mir einen Globus von Schule auf Boden gelegt.
3: Ist doch Welt!
1: Wir haben uns gerade mit der Redewendung, ich küsse deine Augen, beschäftigt. Und du meintest, Fenja, dass du eigentlich nur im familiären Umfeld sowas sagen würdest?
2: Ja, genau. Und bei mir gehört auch der Bäcker von nebenan nicht zum familiären Umfeld tatsächlich. Das fühlt sich auch einfach irgendwie falsch an, das gegenüber Leuten zu verwenden für mich, die ich vielleicht zweimal getroffen habe oder so.
1: Ja.
2: Der Künstler Samra benutzt diese Redewendung auch in einem sehr persönlichen Kontext, nämlich um seine Liebe zu seiner Mutter auszudrücken.

0: Das war Mama von Samra. Auffällig war auch das arabische Schwurwort Wala, was auch aus dem Islam kommt und zu Deutsch so viel bedeutet wie ich schwöre bei Gott.
1: Ja, Arabisch ist die Hauptsprache des Islams. Das kennt auch Rin mit seiner bosnischen Herkunft wahrscheinlich und benutzt das in seinem Song Money on My Mind mit dem religiösen Wort Mashallah, auf Deutsch wie Allah wollte. Neben Freude, Dankbarkeit und Anerkennung drückt dieses Wort auch Schutz vor Missgunst aus. Denn böse Blicke sind nicht gut bei Wohlstand.
2: Ja. 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
1: Der Rapper Rin ist 1994 in Bietigheim-Bissingen geboren. Sein Musikstil wurde unter anderem von depressiver Musik in Anführungszeichen

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1: Ja, der arabische Spracheinfluss, beziehungsweise in dem Fall auch Mashallah, ist gerade mega im Kommen, zumindest im Slang. Tatsächlich benutzen das in Berlin auch einige LehrerInnen mit der Begründung, dass ihre Kids das auch alle benutzen und sie auf einer Augenhöhe kommunizieren können.
2: Oh wow. Ja. Also ich mag den Ansatz, wobei ich in der Schule, im Schulkontext jetzt eher das Wort Yalla erwartet hätte. So, weil ich selbst auch ständig zu spät zur Schule gekommen bin.
1: Ah ja, same, so als beeil dich sozusagen.
2: Ja, ja, ich sehe das richtig vor mir. Yalla, Yalla, wir kommen zu spät zur ersten Stunde, bra.
1: Ja, tatsächlich hat Yalla zwei Bedeutungen. Man kann das auch als komm verzieh dich interpretieren. So macht das auch Summer Jam in Yalla Goodbye.
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1: Das war Summer Jam. Der türkischstämmige Rapper ist in Mönchengladbach aufgewachsen. Dank Echo Fresh, der ihn damals mitgenommen hat, ist er heute Teil der Berliner Rap-Szene geworden und nimmt dementsprechend auch die türkischen Slangwörter aus Berlin mitten seine Texte auf. Wie in der Zeile immer fresh, immer clean, para çok fly oder hey gringo, wer ist dein Ort? Para, das türkische Wort für Geld, verwendet auch Samra, während er in seinem Song Undercover Errungenschaften aus seiner Rap-Karriere aufzählt.

0: Das war Undercover von Samra. Samra kommt auch aus Berlin. Wie doch so einige Rapper, die wir heute in unserer Sendung schon vorgestellt haben und noch hören werden. Samra ist durch seinen Track Chaos bekannt geworden. Das Lied hat vor allem viel Aufmerksamkeit bekommen, wegen dem darin gerappten Diss gegen die Rapperbande 187. Bis 2019 war Samra zusammen mit Bushido und Capital Bra Mitglied des Berliner Labels Er ist guter Junge. Mittlerweile hat Samra sein eigenes Label.
1: Samra hat ja auch ganz viele Tracks zusammen mit Capital Bra gemacht. Dem Rapper, der das Wort Bra im Deutschen geprägt hat, wie kein anderer. Ich meine, es ist literally in seinem Namen.
0: Capital Bra erklärt seinen Namen folgendermaßen. Der Ausdruck Bratan kommt aus dem slawischen Raum und bedeutet so viel wie Bruder, nur im Straßenslang ausgesprochen. Das Wort Bra ist lediglich eine Abkürzung für den Begriff, den wir ja auch kennen. Und ich persönlich, hier sind wir wieder in den Worten von Capital Bra, bin darauf gekommen, mich Capital Bra zu nennen, weil ich schon immer Kapital haben wollte. Und da ich mich als Bruder aller Menschen sehe, abgesehen von narzisstischen Sympathieträgern, passt das Bra sehr gut zu mir.
1: Der nächste Song von Capital Bra heißt Benzema. Kurzer Hintergrund, Karim Benzema ist schon seit 2009 treuer Fußballspieler bei Real Madrid. Mit dem Song spielt Capital Bra darauf an, dass er als prominenter deutscher Rapper aus der Szene nicht mehr wegzudenken ist. Dass sich Benzema ganz hervorragend auf Bra oder Bra reimt, könnte natürlich auch eine Rolle spielen.

0: Ich finde den Satz, denn am Ende zählen nur noch deine Taten, richtig schön. Weil der verdeutlicht, dass am Ende der ganze Fame gar nicht so viel wert ist, sondern es viel wichtiger ist, dass man noch mit seinen Bras gut befreundet ist, zusammen chillt zum Beispiel, gemeinsam zum nächsten Dönermann bottet oder sich auch mal gegenseitig zum Essen einlädt.
1: Stichwort zum Essen einladen. Eine Redewendung, deren Ursprung auch aus dem Orientalischen kommt, ist auf meinen Nacken, was so viel heißt wie ich bezahle die Rechnung. Denn in diesen Kreisen wird oft über die Bezahlung gestritten. Was ich auch witzig finde, ist, dass es auch eine Shisha-Tabak-Geschmacksrichtung mit dem Namen auf deinen Nacken gibt.
0: Witzig. Hast du probiert?
1: Nee, aber soll nach Zitrone und cremiger Vanille schmecken.

0: Da haben wir auch wieder mal eine Rapperin, aber dieses Mal mit ganz anderen Wurzeln. Unique ist ihr Name. Sie ist in Hamburg aufgewachsen und hat durch ihre Eltern sowohl ghanaische als auch amerikanisch-trinidadische Wurzeln. Bekannt ist sie durch einen Freestyle-Rap auf YouTube geworden. Finde es auf jeden Fall sehr geil, dass es in der Rap-Szene vor allem in Berlin immer diverser wird.
1: Ja, richtig gut, dass die Diversität da auch durchschlägt.
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1: Mit Sophie Fallnacker. Für das RAW-Gelände in Friedrichshain gibt es nach jahrelangem Streit einen Rettungsplan. Senatsverwaltung, Bezirk und die Eigentümerin, die Kurt-Gruppe, haben sich darauf geeinigt, dass ein Generalmieter für 30 Jahre das Gelände anmietet. Die Dutzenden Clubs, Kneipen, Ateliers und Kunstangebote sollen dadurch Untermietverträge erhalten und ihr Fortbestehen gesichert werden. Übergangsweise übernimmt der Bezirk Friedrichshain-Kreuzberg ab September für 2 Jahre die Rolle des Zwischenmieters. Abgeordnetenhaus und Bezirksverordnetenversammlung müssen dem Plan jedoch noch zustimmen. Zudem sollen auf dem Gelände neue Mietwohnungen entstehen, ein Teil davon als Sozialwohnung. Die Stiftung Brandenburgische Gedenkstätten ist Opfer einer Cyberattacke geworden. Dabei seien die internen IT-Systeme angegriffen und vorsorglich vom Internet getrennt worden. Die Stiftung gehe davon aus, dass Verwaltungsdaten und Informationen über Besucher und Geschäftspartner heruntergeladen wurden. Betroffen sind unter anderem die Gedenkstätten Sachsenhausen und Ravensbrück sowie die Geschäftsstelle. Die Stiftung warnt vor verdächtigen E-Mails, Datendiebstahl und möglichen Betrugsversuchen im Namen der Gedenkstätte. Astronomiefans können sich heute Abend auf gleich 2 besondere Ereignisse freuen. Ab 19.25 Uhr ist eine partielle Sonnenfinsternis zu sehen, bei der der Mond die Sonne bis zu 85% verdeckt, so berichtet der RBB. Wer sich das genauer ansehen möchte, braucht allerdings eine spezielle Sonnenfinsternisbrille. Sonst drohen dauerhafte Augenschäden. Ab etwa 23 Uhr erreicht außerdem der Perseiden-Meteorschauer seinen Höhepunkt. Dieser soll wegen dem Neumond besonders gut sichtbar sein und kann auch ohne Spezialbrille genossen werden.
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1: Heute ist es weitgehend sonnig in Berlin und Brandenburg mit Temperaturen von 21 bis 25 Grad. Nachts kühlt es sich wieder auf etwa 13 Grad ab. Der Nachthimmel wird nur leicht bewölkt.
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4: Willkommen bei Die Jahre weiß man nicht, Reloaded, dringende Zeitgeschichte zwischen der Weimarer und der Berliner Republik auf Alex Berlin und Radio Lotte Weimar. Am Mikrofon Rona Türte und
5: Fritz von Klingreff.
4: Und als unseren Gast begrüßen wir heute sehr herzlich Abri Furi, mit dem wir über sein Werk Tacit Consent sprechen wollen. Stillschweigende Zustimmung. Eine Klang- und Fotoinstallation, die kürzlich im Haus der Kulturen der Welt in der Ausstellung Tirailleurs zu sehen war. Herzlich willkommen, Abri.
6: Hallo Fritz, danke für die Einladung.
4: Gern.
6: Hallo Rona.
4: Wenn es dir recht ist, Abri, hören wir erst einmal 2 Minuten ungefähr in deine Klanginstallation rein, die in Tirailleurs gelaufen ist.

0: Ja, man fängt an, sich so hineinzuhören und könnte eigentlich noch länger hören. Aber was ist das Abri Furi, der hier heute zu uns als Gast ist? Was haben wir da gehört?
1: Einfach ein Field Recording, eine Feldaufnahme von unterschiedlichen Orten, aber die war an verschiedenen Orten in Namibia. Ich glaube, die Anfangsstückchen war in einer Gegend, die heißt Tumip. Aber das ist auch jetzt eine Mischung von anderen Orten auch, ja.
0: Was in welchem Teil der Welt ist dieser Ort?
1: Namibia.
0: In Namibia, an der Grenze zu
1: Angola.
0: Zu Angola.
1: Und das ist ziemlich nördlich.
0: Aha. Und wie kann man diesen Ort sich visuell vorstellen? Wie klanglich haben wir ihn gehört? Wie kann man ihn sich visuell vorstellen?
1: In Namibia ist ein großes Land mit so vielen verschiedenen Ansichten, wenn man auch daran denken. Manche Orte ist Wüste und manche Orte ist sehr, nicht Wüste unbedingt, aber schön trocken. Und in die Gegend, wo ich diese Aufnahme gemacht, diese genaue Aufnahme oder die Teil, was wir jetzt noch im Hintergrund holen, das ist ein ziemlich reicher Teil des Landes mit vielen Akazien und aber trotzdem ist da ist es trockene, ja, das war auch im April Mai 24, was ich diese Aufnahme gemacht habe und dann das ist quasi Anfang der Winter. Und ja, es ist auch nicht die Zeit von Regnet in Namibia. Das ist mehr und mehr trocken. Aber man kann das vorstellen als ziemlich dichter Busche und staubig.
2: Und du meintest Field Recordings, das alles ist ein Mitschnitt einer Situation. Das ist nicht zusammengeschnitten, das sind nicht verschiedene Aufnahmen gemixt, sondern das ist wirklich Soundscapes.
1: Ja, die ist. Diese Feldaufnahme, was ich in dieser Ausstellung benutzt habe, war es verschiedene Schnitte, was zusammengelegt ist, aber nicht aufeinander gelegt ist. Okay. Einfach Leute von einem Ort zu dem nächsten Ort. Und dass man nicht unbedingt wissen, wo die anderen oder wo die andere Ort anfangen. Aber ich weiß.
0: Vielleicht klären wir einfach mal ein bisschen auf. Wir sind ja mitten hineingestolpert in das Land Namibia, in die Geschichte von Abri Furi, der dort vor Ort Fotos gemacht hat und der dort vor Ort Klangaufnahmen gemacht hat. Den haben wir heute zu Gast in Die Jahre weiß man nicht, um über Geschichte zu sprechen und über seine Kunst zu sprechen. Der heute, darf ich es verraten, Abri, 57-Jährige, stand 1988, also in der Endzeit des Apartheid-Regimes von Südafrika, als damals 18-Jähriger südafrikanischer Wehrpflichtiger aus Pretoria an der Grenze zu Namibia, um im sogenannten Grenzkrieg, das Wort könnte man vielleicht nochmal hinterfragen, gegen die Befreiungsorganisation SWAPO, damals eigentlich das Anrecht Südafrikas auf seine Kolonie Namibia durchzusetzen. Zwei Jahre später, also zwei Jahre nachdem er da als Wehrpflichtiger stand, ist das Apartheid-Regime Südafrikas am Ende und Namibia ist frei. Und rund 35 Jahre später, macht sich dann der damalige südafrikanische Wehrdienstleistende, also heutige Berliner Foto- und Konzeptkünstler Abri Furi, mit Kamera und Aufnahmegerät auf, um eine rund 4000 Kilometer lange Reise an diese Orte zu machen, an denen er damals als 18-Jähriger Wehrpflichtiger war. Ist das richtig so?
1: Ungefähr, Fritz.
0: Wo ist das Ungefähre falsch?
1: Nein, ungefähr ist es richtig, was zu sagen. In den 70er Jahren hat Südafrika angefangen mit einem Krieg gegen Angola. Und das ist schon eine komplizierte Frage, in einzelne, warum dieser Krieg? In die Zeit war die Verständnis, dass wir Südafrika erstens gegen Kommunisten schützen.
0: Und in Angola?
1: Namibia war ein Teil Südafrika für eine lange Zeit. Und die möchte auch Apartheid schützen. Ja? Und SWAPO möchte die Apartheid enden natürlich. Die möchte keine Apartheid haben und die hat dann Hilfe bekommen von Angola. Und dann ist dieser Krieg angefangen. Aber auch die andere Grund war, was wir gelernt haben.
0: Vielleicht ein kurzer Einwurf nur. Wir hören gerade hier von Abrifuri, dass es im Grunde genommen ein Weltkrieg dort damals war. Ja? Es war an der Grenze zwischen Angola, Südafrika, Namibia, fand ein Stellvertreterkrieg dessen statt, was wir zwischen der Weimarer und der Berliner Republik den Kalten Krieg nannten. Das war damals dort vor Ort ein Stellvertreterkrieg zwischen verschiedenen Ländern, beispielsweise war Kuba. Beispielsweise war sogar die DDR dort mit engagiert, beispielsweise war natürlich die Sowjetunion dort mit engagiert. Das nur als kleiner Einwurf, aber du sagtest, das zweite war.
1: Das ist eigentlich genau die zweite. Ah. Die zweite war Kommunismus natürlich. Ja. Eigentlich war das die Hauptfeind, war die Kommunismus. Und natürlich hat Angola das perfekt repräsentiert mit der Hilfe von Sowjetunion und DDR und Kuba und. Und das ist auch eine interessante Geschichte natürlich, wie Fidel Castro dann auch noch sozial ausgereicht hat nach Namibien. Die hat junge Leute nach Kuba genommen und ja. Die hat dann Schulunterricht bekommen und Ausbildung bekommen und die ist dann irgendwann wieder zurück nach Namibia. Aber dazu kann ich ein bisschen später noch was
0: sehr Interessantes gerne, weil erzählen. Ist das eins der 16 Fotos gibt es genau zu diesem Thema.
1: Genau. Ich kann auch jetzt ein bisschen weiter darüber reden.
0: Warum nicht? Ja, warum nicht? Ich finde es gut, Abschweifungen zu machen, oder, Ronald?
2: Gerne.
1: Ja, das ist ich war an einem Ort, der heißt Undangwa. Und was Südafrika gemacht hat, die Militär hat einfach an verschiedenen Orten in Namibia Militär und wie sagt man, für nicht Flughafen,
2: Luftwaffe?
1: Für die Luftwaffe eingebaut, genau. Und an diesen Orten ist dann Dörfer entstehen, weil das ist dann auch so ein Punkt, wo die Soldaten dann leben und dann gingen die über die Grenze zum Krieg und zurück. Und die hat dann Schule aufgebaut.
0: Nachträglich, später oder
1: in der Zeit,
0: okay.
1: Sportplätze und alles aufgebaut. Und am Ende des Kriegs hat Namibia manche von diesen Orten übernimmt für ihre eigene Militär, aber manche Orte ist einfach hängen geblieben, manche Leute ist da reingezogen, manche Leute nicht. Das ist dann einfach stehen geblieben, niemand wohnt da. Und ich war dann da, glaube, war 1. 2. Mai ungefähr.
0: 2024?
1: 1. Mai war das einmal. Mhm. Und dann hatte ich eine Frau, ich war in die Gegend spazieren gegangen und geguckt nach dieser, so eine Siedlung von, wo südafrikanische Militäroffiziere gelebt hat, ja. Die hat dann ordentliche Häuser, 3-4 Schlafzimmerhäuser mit einem Garten und natürlich im Hinterhof noch eine Bunker. Das hat dazu gehört. Aber an diesem Tag bin ich da umgestolpert, Fotos gemacht und dieses Haus hat mich interessiert. Aber komischerweise steht ein großes Auto draußen. Wie in Südafrika heißt das, ein Buggy. Ich weiß nicht, was das auf Deutsch heißt.
2: Kennt man hier auch. Buggy,
1: finde genau. Buggy ist dieses offene Hinten. Aha. Und die ist dann aufgeladen. Und das war voll mit Gras. So. Und ich habe mich gewundert, warum liegt das alles da auf dieses Ding? Dann bin ich rein und Fotos gemacht von diesem leeren Eingang. Und wenn ich so um die Ecke komme, ist da eine Frau, vielleicht ein bisschen älter als ich, so ein Anfang 60er Jahre, so in die Gegend, und ihre Sohn, Maria und John. Und wir haben dann angefangen zu reden und die war dann dabei zu ernten, diese lange Gras zu ernten, aha, weil das war ein Dürre. Und die hat diese Essen gebraucht für ihre Vieh. Aber dann sind wir im Gespräch, weil das war auch in der Zeit, was ich da war, in die April, Mai war das auch so die die Kampagnen für die verschiedenen Parteien, das war, da gibt eine Wahl. Und dann haben wir so ein Gespräch gekommen und sie hat gesagt, ja, das ist so wie in Südafrika, in Südafrika zum Beispiel wählen die immer ANC, egal was passiert. Und in Namibia wählen die alle Swapo, weil die hat diesen Krieg durchgeführt gegen Apartheid. Und ja,
2: bis heute.
1: Bis heute. Und die Frau sagt, sie könnte nichts was anderes wählen. Ja. Das ist einfach so. Ja. Das ist ja auch interessant. Aber sie hat mich dann erzählt, sie war in Kuba und hat Ausbildung gemacht und sie ist Lehrerin und ja. Und vielleicht kann ich schnell zurückkommen.
2: Ganz kurz eine Zwischenfrage, weil vielleicht ein bisschen sortieren. Wenn du jetzt sprichst von, ich war dort, meinen das deine Reisen jetzt für deine Kunstwerke? Und du warst ja dort, so stiegen wir, glaube ich, ein, als du als Militär, als Soldat dort warst. Und da reden wir von den Jahren 87, 88 oder wo gehen wir dahin?
1: Das ist genau der Hintergrund, wo ich hin möchte jetzt.
2: Verstehe, dann passt's.
1: Das passt, ja? Genau. So, als jugendlicher Teenager, ab 16 in die Schule, hat man angefangen, zweimal in die Woche hat man ein braunes Hemd bekommen und ein braunes Hose für militärische Ausrüstung, kann man sagen, aber für Schule. Ja. In Südafrika ist das auch normal, dass wir aus Schule ein
2: Uniform
1: haben. Und dann hat man für zweimal in die Woche auch ein anderes Uniform gehabt und die Jungs hat dann alle ein militärer Unterricht bekommen, marschieren und ein bisschen Fitness und natürlich auch
2: Brainwashing.
1: Danke. Da läuft dieser Krieg gegen Kommunismus und ANC ist Kommunismus und.
2: Swapo ist Kommunismus.
1: Genau, und das ist der Kampf dagegen. Und mein Eltern hat gesagt, nein, mach deine Militärdienst, das ist 2 Jahre, was man machen muss, dann ist das schon erledigt.
2: Ja.
1: Und ja, ich habe dann mich überlegt, weil das war auch das Ding. Entweder du studierst oder entweder du machst deine Dienstpflicht, aber irgendwann musst du das sowieso machen. Ja? Ja, das ja. War die Ausbildung, was wir in unser Brainwashing bekommen haben. Ich kann sagen, dass als Südafrikaner, afrikanische Aufgewachte, wir haben in Pretoria aufgewacht und ein Ortteil, was sehr geschützt war. Ja?
2: Genau.
1: Kann man sich vorstellen, es ist so ein ordentliches Ort mit alles ist in Ordnung.
2: Eine weiße bürgerliche Community sozusagen.
1: Weiß ist das. Die einzige Schwarzen, was man sieht, war die Leute, was vielleicht in dem Garten arbeiten oder in dem Häuser arbeiten. Aber nicht viel auf die Straße. Ja, Kinder und Leute mit Fahrrädern und Leute, die mit Hunden umlaufen, aber kein Zaun, nichts. Das war einfach alles offen.
2: Ja.
1: Und in die Zeit war auch die Zeit, wo, in der Apartheid-Zeit, wo die, wenn ein Schwarzer in deinen Wohnort kommt, brauchen die einen Pass.
2: Mhm.
1: Und ohne Pass ist hat die keine Erlaubnis da zu sein und die Polizei nimmt die einfach weg.
2: Mhm.
1: Und in unser Brainwashing war, dass die Leute kommt aus anderen Ländern. Stell dir vor, so, die kommt aus, kommt zum Beispiel aus Russland und die kommt einfach in Deutschland rein und, okay. Und die braucht einen Pass oder sowas. Das war das Prinzip, was die da aus damals. Und
2: das Prinzip der Apartheid.
1: Genau, und was ich auch dazu sagen möchte, ist, dass man, für mich ist das ähnlich wie Kommunismus oder DDR und so weiter funktioniert, da war ein Vorhang. Und genauso war Apartheid Südafrika hinter diesem Vorhang. Und ich rede nicht über alle Südafrikaner, das ist dann meistens Weiß und Afrikaans. Englische Leute auch, aber die jüdische und die anderen weißen Leute hat nicht unbedingt, hat ein anderes Verständnis gehabt zu dieser Zeit, war nicht unbedingt Teil dieser Brainwashing. Einermaßen, aber die habt auch andere Blicke gehabt, wo die in Ausland Freunde noch und Familie noch gehabt hat oder so. Die habt dann ein größeren Blick gehabt, wo wie meine Eltern, das war so ein enger Blick über die ganze Welt. Aber zurück zu der Geschichte, dann habe ich mich entschieden durch meine Elterns Push, gesagt, ja, mach mal das, dann ist es erledigt. Statt zu denken, warte mal, was ist dieser Krieg einfach? Man hat das nicht in Frage gestellt. Das war auch so Teil dieser Brainwash. Das macht mich unglaublich traurig, wenn ich nachdenke, dass meine Eltern mir nicht sagen könnten, hey, pass auf, das ist was los ist.
0: Mhm. Aber vielleicht nur noch mal zur Betonung, also mein Verständnis. Das war eben ein Wehrdienst, das eingezogen werden zu einem Wehrdienst, worüber man hier in Deutschland auch widerspricht gerade. Aber es war eben ein eingezogen in einen Wehrdienst während eines Krieges, der schon seit circa 15, 20 Jahren dauerte, richtig?
2: Seit 1966, der Krieg, oder? Von dem wir gerade reden?
1: Ja, circa.
2: Das heißt, er läuft schon 20 Jahre, als du, sagen wir, als junger Mensch dorthin kommst.
1: Spät 60er Jahre, aber in den 70er Jahren losgegangen.
0: Und ein Krieg zwischen Südafrika, einerseits Angola, vielleicht Mosambik, Namibia, noch nicht, weil das gehört hier noch zu Südafrika als Kolonie.
1: Ja, auch, da war auch,
0: aber
1: Swapo da war auch Fraktions da. In Mosambik, was dann auch kleine Kriege gegeben hat. Aber der Krieg war quasi in Südafrika auch. Mhm. In den 80er Jahren hat es dann
0: natürlich
1: so in den 85 oder ein bisschen früher selbst.
0: Ein Bürgerkrieg,
1: aber wieder war das in den Townships und die Townships waren an der Länder.
0: Mhm, ja.
1: Und dann ist die einfach da reingegangen und Krieg gemacht gegen Zivilian-Leute, einfach so.
0: Ja.
1: Und das ist dann, ich habe mir dann entschieden, diese 2 Jahre Dienstpflicht zu machen. Aber das war auch so eine Zeit, wo die Augen, wie kann man sagen, eröffnet hat.
0: Genau, geöffnet wurden.
1: Geöffnet wurden, weil plötzlich, was interessant war, wenn ich Dienstpflicht anfange, die ersten 3 Monate bekommt man so eine
2: Grundausbildung.
1: Genau. Und das ist dann ein bestimmtes Gymnasium, wo man nur das machen. Man ging nicht raus, man ist für 3 Monate fast ist nur da und macht diese Ausbildung. Und in die Zeit waren da auch Leute, was schwarz war und auch was in Südafrika sagt man colored, wenn die gemischt war, schwarz. Und was mir dann aufgefallen bin, ist, dass jetzt ist die Leute Teil von diesem Training, aber wir essen an der gleichen Zeit, aber essen
2: getrennt.
1: Mhm. Und sonntags, wenn man Juden bin, am Samstag darf man zum Synagoge. Da haben die Juden das gut gehabt, die dürfen raus.
0: Mhm.
1: Aber wir müssen dann, wenn man evangelisch ist oder was auch, sonntags musst du dann in die Kirche gehen und da war auf dem Gymnasiumgelände eine Kirche. Und dann muss man sonntags auch zum Kirche gehen. Und dann ist mir aufgefallen, das war unterschiedliche Zeituhren für den Colors und für den Weißen war. Und,
0: ja. Was soll das?
1: Ja, was soll das? Und ich habe mich dann auch befreundet mit ein paar Leuten da und kennengelernt. Und irgendwie hat man so irgendwie mehr und mehr mitgekriegt, was die große Bild war.
2: Wir sind mittendrin in den Jahren der Militärzeit von Abri Furi. Vorschlag, kurze Pause, Musik. Und ich hätte 2 Fragen vielleicht, um dann wieder hineinzukommen. Nämlich zum einen, ich bin jetzt gerade neugierig geworden, auch sprachlich. Wie lief das dann in deiner Schulzeit, auch beim Militär? Englisch, klar. Aber sprichst du auch andere Sprachen, die dort gesprochen werden? Ja. Und wir schleichen gerade so rundherum und haben uns ein Wort, es fiel nur bei Fritz mal ganz kurz nebenbei, wir reden ja auch von der Zeit der Dekolonisierung. Das ist ja auch ein Krieg, der unter anderem ja auch für die einen die Unabhängigkeit bedeuten soll, für die anderen die Aufgabe einer kolonialen Herrschaft. Da würde ich gerne noch ein bisschen hinkommen wollen, nach der Musik. Wir sind bei die Jahre, weiß man nicht. Bis gleich.

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1: Ja, wir sind immer noch bei Die Jahre weiß man nicht. Dringliche Zeitgeschichte zwischen der Weimarer Republik und der Berliner Republik heute. Und sind sehr weit abgekommen heute in unserer Sendung von der Deutschen Republik in Mitte Europas. Wir befinden uns in Namibia, in Südafrika, gemeinsam mit unserem Gast Abri Furi, der als Künstler kürzlich in der Ausstellung Tirailleur im Haus der Kulturen der Welt seine Klanginstallation und Fotoinstallation Stillschweigende Zustimmung, Archiv eines vereinnahmten Geistes, Sehen mit einem lauschenden Ohr gezeigt hat. Diese Ausstellung erzählt von seiner Zeit als 18-Jähriger an der Grenze zu Namibia im Krieg, im sogenannten Grenzkrieg, in dem beteiligt war Südafrika, Angola, Mosambik, Namibia, damals noch als Kolonie Südafrikas. Und die letzte Frage, die wir Abri gestellt haben, war die Frage, in welchen Sprachen spracht ihr damals eigentlich? Und hattet ihr euch damals eigentlich irgendwann in dieser Zeit, wo du begannst, dir deine Fragen über das Zusammensein zwischen Weißen und Schwarzen, hattet ihr das Wort der Dekolonisierung eigentlich schon im Hinterkopf?
2: Gar nichts. Ich meinte, Südafrika hat 11 offizielle Sprachen zurzeit oder 12 mit Handsprache dabei. Aber wir haben meistens Afrikaans geredet. Und wie die Colored-Leute, was dann auch dabei zugekommen bin, auch. Mhm. Und Englisch ist auch natürlich geredet. Und natürlich in die Zeit hat man auch lieber Afrikaans geredet, weil als Afrikaans sprechendes hat man die Englisch sprechende war immer ein bisschen nobler, ja? Das kann man so sagen, dass man bei einem Laden reinkommt und lieber Afrikaans reden oder nicht Afrikaans reden, einfach schweigen, nichts sagen, weil du hast Angst, du machst einen Grammarfehler oder. Ja, zum Thema Kolonialismus, das war einfach nicht in der Sprache.
1: Das Wort gab es gar nicht.
2: Gab es schon, aber natürlich waren wir eine Kolonie an welcher Zeit von Niederland und an einer Zeit zum England und in diesem Sinne, ja.
1: Und vielleicht nur zur Betonung für unsere deutschsprachigen HörerInnen, Namibia war ja bis 1915 eine deutsche Kolonie unter härtesten Bedingungen. Alle wissen heutzutage vom Völkermord an den Herero und Nama und war dann nach 1915 eine Kolonie des britisch dominierten Südafrika, richtig?
2: Nein, ich glaube, das war immer noch Teil von dem mehr die afrikanische Leute, die Verhältnis zum Namibia. Mhm. Aber in einer Zeit, ich glaube, das war ein Krieg mit den Briten, ja, in dem 1800s und ja. Anfang 1900s, bis Südafrika dann die weiße Leute das dann übernimmt hat, ja. Und von der Kolonie weggebrochen bin, kann man sagen.
3: Und selbst zur kolonisierenden Macht wurde, nach den Mandatsmehrauflagen, ne? Und ganz klar ist dann in Südafrika ein Kolonialstaat, der andere kolonisiert, wie Namibia.
2: Ne? Oder genau. Nicht? Genau, aber ich glaube, die Weißen, was in Südafrika lebt, hat das nicht so gesehen. Ja? Die mussten sie auch nicht.
3: Genau.
2: Die möchte dekolonisieren, weg von Europa. Einermaßen ist es, glaube ich, die Folge von Wegbrechen von England und so weiter, das war dann die Anfang, die Apartheid als ein Gesetz. Ja? Ich meinte, egal wo du warst, in dieser Zeit in der Welt war da einermaßen Apartheid sowieso, eine Getrenntheit zwischen verschiedenen Leuten, vielleicht ein bisschen weniger in Europa, aber in Amerika bestimmt. Wir haben viele Orte, aber die haben nicht dieses Gesetz gehabt. Ja, die Zeit, was ich dann meine Dienstpflicht gemacht habe, 87, 88, 89.
1: Ach, so spät, okay. Mhm.
2: war am Ende des Krieges. Mhm. Und 1989 hat die Mandela schon, hat die schon dieses Gespräch gehabt mit Mandela und dass er Anfang 1990 rauskommen. Und das war dann auch so eine Zeit für mich, wo ich war schon geärgert mit meinen Eltern und mit dem System, weil ich musste 2 Jahre in einem Krieg sein, wovon ich nichts wirklich zu tun haben oder zu tun haben möchte. Mhm. Und ich glaube, in diesem Kontext passt das, hat das gut reingepasst mit Tirolier, weil dieses Konzept, dass man einfach die jungen Leute, einfach die Leute nach vorne schieben und die muss die Arbeit machen, wie heute noch. Ja? Wir sind an die Vorderseite von Kriegen. Übrigens mit Ukraine bringen die Russen natürlich Leute aus Afrika rein und geben die auch Lügen und sagt, ja, die bekommen Geld und so weiter. Die kommt und dann plötzlich ist die in einem Krieg.
1: Vielleicht wirklich zurück, würde mich sehr interessieren, jetzt, vielleicht wirklich zurück zu dieser Luftbasis, wo du als 18-Jähriger dann engagiert warst, vielleicht verärgert mit all dem, was da auf dich zukam. Gleichzeitig begann da wirklich die Art des Übergangs vom Apartheid-Regime zur Mandela-Regierung. Und du sitzt da an Orten, die man in der Tirailleurs-Ausstellung auf 16 Fotos sieht und die man eben in der Klanginstallation hört. Das sind sehr karge Orte. Auf einer Fahrt von 4000 Kilometern, wo du wahrscheinlich auch relativ viel gelaufen bist, um diese Orte dir zu suchen als Fotograf. Und wie hast du diesen Ort 35 Jahre nach deinem Wehrdienst eigentlich dann wiederentdeckt? Was war das für eine Arbeit als laufender Mensch, als fotografierender Mensch, als Klänge aufnehmender Mensch?
2: Okay, ich habe 2021 war ich in Opperndorf.
1: Im Operndorf Afrika,
2: genau,
1: im Schlingendiefdorf.
2: Genau. Und da habe ich zusammen mit Akin Bode, Akin B gearbeitet. Wir haben dann verschiedene Orte fotografiert. Aber da hat mich, wenn ich da war, die Interesse in Thomas Sankara ist dann aufgebaut und verschiedene Orte angeschaut und mitgekriegt, wie wichtig er für Afrika war. Die Che Guevara von Afrika, kann man sagen. Mhm. Und wie wichtig er dann für viele afrikanische Leute dann auch, das war die, kann man sagen, die Passangebe oder wie sagt man das auf Deutsch, Strittmacher oder, ja, er hat so ein Zitat, was mich aufgefallen bin, I can hear the roar of the woman's silence. Und das hat mich hier nachdenken lassen, die Gebrüll von den schweigenden Frauen hören oder die stillen Frauen. Mhm. Das hat so viel Bedeutung, wenn man das anhört. Und was mich interessiert hat, ist die Verhältnis zu dieser Zeit, die 80er Jahre, was in Südafrika passiert hat und wo ich bin. Und dann hatte ich ein Stipendium bekommen,

0: den Fotos, die haben diesen Sound. Und so ist ja auch der Name seiner Ausstellung. Ich wiederhole die nochmal: Stillschweigende Zustimmung, Archiv eines vereinnahmten Geistes. Jetzt wissen wir mehr über diesen vereinnahmten Geist inzwischen. Sehen mit einem lauschenden Ohr. Das hast du gemacht, dann Sehen mit einem lauschenden Ohr.
1: Die Idee war, wir haben immer zu diesen verschiedenen Orten geflogen, als wenn ich im Militär gearbeitet habe, und gelandet, und man war dann da. Und dann ist man wieder gegangen. Und dann habe ich mich überlegt, nein, ich möchte eigentlich gerne von Punkt zu Punkt fahren und auch die Landschaft mitkriegen. Und ja, wenn ich Kunststudent war, waren wir jedes Jahr, für 4, 5 Jahre, jedes Jahr waren wir in Lüderitz. Das hat auch sein eigenes Geschichte. Aber das ist ziemlich südlich, an die südliche Grenze, nördliche Grenze von Südafrika und die südlichste Grenze von Namibia. Aber für dieses Projekt bin ich dann diese 4000 Kilometer versucht, zu jedes Ort zu fahren, ob ich reinkommen könnte oder nicht, war mir nicht wichtig. Es war mir auch nicht unbedingt wichtig, was ich genau sehe. Ich hatte auch nicht unbedingt was bestimmt gesucht. Ich möchte einfach sehen und hören. Und was heißt das? Ja? Und diese Geodrama zu verfolgen. Und durch diese Suche, das gibt auch nicht Antwort unbedingt. Ja?
0: Was waren das für Orte? Ich lese mal einige Namen der Orte vor. Ja, das war der Luftwaffenstützpunkt Hurrikane. Es war der Brandberg. Es war die Omega-Basis im westlichen...
1: Die Omega-Basis ist jetzt ja im Hintergrund.
0: Ah, was war das?
1: Das ist interessant. Das ist eigentlich ein sehr interessanter Ort, weil das ist ziemlich nördlich, fast an der Grenze. In die Caprivi... ich weiß nicht, was das auf Deutsch heißt, die Caprivi Strip. Das ist dieser kleine, naue Teil Namibias, was mit Zimbabwe, Botswana und Sambia, glaube ich, ist noch auch an die Grenze, und Angola. Und da war mehrere Basen, ja, von dem Militär. Und die eins war 3-2-Bataillon, und die andere, in die ganze Nähe von dem anderen ist Omega. Die war meistens aufgebaut durch Sun-Leute. Und die Sun ist bekannt, dass die Spuren finden könnte, ja, und Wege mit Spuren finde. Und die Leute, die ist richtig gut damit. Das ist Teil von dem Art, das Leben die Sun-Leute. Aber die Sun-Leute, was dann in die südafrikanische Militär reingebracht bin, war auch aus Angola. Mhm. Und wo ich diese Tonaufnahme gemacht habe, war so ein Landingstrip, oder wie heißt das?
0: Eine Landebahn.
1: Eine Landebahn. Und ich bin fast so ein Missionuntergang da reingefahren, und irgendwie war kein genauer Weg mehr zu dieser Landebahn, weil das war extra gebaut, dass die schnell landen kann und wieder weg kann und so weiter. Ja? Und dann habt ihr diese Sun-Leute, diese Bars da gehabt, und die hat in Zelte, Militärzelte gelebt. Und was mich aufgefallen bin, wenn ich da, natürlich das erste Mal, wenn ich da ankam, ist es
0: dunkel.
1: Pardon,
0: jetzt habe ich was nicht verstanden. Die Sun-Leute haben da 1988 in ihren Zelten gelebt. Heute nicht mehr, natürlich.
1: Was? Okay. Teilweise noch.
0: Aha. Teilweise noch, okay. Die gleichen?
1: Ja. Ich komme dazu. Natürlich komme ich da an abends, und ich höre diese, komme an, es ist dunkel, und ich habe so einen Weg durch die Busche gefunden, und da ein bisschen angstlich, weil ich weiß nicht, darf ich hier sein, darf ich nicht hier sein? Und dann gibt diese Kakophonie von Vogel und die Klang.
0: Wir hören mal kurz rein, oder?
1: Genau.

0: Und mittendrin Avi Furi mit seinem Aufnahmegerät und seiner Kamera, nicht wissend, ob er da überhaupt sein darf.
1: Genau. Aber dann bin ich da und ich habe eine Aufnahme gemacht von dieser, gedacht, ach, ich muss wieder herkommen, aber hat ein paar Fotos gemacht, das

0: war spät und ich müsste noch 200 Kilometer fahren und man fährt nicht so gerne nachts, weil man kann Tiere kommen auf die Straße oder sowas und dann kann man einen Unfall machen und so weiter und ich bin dann weg. Und irgendwann bin ich wieder zurückgekommen, tagsüber, ein paar Tage später. Und tatsächlich gibt es auch noch dieses, was passiert hat mit dem Sun, Leute. Viele von dem, was in dieser Militärgruppe war, von in dieser Omega, die sind nach nördlichen Teilen von Südafrika umgezogen oder die haben die dahin gebracht und manche ist einfach geblieben auf dieser Basis, in diese Zelte und lebt noch immer weiter. Mhm. Und die anderen Leute von 3-2-Bataillon, was interessant ist, die Leute, die ist auch angelesen, die ist nach Pomfret in Südafrika, was auch ein nördlicher, ostnördlicher Teil des Landes, wo die aufgebaut hat. Das ist eine berlinische, eine Künstlerin, Helena Mbembe, ihre Vater war Teil von die 3-2-Bataillon. Und sie war, ich glaube, vor 2 Jahren war sie hier in Berlin als DAAD-Künstlerin. Und sie ist immer noch in Berlin beschäftigt. Sie war auf dem Berlin Biennale und sie war, ja.
1: Helene Mbembe.
0: Helene Mbembe. Ja.
1: Ja, vielen Dank. Ich finde an diesem einen Foto, nein, das haben wir noch nicht gesagt. Wie sieht denn jetzt das Foto aus über diesen Moment, in dem du in dieser Klangfülle der Vogelstimmen, nicht wissend, ob du überhaupt da sein darfst, mit deinem Aufnahmegerät und eben auch deiner Kamera, da ein Foto machst? Welches Foto hing in der Ausstellung Tirailleur im Haus der Kulturen der Welt?
0: Ich habe dann ein Bild reingebracht, wo man die Dürre sehen könnte, aber auch ein Zelt sehen kann und irgendwie eine Betonstruktur, was auch noch hängen geblieben bin. Das sieht schon verlassen aus, aber trotzdem lebt Leute da.
1: Kann so ein Foto, so ein karges Foto wie das, was wir hier sehen, ohne Menschen, ohne Tiere, eine karge, sehr karge Landschaft von Gestrüpp, kann man sagen, und ausgelaufenen Wegen, kann daraus ein Sound herauskommen?
0: Ja, das ist, ich beschäftige mich oft mit dieser Frage. Und ein Teil von dieser Frage kann ich so antworten, dass egal, was man machen, ja, jeden Tag läuft irgendwie ein Soundtrack im Kopf. Ja? Das ist so ein. Man sind in diesem Kino. Ja? Und natürlich, für mich ist es auch interessant, wenn ich dann zum Beispiel in Namibia war, ist da bestimmte Musik, was ich in die Zeit anhören da ist. Aber ich mache mich dann auch oft aufmerksam auf, was in dem Gegend gibt. Und auch, was mich immer interessiert, ist, wenn man ein Bild anschaut, ist da nicht unbedingt, da kommt natürlich kein Klang durch den Bild raus, nur wenn ich einen Lautsprecher da mache, aber das läuft im Kopf, diese Kino.
1: So, das,
0: ja, manchmal ist es Vogel, manchmal ist das die Geräusch von Wind auf Sand oder Wind in die Blätter von den Palmen. Und das interessiert mich schon, weil das gibt eine Dimension. Manchmal, wenn man ein Bild auch anschaut, zum Beispiel, ich denke, wenn man schon ein Bild von New York anschaut, die Straße in New York, man kann schon diese Geräusche mitkriegen, wenn man schon da war oder schon einen Kinofilm angeschaut hat, was dieses. Aber es interessiert mich natürlich schon, was höre ich, wenn ich ein Foto anschaue. Und natürlich, die ein Teil ist, wie ich schon gesagt habe, meine eigene Stimme. Und die Stimme, was ich vielleicht gelesen habe, oder das Murakami-Buch, was ich gelesen habe, oder ja, das ist diese, um zu lernen, mit den Augen zu hören, ja, das ist so.
2: Sagt Abri Furi, Künstler heute zu Gast bei Die Jahre weiß man nicht. Geschichte auf Alex Berlin und Radio Lotte. Die nächste Pause. Und mich würde noch interessieren, nach der nächsten Musik, du bist ja nicht nur Künstler, sondern eben auch Kurator. Vielleicht können wir noch ganz kurz über aktuelle kuratorische Projekte reden und eben auch vielleicht leider nicht mehr zu sehen ist, diese Tirailleur-Ausstellung im HKW. Aber vielleicht kann man die Arbeiten woanders sehen und hören von dir.

0: Die Sleaford Mods im Mix von Prodigy. Letzte Musik für die Jahre weiß man nicht. Auf Alex Berlin und Radio für den heutige, für die heutige Sendung. Im Studio Fritz von Klinkreff und Apri Furi. Wir sind mittendrin.
1: Natürlich.
0: Am Mikro, genau. Und letzter Block.
2: Ja, Apri, letzter Block. Erzähl uns nochmal über zwei, drei Fotos. Was sieht man da und was für historische Hintergründe haben diese Fotos?
3: Wenn wir verschiedene Orte oder meistens Dinge anschauen um uns, was nicht uns genau gehört, ist es richtig schwer, immer zu verstehen, warum ist das da, was ist da zu sehen, was läuft da. Und das interessiert mich auch, weil die Geschichte gibt man auch einen Klang. Wenn man so ein bisschen neugierig bin und ein bisschen reinsuchen möchte, zum Beispiel, da gibt diese Foto, worüber du geredet hast, von dem Palmer mit Steinen. Ja? Na, ich weiß nicht, vielleicht kannst du das besser beschreiben, aber einfach stell dir vor, ein Palmer und ihr habt einen Steinhaufen herum, wie ein Grab fast.
0: Genau, genau so ist es.
3: So, und da gibt dann so eine Reihe. Und diese hat mich sehr interessiert, weil das war unterwegs zu so ein Gebäude, was mich auch aufgefallen bin. Kleinmodernisch diese Gebäude und ja, ich habe gewundert, was ist jetzt da drin? Und angehalten und gemerkt, aber es ist ein Museum für einen Traktor. Und die Museum heißt die Martin Luther Museum. Und genauso heißt dieser Traktor. Und ja, die Geschichte hat mich schon verwirrt in einem Sinne, dass die Deutschen hat irgendwann in dem 1800 diese Dampftraktor nach Namibia gebracht, zu diesem Teil, wo es Sanddünen gibt, mit der Hoffnung, dass dieser Traktor über dieses mit den Sanddünen zurechtkommt. Aber irgendwie hat das niemals wirklich funktioniert. Aber trotzdem war es, dieser Traktor hat anscheinend einen Wert gehabt für jemanden, dass die das dann aufbewahren hat und das renoviert hat. Und dann kommt der südafrikanische Krieg und dann ist das wieder irgendwo draußen gestiegen und verrostet. Und dann irgendwann kommt die Freunde von diesem Traktor und repariert die wieder. So, und dann hat die ein Gebäude gebaut für dieses
0: Drumherum.
3: Herum, ja. Und
0: Mitten im Nichts, so, genau. So sagt das Foto, mitten im Nichts steht jetzt dieses Gebäude, in dem dieser Traktor, die Martin-Luther-Dampfmaschine steht. Ronald, an dich die Frage als Experten, das ist doch pure Archäologie.
4: Ich würde es erstmal mir nostalgische Museologie nennen, weit weg von Archäologie, glaube ich, was da geschieht, aber ich denke, was Apri gemacht hat, diese Art von Spurensuche, Spurensicherung, das hat vielleicht eine Menge zu tun mit dem, was wir als archäologische Zugangsweisen beschreiben könnten. Ich bin sicher, wir werden nochmal genauer über Namibia reden müssen, ja, weil so viele Spuren ausgelegt worden sind und das soll ja auch ein Kernthema sein bei uns hier in dieser Sendereihe, die Jahre weiß man nicht, über konkretes Thema Kolonialismus.
0: Absolut.
4: Ja, und da haben wir jetzt eine Menge, glaube ich, auf den Weg gebracht.
0: Dank Apri Furi mit seinem Werk Stillschweigende Zustimmung, Archiv eines vereinnahmten Geistes, Sehen mit einem lauschenden Ohr, wird das für die, die bis jetzt nur hören konnten, heute nämlich hier in Die Jahre weiß man nicht, wird das auch nochmal irgendwo zu sehen sein?
3: Momentan gibt es eine Ausstellung in Südafrika, Passage of Song.
0: Nichts für hin.
3: Das ist eine Ausstellung mit Akin Bode zusammen, was dem von was die Auskunft war von unserem Aufenthalt bei Opperndorf.
0: Mit dem von dem Opperndorf zusammen.
3: Burkina Faso. Und zum dieser Arbeit, Tested Consent, die Arbeit muss man abwarten. Das wurde gezeigt in Hamburg, in einem Ort, The Space. Ende August, glaube ich,
0: also
3: die
0: bald.
3: Arbeit zu sehen.
0: Auch mit dem Sound, auch mit den Field Recordings.
3: Das muss ich noch mit den Kuratoren klären, okay. Aber ja. Und dann muss man abwarten zu sehen, weil ich habe noch mehrere Bilder aus dieser Serie gemacht und das hoffentlich habe ich das Buch fertig bis Februar.
0: Ein Buch, super.
3: Genau.
2: Abri Furi ist in seinem zweiten Job auch ein sehr starker Vermittler von südafrikanischer Kunst, beispielsweise im Museum für zeitgenössische Kunst in Richmond. Das ist eine ganz andere Aufgabe, die du noch hast. Vielleicht noch ein paar Worte dazu, Abri.
3: Ja, ich habe, seit ich in Deutschland bin, habe ich ein Projekt mir nicht aufgehört, und das war mit MAPSA in Richmond in den Nordkap. Da geht es um eine Sammlung von Harry Sierzema in einem alten Supermarkt. Und wir haben ein zweites Gebäude bekommen, jetzt, wo wir temporäre Ausstellungen aufbauen. Und jetzt läuft eine Ausstellung, die heißt What Remains Here. Es ist eine Ausstellung mit 27 Künstlern von überall. Wir haben Simon Allen aus Amerika, Kendall Buster aus Amerika, Ibrahim Mahama aus Ghana, Jeremy Wafer aus England, Südafrika und so weiter und so weiter. Das läuft gerade, und ich bin auch damit beschäftigt, hoffentlich ein Zusammenlegen mit Raumlabor Berlin. Haben wir uns beantragt für Kulturstiftung des Bundes, hoffentlich ein Projekt mit Waze zu machen. Wir sind in diese Anbahnungsphasen, haben wir bekommen, und hoffentlich klappt das, dass wir ein vierjähriges Projekt mit Raumlabor Berlin zusammen aufbauen in Richmond. Ja. Und natürlich ist es ein Austausch mit Richmond, Berlin, Brandenburg. Mal schauen, das ist die Hoffnung.
4: Danke für den Ausblick. Und Raumlabor Berlin ist ja auch hier um die Ecke, oder? Gar nicht weit. Haben Sie ja Ihre Ateliers, und alles Gute dafür. Hoffentlich wird das die 4 Jahre auch schon sein.
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5: Mit Sophie Fallnacker. Für das RRW-Gelände in Friedrichshain gibt es nach jahrelangem Streit einen Rettungsplan. Senatsverwaltung, Bezirk und die Eigentümerin, die Kurt-Gruppe, haben sich darauf geeinigt, dass ein Generalmieter für 30 Jahre das Gelände anmietet. Die Dutzenden Clubs, Kneipen, Ateliers und Kunstangebote sollen dadurch Untermietverträge erhalten und ihr Fortbestehen gesichert werden. Übergangsweise übernimmt der Bezirk Friedrichshain-Kreuzberg ab September für 2 Jahre die Rolle des Zwischenmieters. Abgeordnetenhaus und Bezirksverordnetenversammlung müssen dem Plan jedoch noch zustimmen. Zudem sollen auf dem Gelände neue Mietwohnungen entstehen, ein Teil davon als Sozialwohnung. Die Stiftung Brandenburgische Gedenkstätten ist Opfer einer Cyberattacke geworden. Dabei seien die internen IT-Systeme angegriffen und vorsorglich vom Internet getrennt worden. Die Stiftung gehe davon aus, dass Verwaltungsdaten und Informationen über Besucher und Geschäftspartner heruntergeladen wurden. Betroffen sind unter anderem die Gedenkstätten Sachsenhausen und Ravensbrück sowie die Geschäftsstelle. Die Stiftung warnt vor verdächtigen E-Mails, Datendiebstahl und möglichen Betrugsversuchen im Namen der Gedenkstätte. Astronomiefans können sich heute Abend auf gleich 2 besondere Ereignisse freuen. Ab 19.25 Uhr ist eine partielle Sonnenfinsternis zu sehen, bei der der Mond die Sonne bis zu 85% verdeckt, so berichtet der RBB. Wer sich das genauer ansehen möchte, braucht allerdings eine spezielle Sonnenfinsternisbrille. Sonst drohen dauerhafte Augenschäden. Ab etwa 23 Uhr erreicht außerdem der Perseiden-Meteorschauer seinen Höhepunkt. Dieser soll wegen dem Neumond besonders gut sichtbar sein und kann auch ohne Spezialbrille genossen werden.
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5: Heute ist es weitgehend sonnig in Berlin und Brandenburg mit Temperaturen von 21 bis 25 Grad. Nachts kühlt es sich wieder auf etwa 13 Grad ab. Der Nachthimmel wird nur leicht bewölkt.
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8: Leho und herzlich willkommen zur 7. Folge von T-Pop Drama. Heute geht es um das erste Videospiel, das mich nachhaltig und bis heute beeinflusst hat, nämlich Ocarina of Time aus der Videospielreihe The Legend of Zelda. Das Spiel erschien im Jahr 1998 für die Konsole Nintendo 64 oder auch N64 genannt. Es handelt sich hierbei um das erste Zelda-Game, das mit 3D-Grafiken erstellt wurde. Zu eurer Info, falls ihr das nicht wisst, das allererste Zelda-Game überhaupt erschien bereits im Jahr 1986 für das Family Computer Disk System. Es handelte sich hierbei noch um ein 2D-Spiel und eine Top-Down-Perspektive. Dieses Jahr, in 2026, feiert Zelda also das 40-jährige Jubiläum. Bis heute, also in 2026, sind insgesamt 21 Games erschienen, die man der Hauptreihe zuordnen kann. Es gibt auch diverse Spin-Offs. Das letzte Game dazu war Hyrule Warriors Age of Imprisonment und erschien im letzten Jahr 2025. Der Schöpfer der Zelda-Serie ist der Japaner Shigeru Miyamoto, der bei Ocarina of Time auch als Produzent tätig war. Einer der 5 Regisseure des Games war Eiji Aonuma, der auch beim Folgetitel Majora's Mask Regie führte und auch bei Twilight Princess. Falls ihr übrigens bei Twilight Princess aufgehorcht habt, freut euch, liebe T-Poppies, denn in der nächsten Podcast-Solo-Folge werde ich Twilight Princess näher besprechen. Ich freue mich schon sehr darauf. Eiji Aonuma hat in Ocarina of Time übrigens auch die Dungeons designt. Dazu kommen wir später noch einmal ein bisschen ausführlicher. Die Besonderheit in Ocarina of Time ist neben den 3D-Grafiken, dass man auch die Ocarina of Time oder die Ocarina der Zeit spielt, und zwar als Protagonist Link via diversen Knöpfen auf dem Gaming-Controller der N64-Konsole. Für den Soundtrack zu Ocarina of Time war übrigens Koji Kondo verantwortlich. Manchen von euch könnte er vielleicht ein Begriff sein, da er auch die Musik zu den Super Mario Series komponiert hat. Die Grafik von Ocarina of Time gilt heute als überholt. Ich mache da immer gerne Scherze drüber und sage, Links Nase sieht einfach aus wie ein Polygon. Also quasi ein dreidimensionales Dreieck mit nicht gleich langen Seiten. Sie ist sehr spitz. Aber das Game war nichtsdestotrotz kommerziell und auch hinsichtlich Kritiken ein großer Erfolg. Ocarina of Time hat das höchste Ranking für ein Game laut Metacritic und insgesamt 7 Millionen Verkäufe weltweit zu verzeichnen. Am 9. Juni 2026 gab Nintendo in einem Direct, das ist eine Live-Videokonferenz, bekannt, dass es ein Remake von Ocarina of Time mit neuer Grafik geben soll. Ich bin schon sehr gespannt auf dieses Remake. Einen ganz kleinen Teaser gibt es in dem Direct schon zu sehen. Mich würde vor allem interessieren, ob sie an der Story etwas ändern oder dass das quasi einfach eine Neuauflage davon wird. Damit sind wir auch schon bei dem nächsten Thema, um das es heute gehen soll, nämlich die Story von Ocarina of Time. Worum geht es überhaupt in Ocarina of Time? Die Story folgt grob dem klassischen Legend of Zelda-Schema. Der junge Held Link muss Prinzessin Zelda vor dem Bösewicht Ganondorf retten. Alle drei sind dabei durch das Triforce, ein magisches Artefakt, schicksalshaft miteinander verbunden. Das fiktive Land Hyrule ist in diverse Regionen unterteilt. Der Kokiri-Wald, die Goronenstadt in dem Vulkan Eldin, der Zora-Fluss, der in den Hylersee mündet, die Gerudo-Wüste und Hyrule-Steppe mit der London Ranch, Hyrule-Stadt und dem Dorf Kakariko. Im Game spielt man 2 verschiedene Versionen von Link, einmal als Kind, einmal als Teenager oder junger Erwachsener. Zu Beginn ist man immer als Kinder-Link unterwegs und später ist dann ein Wechsel zwischen den verschiedenen Zeitebenen möglich. Je nach dem Alter hat Link andere Fähigkeiten, zum Beispiel kann er als Kind durch kleine Durchgänge krabbeln, jedoch nur als junger Erwachsener das Master-Schwert nutzen. Das ist ein Schwert, das in vielen der Zelda-Games eine ganz zentrale Rolle spielt. Als Kind zu Beginn der Handlung lebt Link im Kokiri-Wald. Er hat jedoch als einziger Bewohner anfangs keine Fee. Schließlich stößt aber doch die kleine Fee Navi zu ihm und weckt ihn. Das ist übrigens ein Running Gag aus verschiedenen Zelda-Games, in denen Link zu Beginn der Story schläft oder verschläft und dann von jemand anderem geweckt wird. Bevor Link in sein Abenteuer aufbricht, schenkt ihm eine Kokiri namens Saria eine Ocarina. Hier handelt es sich noch nicht um die Ocarina der Zeit, aber es ist bereits ein vorausschauender Schritt auf die spätere Ocarina, die dann titelgebend sein wird. Link macht sich mit dieser Ocarina auf nach Hyrule-Stadt und trifft dort Prinzessin Zelda, die ebenfalls noch ein Kind ist. Sie erzählt ihm, dass der böse Ganondorf das Triforce an sich reißen will. Um dies zu verhindern, muss Link 3 Steine sammeln. Im Deku-Baum, in Dodongos Höhle und in Lord Jabu Jabu. Als Link alle 3 Steine hat, kehrt er wie von Zelda befohlen nach Hyrule-Stadt zurück. Vor Hyrule-Stadt trifft er auf Zelda und ihre Leibgardistin Impa, die auf einem Pferd vor Ganondorf fliehen. Ihr müsst euch das so vorstellen, dass Hyrule-Stadt beim ersten Mal eigentlich relativ sonnig und fröhlich aussah und da war auch so einiges los auf einem Marktplatz und so weiter. Und als Link das zweite Mal in Richtung dieser Stadt sich aufmacht, hat sich die Szenerie komplett verändert und es ist menschenleer und es herrschen Gewitterwolken. In dieser Szene flüchten Zelda und ihre Leibgardistin Impa vor Ganondorf. Im Vorbeigaloppieren wirft Zelda Link die Ocarina of Time zu. Link kann zwar Ganondorf nicht stoppen, aber er bekommt die Ocarina. Im Tempel der Zeit, der auch in Hyrule-Stadt ist, spielt er die Melodie auf der Ocarina der Zeit, die Zelda ihm beigebracht hat zuvor. Hier kommt nun ein kleiner Plot-Twist. Falls ihr die Story noch nicht kennt und euch nicht spoilern wollt, überspringt vielleicht die nächsten paar Sekunden. Dadurch angelockt, also durch das Spielen dieser Melodie, taucht plötzlich Ganondorf im Temple of Time auf und entreißt Link die 3 Steine, um damit das Triforce zu stehlen. Jedoch hat sich durch die Melodie auch der Raum dahinter geöffnet. Darin steckt das Masterschwert, von dem ich ja vorhin schon sprach, und als Link dieses herauszieht, wird er 7 Jahre in die Zukunft transportiert. Von einem ca. 9- bis 10-jährigen Jungen wird er zum ca. 16- bis 17-jährigen. Im Sacred Realm oder auch Heiligen Reich erklärt der Weise Rauru, dass es insgesamt 6 Weise als Beschützer gibt und Link alle diese finden muss. Links Körper und Seele wurden für 7 Jahre versiegelt, weil er durch das Zusammenbringen der 3 Steine Ganondorf erlaubt hat, das Sacred Realm zu betreten. Durch das Herausziehen oder Hineinstecken des Masterschwerts im Tempel der Zeit kann Link jedoch durch die Zeit vor- und zurückreisen. Diese Fähigkeit wird er noch brauchen, um die anderen Weisen zu finden. Als Link aus dem Sacred Realm in den Tempel der Zeit zurückkehrt, trifft er dort auf den jungen, mysteriösen Mann Sheik. Dieser bringt Link nach und nach kurze Musikstücke bei und hilft ihm dadurch bei der Suche nach den anderen Weisen im Waldtempel, Feuertempel, Wassertempel, Schattentempel und Geistertempel. Hier kommt nun der zweite Plot-Twist, überspringt vielleicht nochmal die nächsten paar Sekunden, wenn ihr euch nicht spoilern wollt. Als alle Weisen schließlich erwacht sind, enthüllt Sheik seine wahre Identität. Er ist eigentlich eine Sie, nämlich Prinzessin Zelda. Warum hat sich Zelda verkleidet? Sie musste sich vor Ganondorf verstecken. Zelda erzählt Link, weil Ganondorfs Herz unbalanciert war, hat er trotz des Stehlens des Triforce nur das Triforce der Macht erhalten. Das Triforce brach in 3 Stücke und Zelda bekam das der Weisheit, Link das des Mutes zugeteilt. Da ist diese schicksalshafte Verbindung, von der ich anfangs sprach. Ganondorf erscheint nun wieder und nimmt Zelda gefangen. Es war scheinbar tatsächlich schlau, sich vor ihm zu verstecken. Ganondorf will aber nicht nur Zelda, sondern auch Link in sein Schloss bekommen, um damit auch den 3. und letzten Teil des Triforce an sich zu reißen. Link bricht trotz der Gefahr auf, um Prinzessin Zelda zu retten. Die erwachten Weisen helfen ihm dabei, einen Weg ins Schloss von Ganondorf zu finden. Link besiegt Ganondorf und rettet damit Zelda, doch der Bösewicht zerstört das Schloss mit letzter Kraft. Link und Zelda müssen in einer dramatischen Szene aus dem einstürzenden Gebäude fliehen. Hier kommt der Plot-Twist Nummer 3. Ganondorf hat aber überlebt und sich in das wildschweinartige Biest Ganon verwandelt. Als dieses schlägt er Link das Masterschwert aus der Hand. Das Biest Ganon sieht übrigens dem Ganon aus früheren Zelda-Titeln ähnlich, der auch ein bisschen wie so ein Wildschwein oder Schwein aussah, gemischt mit einem Monster. Zelda hilft Link dabei, das Masterschwert zurückzubekommen. Mit diesem Schwert und Zeldas Hilfe besiegen Link und Zelda gemeinsam Ganondorf zum 2. Mal. Alle Weisen versiegeln daraufhin Ganondorf im Sacred Realm mit Hilfe von Links Triforce of Power und Zeldas Triforce of Wisdom. Hier kommt jetzt am Schluss der Plot-Twist Nummer 4, der mich beim ersten Mal spielen total aus dem Konzept gebracht hat. Am Ende könnte man sich jetzt denken, der Held bekommt die Prinzessin und sie heiraten und haben ganz viele Kinder. Nein, am Ende nutzt Zelda die Ocarina der Zeit, um Link wieder in ein Kind zurückzuverwandeln. Warum macht sie das? Link reist dadurch 7 Jahre zurück, er behält aber das Wissen um die Ereignisse und er kann damit quasi die 7 Jahre jüngere Zelda, frühzeitig vor Ganondorfs Einschreiten warnen und die Katastrophe verhindern. Soweit, so krass. Diese Story ist einfach immer wieder wunderschön und ich erzähle sie auch immer wieder gerne. Dann möchte ich als nächstes gerne auf meinen persönlichen Bezug zur Ocarina of Time eingehen. Ich habe ja ganz zu Beginn schon gesagt, dass das Spiel mich bis heute geprägt hat. Ich habe Ocarina of Time bisher 2,5 Mal gespielt oder 2,5 Mal gespielt. Wenn ihr euch jetzt fragt, warum, das kommt gleich noch. Beim ersten Mal, nämlich als Teenagerin noch in 2001. Damals, müsst ihr euch vorstellen, gab es Plattformen wie Steam noch nicht und Gaming fand fast ausschließlich auf Konsolen statt. Wir besaßen zu Hause eine N64-Konsole und ich habe auch andere Spiele drauf gespielt. Ocarina of Time hat jedoch den stärksten Eindruck bei mir hinterlassen. Warum? Zum einen die geniale Story, die ihr ja jetzt alle kennt. Zum anderen war ich auch sehr begeistert als 14-Jährige, dass man ein Instrument und auch Musik als zentrale Bestandteile der Handlung hat. Ich habe damals nicht nur gezeichnet und geschrieben, sondern auch ziemlich viel auf meinem Keyboard herumgeklimpert und sogar eigene Stücke irgendwann angefangen zu schreiben, dazu später mehr. Außerdem hat mich bei Ocarina of Time auch das detaillierte Worldbuilding total begeistert. Die unterschiedlichen Landschaften sind eine tolle Abwechslung im Spiel. Das Kampfsystem ist sehr ausgeklügelt und hervorragend. Dazu kommen wir später noch mal ein bisschen ausführlicher, da freue ich mich auch schon drauf. Außerdem, nicht zuletzt, gibt es viele skurrile und liebenswürdig designte oder teilweise auch muffelige Charaktere, mit denen Link interagieren kann. Die Mischung aus Schwertkampf, Rätseln und Dialoge führen bzw. Tasks erledigen holte mein Teenager-Ich auch total ab. Ich mochte gerne auch die Sidequests und die Minigames, für die Zelda-Titel auch bekannt sind, denn die boten eine willkommene Abwechslung zu den oft düsteren und fordernden Dungeons. Als Teenagerin am berühmt-berüchtigten Wassertempel gescheitert, da ich das Spiel noch komplett ohne Lösung spielen musste. Es gab damals auch noch keine Lösungs-Walkthroughs im Internet, also man hat jetzt nicht einfach irgendwas gegoogelt und dann stand da alles auf einer Website geschrieben oder lauter Tutorial-Videos gesehen, sondern es gab Lösungshandbücher aus Papier, stellt euch das mal vor. Die waren recht teuer und umständlich im Format und auch nicht ganz einfach zu beschaffen. Der Wassertempel gilt als besonders schwierig übrigens, weil man an unterschiedlichen Stellen den Wasserpegel regeln muss. Je nach hohem, mittleren oder niedrigem Stand erreicht Link bestimmte Räume im Wassertempel oder nicht. Normalerweise verzeihen Zelda-Games kleinere Fehler bzw. verhindern diese durch ein ausgeklügeltes Dungeon-Design. Nicht so der Wassertempel. Obwohl ich das Spiel in 2001 abbrechen musste, hat es mein Interesse an Fantasy-Welten mit epischer Breite geweckt. Der Einfluss war dabei so stark, dass ich ein Zelda-Gedicht anfing, das die Story von Link, Zelda und Ganondorf nacherzählte. Als ich das Abitur machte, kam gerade Twilight Princess heraus, in 2006, was grafisch ebenfalls neue Standards setzte. Damals habe ich das noch nicht gespielt, weil man dafür eine andere Konsole gebraucht hätte, die wir leider nicht hatten. Nach meiner Ausbildung zur Übersetzerin und Dolmetscherin hatte ich einige Wochen Zeit, bevor mein Studium der Literaturwissenschaft in Berlin begann. Mit Anfang 20 habe ich Ocarina of Time nochmals begonnen und dieses Mal mit Hilfe von Lösungen im Internet durchgespielt. Kurz danach fing ich an, meinen ersten Fantasy-Roman in einer alternativen Renaissance mit Magie zu schreiben. Der erste Teil von dieser Reihe war nur vage von Ocarina of Time inspiriert, der zweite Teil aber sehr stark. Mein Protagonist lernt da sogar auf einer Klarinette zu spielen, was man als direkten Vergleich zu der Ocarina of Time sehen kann. Manche der Musikstücke von Koji Kondos Soundtrack haben mich so beeinflusst, dass ich sie auf dem Keyboard mit verschiedenen Klangfarben nachgespielt habe. Zum zweiten Teil meiner Fantasy-Reihe habe ich sogar einen eigenen Soundtrack geschrieben, beeinflusst von Koji Kondos Stücken. Mit Anfang 30 habe ich Ocarina of Time dann zum dritten Mal streng genommen gespielt, dieses Mal auf einem Desktop-PC. Das Spiel hat trotz veralteter Grafik und teils grellen Farben einen sehr hohen Wiederspielwert. Einen Ausschnitt aus meinem Soundtrack, den ich selbst damals komponiert habe, gibt es übrigens am Ende der Folge zu hören. Freut euch schon darauf, liebe T-Poppies. Als nächsten Punkt möchte ich nun gerne die Verschmelzung von europäischen und ostasiatischen Motiven in Ocarina of Time mit euch besprechen. Ich muss zugeben, es fiel mir am Anfang nicht ganz einfach, die ostasiatischen Motive zu finden, aber wenn man einmal ein bisschen gräbt, und zum Glück ist das Internet bis heute komplett voll mit Informationen zur Ocarina of Time, dann bricht so richtig so ein Damm raus. Seid schon mal gespannt. Die Story um Link, Zelda und Ganondorf ist sowohl von dem europäischen Konzept der Heldenreise als auch von einer aus China stammenden Erzählweise inspiriert. Auf Japanisch ist diese bekannt als Kishoten Ketsu. Ich gehe bei der Folge über Zelda Twilight Princess voraussichtlich etwas näher darauf ein. Hier ist es nur kurz angerissen. Bei Ocarina of Time ist die Inspiration von europäischen Motiven, zum Beispiel in Hyrule Stadt, zu sehen, zu der sich die Entwickler unter anderem durch deutsche Kleinstädte, ja kein Witz tatsächlich, haben inspirieren lassen. Zum Beispiel sieht man in Hyrule Stadt Fachwerkhäuser, Marktplätze mit Pflastersteingassen. Es sieht einfach sehr mitteleuropäisch aus. Auch das Schloss Hyrule sowie das Dorf Kakariko sehen sehr mitteleuropäisch geprägt aus. Das Schloss Hyrule erinnert mich mit seinen spitzen Dachgiebeln und Rundtürmen übrigens an französische Schlösser aus der Renaissance, wie sie zum Beispiel entlang der Loire zu bestaunen sind. Falls ihr jetzt nicht wisst, was ich meine, googelt das mal Loire Schloss Renaissance, dann werdet ihr genau sehen, was ich meine und vergleicht das mal mit Schloss Hyrule aus Ocarina of Time. Falls ihr jetzt nicht Google zur Hand habt oder keine Lust habt, das zu googeln, kurz die Beschreibung. Es ist heller, warmer, gräulicher Stein, der mit dunkelblauen oder grauen Dächern kontrastiert. Es gibt übrigens auch in Ocarina of Time eine Szene, der man als junger Link oder als Kind-Version von Link an Schlosswachen zu Zelda schleichen muss. Das ist eine meiner Lieblingsparts des Games, weil es so viel Spaß macht. Die Hecken sowie der Schlossgarten, in dem Link schließlich auf Zelda trifft, sind alle fein säuberlich getrimmt und geometrisch angeordnet und damit eindeutig von französischen Gärten inspiriert. Während wichtige Handlungsschauplätze eindeutig europäisch geprägt sind, ist das Gameplay aber von einer japanischen Samurai-Kampftechnik inspiriert, die man Chambara nennt. Warum ist das so? Ich habe ja bereits gesagt, Ocarina of Time war das allererste Zelda-Game in 3D, was zwar die Grafik toller machte und man konnte sich als Link auch sehr viel freier bewegen als scheinbar in früheren Games, aber es hat die Spielemechanik erschwert. Bei den 2D-Titeln konnte Link scheinbar nur bestimmte Wege entlang laufen, wodurch er seine Gegner relativ gut im Blick behalten bzw. auf sie draufhauen konnte. Durch 3D hatte Link nun viel mehr Bewegungsfreiheit. In Ocarina of Time muss er jedoch nicht nur aufrechtgehende, sondern auch schnell krabbelnde, an Wänden hängende oder fliegende Gegner besiegen. Um das Problem mit ungenauer Fokussierung beim Waffenkampf in 3D zu lösen, ließ sich Miyamoto von japanischen Samurai-Kämpfen inspirieren. Dabei fiel ihm auf, dass die Kämpfer sich in einem Kreis gehend gegenseitig belauerten, bevor sie dann sich duellierten. Die Schwertkampftechnik Chambara wurde in die Engine, also das Betriebssystem von Ocarina of Time, dann übersetzt. Wie kann man sich das jetzt beim Spielen vorstellen? Wir haben diesen Spielecontroller und Spielende aktivieren einen bestimmten Knopf am Controller, den Z-Knopf, und dadurch wird das sogenannte Z-Targeting ausgelöst. Solange der Knopf nicht erneut gedrückt wird, fokussiert Link durchgehend einen bestimmten Gegner. Die Fokussierung bleibt bestehen, bis er den Gegner entweder besiegt hat oder mit der manuellen Kamerasteuerung bzw. der erneuten Knopfbetätigung ein anderer Gegner vorgeschlagen oder anvisiert wird. Für die flüssigen und realistischen Bewegungen wurden sogar Schauspieler und Stuntmänner via Motion-Capture-Verfahren gefilmt, was dann auf Links Modell übertragen wurde. Dadurch, durch alle diese Punkte, fühlt sich das Gameplay sehr flüssig und real an, unter anderem, weil das Spiel gut aufs Fokussieren neuer Gegner reagiert. Zum Beispiel bei mehreren flugfähigen Gegnern, manche von euch kennen vielleicht die Fledermäuse, ich hasse sie leidenschaftlich, die in kleinen Schwärmen angreifen. Weitere Einflüsse, die eher europäischer Natur sind, ist auf jeden Fall das Masterschwert, das Link aus einem Stein zieht. Das hat mich sofort an die Legende um König Arthur und sein Schwert Excalibur erinnert und ist scheinbar auch tatsächlich davon inspiriert. Die Welt von Hyrule ist hingegen eher von der Kindheit des Zelda-Erfinders Shigeru Miyamoto inspiriert, die er viel in der Nähe von Kyoto in Wäldern und Höhlen verbrachte. Jedoch ist Ocarina of Time auch von J.R.R. Tolkiens Der Herr der Ringe inspiriert, was vor allem in Form der elfenartigen, oft magiebegabten HylianerInnen zu sehen ist. Der Fun Fact hierzu ist übrigens, in einer verworfenen Variante der Ocarina of Time Handlung hätte es sogar einen Hobbit gegeben, der die Geschichte rund um Link erzählt hätte. Ich weiß leider nicht, warum der wieder rausgenommen wurde. Ich hätte das ziemlich lustig gefunden, glaube ich. Links Stute, die man bei Ocarina of Time erwerben kann, aber nicht muss, ist nach der keltischen Pferdegöttin Epona benannt. Das Aussehen von Link selbst in Ocarina of Time ist, je nach Quelle, die man findet, entweder von Disneys Verfilmung von Peter Pan inspiriert oder von dem jungen Leonardo DiCaprio. Das Triforce als zentraler Bestandteil vieler Zelda-Titel könnte zunächst einmal als Neuinterpretation der christlichen Dreifaltigkeit stehen. In Ocarina of Time spielt der Tempel der Zeit auch eine zentrale Rolle für die Handlung. Der Bau sieht exakt aus wie eine gotische Kathedrale. In Hyrule gibt es jedoch nicht nur einen Gott, sondern drei Göttinnen, Din, Nairu und Farore. Diese drei stehen für Macht, Weisheit und Mut. die polytheistische Religion, also eine Religion, die aus vielen Göttern besteht, mehreren Göttern besteht, wird in späteren Zelda-Titeln manchmal zu einer monotheistischen, also aus einer Gottheit bestehenden Religion vereinfacht. Jedoch bleibt dann eine eindeutig weibliche Göttin namens Hylia übrig. Die polytheistische Religion mit den drei Göttinnen ist für mich eindeutig von dem ostasiatischen Buddhismus inspiriert, der sich vom heutigen Indien langsam über China bis nach Japan ausbreitete. Eine Besonderheit, die ebenfalls mehr auf Buddhismus als europäischer Inspiration beruhen dürfte: der Held Link, die Prinzessin Zelda und der Bösewicht Ganondorf werden immer von neuem wiedergeboren. Das hat mich stark an das buddhistische Prinzip der Wiedergeburt erinnert, das in starkem Kontrast zum christlichen Glaube des Lebens nach dem Tod steht. Das Triforce ist als magisches Artefakt auch ohne eigenen Willen. Es kann also von guten wie bösen Figuren gleichermaßen genutzt werden. Die drei Charaktere Link, Zelda und Ganondorf sind einerseits im Konflikt miteinander, jedoch auch durch das Triforce untrennbar miteinander verbunden. Sichtbar wird das nicht nur dadurch, dass Ganondorf das Triforce stiehlt, sondern auch, indem sich auf dem Handrücken der drei Charaktere der jeweilige Teil des Triforce in bestimmten Momenten zeigt, indem der blinkt auf der Hand. Diese schicksalshafte Verbundenheit von Gut und Böse widerspricht ebenfalls der christlichen Vorstellung, nach der beides strikt voneinander getrennt ist. Ein Beispiel für diese strikte Trennung im Christentum ist: der Teufel war einst der Lieblingsengel Gottes und hieß damals Luzifer, zu Deutsch Lichtbringer. Als er sich gegen Gott auflehnte, verbannte dieser in die Hölle, über die er fortan regierte. Hier wird zwar suggeriert, dass das Böse sich einst vom Guten abgespalten hat, jedoch ist der Sturz Luzifers und seine Transformation zu Satan unwiderruflich. Falls ihr euch übrigens für mehr dazu interessiert, kann ich euch sehr John Miltons Versepos Paradise Lost empfehlen, am besten auf Englisch und mit Anmerkungen. Auch das Sacred Realm entspricht nicht der christlichen Vorstellung von Hölle, Fegefeuer, Erde und Himmel. Es erinnert mich vielmehr an die keltische Anderswelt, zum Beispiel an ein Feenreich angelehnt, da Link das Sacred Realm unter bestimmten Umständen betreten und verlassen kann, ohne dafür sterben zu müssen. Es handelt sich hierbei um eine sogenannte liminale Sphäre, darauf gehe ich später noch etwas ausführlicher ein. Auch die anderen Weisen, Hyrules, können das Sacred Realm betreten, ohne dafür aus ihrem Leben in Hyrule scheiden zu müssen. Laut der Geschichte von Hyrule zeigen sich im Triforce nicht nur die drei Kräfte der Göttinnen Din, Nairu und Farode. Die drei haben durch ihre Schaffung des Triforce nämlich auch versucht, Null oder Null zu verbannen. Bei Null oder Null handelt es sich um eine chaotische Instanz, die alles Leben in sich verschlang. Schaut man sich den Aufbau des Triforce an, so handelt es sich nicht nur um drei goldene Dreiecke, die übereinander angeordnet sind. Es fällt auch auf, dass die Dreiecke in der Mitte eine silberne, leere Fläche umschließen. Diese Umarmung des Nichts ist möglicherweise vom Buddhismus inspiriert, in dem es keine Hölle und keinen Himmel gibt, wohl aber das Nirvana, das man mit Null vergleichen könnte. Ähnlich zur keltischen Anderswelt ist auch das Nirvana kein Ort, an dem Seelen für immer gefangen sind, sondern vorübergehend einen Zustand des Nichts erreichen, bis sie wiedergeboren werden.
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8: Es gibt übrigens auch in Ocarina of Time ein paar kulturelle Einflüsse, die ich sehr kritisch betrachten würde. Im Feuertempel, das wissen vielleicht manche von euch, die das Spiel gespielt haben oder sich mit der Lore darum auskennen, gab es in einer früheren Version islamisch klingende Gebetsgesänge, die von Menschen muslimischen Glaubens als respektlos bezeichnet wurden. Ich fand es beim Spielen als Teenagerin damals schon ziemlich seltsam, in einer sehr weiß geprägten Fantasy-Welt im Feuertempel plötzlich diese Gesänge zu hören und stimme überein. Das fand ich fehlplatziert. Ein weiteres Problem bei Ocarina of Time: die einzigen Charaktere of Color, also quasi Charaktere, die nicht weiß gelesen werden, werden zumindest anfangs alle als böse gezeigt, nämlich das Wüstenvolk der Gerudo. Der Bösewicht Ganondorf ist auch ein Gerudo, während Zelda und Link den HylianerInnen angehören. Während Zelda und Link blonde Haare, blaue Augen und eine blasse Haut besitzen, hat Ganondorf olivbraune Haut. Die roten Haare und Augen werden dabei mit dem Bösen in Verbindung gebracht, das im Kontrast zum Blau-Violett des Masterschwerts und dem Grün von Links Tunika und Zipfelmütze steht. Insbesondere Ganondorfs Nase ist für mich dabei ein peinlicher Versuch, den hypermaskulinen Bösewicht von der rassistischen Darstellung eines schwarzen Mannes zu differenzieren. Seine Abstammung von einem Wüstenvolk und die große Hakennase lassen aber Vergleiche zu westasiatischen Kulturen zu. Für mich wurde hier ein Rassismus gegen einen anderen ausgetauscht. Interessant fand ich auch, dass die Musik bei Kome und Kotake, das sind die zwei Ziehmütter von Ganondorf, als einziges im Ocarina of Time Soundtrack der Fünftonleiter entspricht. Die Fünftonleiter, falls ihr das nicht wisst, wird in Europa oft mit ostasiatischer Musik in Verbindung gebracht. Spielende haben auf dem Joystick der N64-Konsole übrigens 5 Knöpfe zur Auswahl, um die Ocarina in-game zu spielen. Trotz dieser offensichtlichen Nähe zur Fünftonleiter entschied sich Koji Kondo, dennoch größtenteils europäisch klingende Musik zu komponieren, die manchmal aber auch Dissonanzen, also schiefe Töne, einsetzt. Liminale Sphären sind dabei auffällig oft nicht im bis heute präsenten Moll und Dur komponiert. Es gibt da so eine bestimmte Art von Moll und eine bestimmte Art von Dur, die wir heutzutage als normal empfinden, sondern eher von antiken griechischen Tonleitern inspiriert. Ich schätze mal, dass dadurch eine Balance geschaffen wurde zwischen vertraut und andersartig klingender Musik. Beispiele für diese liminalen Sphären mit diesen anderen Soundtracks sind die verlorenen Wälder, die in Lydisch komponiert wurden, und der Waldtempel, der in Mixolydisch komponiert wurde. Es gibt auch ein besseres Beispiel für nicht-europäisch klingende Musik. Arabisch klingende Musik bzw. indische Instrumente wurden wesentlich stilvoller als im Feuertempel, im Wassertempel bzw. im Geistertempel eingesetzt. Falls ihr neugierig seid dazu, wie diese Musik klingt, kann ich euch sehr YouTube empfehlen. Dort ist diese Musik komplett frei verfüglich hörbar. Gebt einfach am besten Water Temple oder Spirit Temple ein und dann findet ihr das ziemlich schnell. Die Brüche mit der europäischen Zwölftonleiter sind zusammenfassend also im Soundtrack von Ocarina of Time da. Sie werden aber meistens in Räumen eingesetzt, die als fremd oder liminal markiert werden. Als nächstes möchte ich nun gerne, wie ich vorhin schon mal angeteasert habe, über ein paar der Tempel in Ocarina of Time sprechen, unter dem Thema Kindheit, Erwachsensein und liminale Sphären. Nachdem Link als Kind 3 Steine eingesammelt hat, muss er als junger Erwachsener insgesamt 5 Tempel besuchen, um die Weisen darin zu erwecken. 2 dieser Tempel, die mich am meisten geprägt haben, sehen wir uns jetzt exemplarisch an. Der Waldtempel ist der erste von den 5 Tempeln. Bevor Link diesen betreten kann, muss er zunächst durch die verlorenen Wälder hindurch. Beim ersten Mal, als er diese durchqueren musste, war er ein Kind und musste seinen Weg aus dem Kokiri-Wald hinaus in die Welt von Hyrule finden. Nun kehrt er als junger Erwachsener als Hyrule zurück an seinen Kindheitsort. Die verlorenen Wälder sind ebenfalls wie ein Labyrinth angelegt, das habe ich ja schon mal gesagt, im Schlossgarten. Hier sind sie jedoch chaotisch und düster, teilweise auch durch die Skull Kids, das sind verloren gegangene Kokiri, die sich in eine Art Waldgeister verwandelt haben, geprägt. Bemerkenswert ist hierbei, Link kann als Kind mit der Ocarina of Zeit mit den Skull Kids gemeinsam musizieren und dadurch interagieren. Jetzt als Erwachsener muss er sich ein zweites Mal durch die verlorenen Wälder kämpfen und danach muss er nochmals durch ein Labyrinth durch. Die Szene im Schlossgarten, als er quasi noch ein Kind war, ist von lustiger Musik und strahlenden Farben hinterlegt. Wenn Link beim Hineinschleichen damals erwischt wurde, wurde er zwar von den Wachen hinausgeworfen, ihm passierte aber jenseits davon nichts. Bei dem Labyrinth, das er jetzt quasi nach den verlorenen Wäldern, gibt es noch ein Labyrinth, das er vor dem Waldtempel durchqueren muss. Das ist wie eine erwachsenere Parallele dazu. Hier gibt es nebelige, gedämpfte Farben und eine klaustrophobische Enge, die durch viel höhere Wände statt Hecken erzeugt wird. Dieses Mal wird Link auch nicht einfach hinausgeworfen, wenn er entdeckt wird, sondern von Wächtern angegriffen, sobald er sichtbar wird. Hier sind also Vorsicht und Geschick gefragt, denn die Trollwächter des Labyrinths sind so stark, dass sie Link mit einem Schlag auf den Boden werfen, was eine krasse Steigerung zu den hylianischen Schlosswachen darstellt. Als Link endlich den Platz vom Waldtempel erreicht, fokussiert die Kamera auf einen leeren Baumstumpf und Link betrachtet diesen für einen Moment. Es wird deutlich, hier sollte eigentlich seine Kindheitsfreundin, die Kokiri Saria, sitzen, die ihm seine erste Ocarina schenkte. Statt Saria taucht nun Sheik auf und bringt Link bei, das Menuett des Waldes auf der Ocarina zu spielen. Die Musikstücke von den Tempeln unterscheiden sich alle, das heißt, der Feuertempel oder Wassertempel haben nicht ein Menuett, sondern eine andere Musikform zur Grundlage. Beim Waldtempel ist interessant, dass ausgerechnet ein Menuett gewählt wurde. Es handelt sich hierbei nämlich um einen historischen Tanz für 2 Personen. Falls ihr historische Tänze nicht so gut kennt, die meisten sind Gruppentänze oder man beginnt zwar mit einem bestimmten Partner, Partnerin, aber tauscht dann durch. Ein Menuett ist tatsächlich ein Paartanz. Vor allem mit der Dynamik aus Sheik, Link und der abwesenden Saria fand ich das sehr spannend an dieser Stelle. Sobald Sheik verschwindet, muss Link gegen 2 Wolfos kämpfen. Das sind wolfartige Monster, die vorm Tempeleingang lauern. Das Gejaule der Wölfe findet in der Musik des Waldtempels ein Echo. Neben anfänglichem Holzgeklapper und psychedelischen Synthesizern im Hintergrund sind immer wieder auch auf- und abbrandende Tier- oder menschenähnliche rhythmische Laute zu hören. Auch im Tempel selbst sind diverse Labyrinthe angelegt, die Link durchlaufen muss. Diese sind komplett aus Stein und noch enger und klaustrophobischer als das Labyrinth, das er vor dem Waldtempel durchqueren musste. Der Wald wird hier nicht als vorübergehender Zufluchtsort oder als utopischer Ort eines besseren Lebens gezeigt, sondern er wirkt durch die Musik, die teils labyrinthartigen Strukturen und gruselige Feinde vielmehr als düsterer Spiegel von Links Kindheit im geschützten Kokiri-Wald. Kokiri altern nicht und sehen für immer wie Kinder aus. Doch Link sieht nach dem Zeitsprung um 7 Jahre eindeutig erwachsener aus. Daher ist er also auch kein Kokiri, sondern Hylianer. Dies erklärt auch, warum er anfangs als einziger im Kokiri-Wald keine Fee hatte. Der Waldtempel führt auch Feinde ein, die Link heimlich befallen können. Zum Beispiel die sogenannten Floormaster. Ich hatte absoluten Grusel vor diesen Dingern. Falls ihr euch das nicht vorstellen könnt, schaut mal ein Video dazu oder googelt die mal. Ich beschreibe sie auch noch kurz. Sie sehen aus wie überdimensionierte, abgehackte Hände und haben so einen gesunden, violett-schwarzen Ton und so krallenartige schwarze Nägel. Die Floormaster hängen an Decken bestimmter Räume und wenn Link stehen bleibt, fällt zunächst ein runder Schatten auf ihn und wenn die spielende Person ihn nicht schnell genug wegbewegt, fällt der Floormaster dann wie eine Spinne hinab und wirkt Link. Ja, genau, jetzt versteht ihr wahrscheinlich, warum ich so Angst vor diesen Dingern hatte. Dadurch lernt die spielende Person Misstrauen und Vorsicht. Als Parallele zu den Skullkids in den verlorenen Wäldern, mit denen Link als Kind interagieren konnte, gibt es im Waldtempel auch Stalfos. Das sind erwachsene Ritter, die sich im Waldtempel verirrt haben und nun aus einem Haufen Knochen wieder auferstehen, wenn Link sich ihnen nähert. Die 4 Middlebosses, also mittleren Gegnerinnen, sind im Waldtempel Poe-Schwestern. Das sind böswillige Irrlichter. Auch diese schweben zwischen Leben und Tod und führen Link in die Irre, indem sie beim Vorbeilaufen aus Wandbildern verschwinden oder in diese springen. Die Poe-Schwestern sind auch Vorbotinnen für Phantom Ganon, gegen den Link als Endboss im Waldtempel kämpft. Auch dieser ist ein trügerisches Abbild von dem eigentlichen Ganondorf, das ein Eigenleben entwickelt und durch verschiedene Wandbilder springen kann. Die Monster im Waldtempel sind also alle weder tot noch lebendig, sondern eine gruselige Form dazwischen. Der Waldtempel kann hier eindeutig als liminale Sphäre gesehen werden. Link muss diese einerseits durchschreiten, um zum Held zu werden, also das schaffen, was zahlreiche Personen vor ihm, wie zum Beispiel die Stalfos, nicht geschafft haben, andererseits, um zum Erwachsenen zu werden. Kokiri können durch die Macht des Dekobaums auf ewig Kinder bleiben, jedoch können sie seinen Einflussbereich nicht zum Beispiel in Richtung Hyrule verlassen. Vielmehr noch, wenn sie sich aus ihrem Wald entfernen, laufen sie Gefahr, in der Düsternis und im Chaos des Erwachsenwerdens verloren zu gehen, wie die Skullkids. Auch der Kokiri-Wald, in dem Link aufwuchs, ist damit eine liminale Sphäre. Link wuchs darin auf und wahrscheinlich gibt es deswegen eine so große Resonanz zwischen seiner Kindheit und dem Waldtempel. Zusammengefasst kann man also sagen, der Waldtempel ist die erwachsene, ungeschützte und gruselige Version des Kokiri-Waldes bzw. des Dekobaums, durch den sich Link als Kind bereits kämpfte. Der Geistertempel ist der letzte der 5 Tempel in Ocarina of Time und hat mich ähnlich beeindruckt wie der Waldtempel. Es gibt ein paar Parallelen zum ersten Tempel, die wir uns jetzt näher ansehen. Ähnlich wie vom Waldtempel muss Link auch hier erst ein Labyrinth durchqueren. Die Wohnstätte der Gerudo, ein Wüstenvolk, das fast ausschließlich aus Frauen besteht, ist auch wie ein Labyrinth aus Gängen und rechteckigen Winkeln angelegt. Dieses besteht, ähnlich wie frühere Labyrinthe, komplett aus Stein, es ist aber noch komplexer, da es über mehrere Stockwerke geht. Auch das Thema Geister wurde bereits im Waldtempel anhand der 4 Poe-Sisters angeschnitten und es wird hier fortgeführt. Auffällig ist, dass Link zunächst wieder zum Kind werden muss, um in den Geistertempel zu kommen. Es wirkt hier wie eine Umkehrung des Waldtempels, indem er zum ersten Mal als junger Erwachsener mit seiner Kindheit konfrontiert wird. Der Geistertempel ist auch besonders, da er dem Wüstenvolk der Gerudo heilig ist. Der Bösewicht Ganondorf ist ja ein Gerudo und hat diesen Geistertempel auch als Versteck genutzt. Die Architektur des Tempels ist für mich die schönste und am besten getroffenste von allen 5 Tempeln. Sie ähnelt etwas altägyptischen Tempeln und es gibt Darstellungen einer Göttin, die von einer Schlange umschlungen wird. Die Schlange, das wissen manche von euch vielleicht, ist ein symbolisch stark aufgeladenes Tier. Im Christentum steht sie dabei für das Böse und den Teufel, denn die Schlange verführt Eva und führt so den Sündenfall herbei. Im Geistertempel von Ocarina of Time wird die Schlange aber nicht als böse dargestellt, sie ist vielmehr in Harmonie mit einer Wüstengöttin zu sehen. Das Musikstück, das Link von Sheik für den Geistertempel lernt, ist übrigens ein Requiem. Hierbei handelt es sich um Totenmusik, jedoch heißt Requiem übersetzt Ruhe oder Frieden. Ich habe für den Waldtempel und den Geistertempel auch eine Webseite konsultiert, die ich sehr empfehlen kann. Die packe ich euch auch in die Shownotes. Sie heißt Architecture of Zelda. Die Artikel sind ein bisschen älter und auf Englisch, aber sie sind immer noch sehr, sehr gut. Ich kann sie echt empfehlen, falls ihr einen Deep Dive machen wollt. Der Autor auf Architecture of Zelda verweist darauf, dass sowohl der Schattentempel, das ist quasi der davor, als auch der Geistertempel den Tod als Thema haben, jedoch in unterschiedlicher Ausprägung. Während der Schattentempel für Angst und Leiden steht, ist es beim Geistertempel vielmehr das Altern, die Zeit und die Erinnerung. Das Musikstück zum Geistertempel ist auch wesentlich harmonischer als das Nocturne des Schattens, was Link im Schattentempel lernt. Während das Nocturne offensichtlich dissonante, also schiefe oder unharmonische Töne enthält, ist das Requiem zwar in Moll geschrieben, das sich am Ende aber in ein strahlendes Dur verwandelt. Es hat mich so ein bisschen erinnert wie die kalte, dunkle Nacht in der Wüste, auf die dann der Sonnenaufgang am nächsten Morgen folgt. Dennoch hat das Requiem der Geister eine schwere, schwebende Melodie, die dieses Thema Geister als liminale Wesen zwischen Leben und Tod hervorragend spiegelt. Sind Geister nicht einfach Spiegel von ihrem Leben, an das sie sich noch so gut erinnern, dass sie es noch nicht loslassen können? Diese Vergänglichkeit ist auch in dem allgegenwärtigen Treibsand präsent. Die spielende Person ist permanent davon bedroht, unter Sand begraben zu werden, wenn sie zu lange stehen bleibt. Sand erinnert dabei auch an Sanduhren, also das Verfließen von Zeit und auch Wanderdünen, denn

Das wichtiges Thema im Geistertempel sind Schatten und Licht. Mehrere Räume sind so dunkel, dass Link sie mit Fackeln erhellen muss. In einigen der Räume sind Schlangenfiguren mit spiegelnden Flächen vorne aufgestellt, die Link so verschieben muss, dass ein Lichtstrahl auf eine magische Vorrichtung fallen kann, damit sich dann eine Tür öffnet. Eine weitere Parallele zum Waldtempel: auch hier wird die Wahrnehmung der spielenden Person getrübt, denn im Gegensatz zu den anderen Tempeln, es gibt Schatztruhen in allen der Tempel, der Geistertempel ist der einzige, in dem Link Schatztruhen finden kann mit einer bösen Überraschung statt Rubinen oder nützlichen Gegenständen. Nach dem Besiegen des Mittelboss bekommt Link den Spiegelschild. Diesen muss er dann für die Endgegnerin Kome und Kotake nutzen. Die beiden kennt ihr schon von einer Erwähnung vorher. Das sind nämlich die Ziehmütter von Ganondorf, die dann Link als Endgegnerin im Geistertempel besiegen muss. Die beiden vereinen sich anfangs zu einer Hexe und die schleudert wechselweise Feuer oder Eis auf ihn. Mit dem Spiegelschild muss Link diese Mächte zurückwerfen und so seine Endgegnerin schwächen. Kome und Kotake stehen dabei als Ziehmütter von Ganondorf für negative weibliche Eigenschaften. Zu Beginn, habe ich ja schon gesagt, vereinen sie sich zu einer jungen, attraktiven Hexe, die sogar offen mit Link flirtet. Das ist übrigens eine der besten Szenen in diesem Game. Schaut euch das auch gerne mal auf YouTube an. Das ist wirklich herrlich, vor allem wenn man es das erste Mal sieht. Man erwartet das einfach so gar nicht. Ab einem bestimmten Punkt, wenn Link quasi weit genug darin ist im Kampf, trennen sie sich aber wieder auf in ihre zwei Selbst sozusagen und altern sichtlich zurück. Die Illusion der verführerischen jungen Frau zerbricht damit. Im Spiegelschild habe ich übrigens auch eine spannende Parallele zum Wassertempel gesehen. Im Wassertempel muss Link als Mittelboss gegen Dark Link kämpfen. Das ist eine böse Variante von sich selbst. Das fand ich super spannend übrigens, dass der strahlende Held gegen eine düstere Version von sich selbst kämpfen muss. Der Boden in diesem Raum besteht komplett aus knöcheltiefem Wasser, sodass sich sämtliche Bewegungen darauf spiegeln. Nachdem Link im Wassertempel sein böses Ich besiegt hat, nutzt er jetzt im Geistertempel die neu geschöpfte Kraft als Held und spiegelt den Hexen ihre böse Energie zurück. Das Zurückwerfen von Energie ist auch im Endbosskampf mit Ganondorf notwendig. Ganondorf schleudert dabei Blitzkugeln auf Link, die dieser mit dem Masterschwert zurückschlagen muss. Ich nenne das immer scherzhaft Ping-Pong-Spielen. Im letzten Kampf mit Ganon, also der wildschweinartigen Version des Bösewichts, nutzt Zelda Lichtpfeile, mit denen sie Ganon schwächt. Die Verknüpfung von Spiegeln und Licht zieht sich also vom Geistertempel bis zum allerletzten Kampf in Ocarina of Time. Zusammengefasst können wir also hier sagen, während der Waldtempel Links Kindheit widerspiegelt, widmet sich der Geistertempel dem Thema Tod und knüpft mehr an Ganondorf und sein Leben in der Wüste unter den Gerudo an. Das, liebe T-Poppies, war nur ein kleiner Einblick in die reichhaltige Welt von Ocarina of Time. Aus heutiger Sicht hat das Spiel eine zeitlose Story und ein hervorragendes Gameplay vorzuweisen. Jedoch folgt es auch der europäischen Heldenreise mit dem männlichen Helden, der die schöne Prinzessin rettet. Ein Zelda-Game, das die Story einmal ganz neu denkt, wird gleich Thema, und zwar in

5 Fragen, 5 Minuten. Wie heißt das Ding? The Legend of Zelda Echoes of Wisdom erschien im Jahr 2024 und ist das bisher einzige Spiel aus der Reihe, in dem SpielerInnen mit kurzen Ausnahmen nicht Link, sondern Zelda steuern. Wer hat's gemacht? Nintendo mit den Regisseuren Satoshi Terada und Tomomi Sano. Produzent war Eiji Aonuma, der bereits bei Ocarina of Time als einer der Regisseure tätig war und die Dungeons designt hat. Außerdem führte er bei den Zelda-Game Twilight Princess Regie. Worum geht's da? Zu Beginn des Spiels steuern SpielerInnen kurz Link, der im Kampf Ganon jedoch unterliegt. Nach seinem mysteriösen Verschwinden kehrt Unruhe in die Welt von Hyrule ein. Die HylianerInnen werden von einer geheimnisvollen Macht manipuliert, die böswillige Zwillinge von allen Charakteren kreiert und Risse in Hyrule. Auch Prinzessin Zelda fällt dem zum Opfer. Ihr böser Zwilling stürzt Hyrule ins Chaos, woraufhin der König schweren Herzens beschließt, Zelda einzusperren. Schnell wird klar, Zelda muss andere Mittel nutzen als Link. So hat sie im gesamten Spiel keine einzige Waffe zur Hand, bekommt aber Unterstützung von dem niedlichen Wesen Tri. Sowohl der Name Tri als auch die Dreiecke sind wahrscheinlich eine Anspielung auf das Triforce. Mit Tris Macht und einem magischen Stab kann Zelda Echoes erschaffen, daher der Name auch Echoes of Wisdom, Abbilder von realen Gegenständen oder Monstern. Mit diesen Echoes kann sie zum Beispiel Brücken bauen.

klauen oder Feinde besiegen. Im Gegensatz zu anderen Spielen aus der Reihe bewegt sich Zelda nicht nur durch Dungeons, sondern auch durch die Still World oder Stille Welt. In dieser sind die realen Versionen von HylianerInnen gefangen, von denen eine geheimnisvolle Macht böse Zwillinge kreiert hat. Zelda muss die darin gefangenen Trees befreien, um damit die Risse in der Welt von Hyrule zu reparieren. Am Ende müssen sich Zelda und Link, den sie übrigens dieses Mal befreit hat, Null gegenüberstellen, genau der Figur, wegen der die drei Göttinnen Din, Nairu und Farode einst das Triforce kreiert haben. Was war gut, was weniger? Ich muss zugeben, dass ich anfangs Probleme mit dem Gameplay hatte. In der Gefängniszelle, in der Zelda erstmals Echoes einsetzt, hatte ich einige Mühe, bis ich das richtige Echo an die richtige Stelle gezaubert habe. Leider verzeiht das Game mangelnde Präzision nicht, dennoch braucht es durch die Steuerung an der Switch manchmal mehrere Versuche, bis man den exakten Punkt trifft. Ebenfalls verwirrend fand ich, dass Zelda von fast jedem Gegenstand Echoes kreieren kann. Einige davon habe ich nie eingesetzt. Mit Fortschreiten des Spiels habe ich bestimmt über 100 Echoes angehäuft. Gerade bei Bosskämpfen ist es ein bisschen unpraktisch, wenn man erst aus diesen ganzen Echoes das Richtige wählen muss, statt einfach mit dem Masterschwert oder anderen Waffen draufzuhauen. Positiv fand ich jedoch, dass Zelda hier keineswegs als schwacher Charakter dargestellt wird. Obwohl sie von ihrem eigenen Vater als Verbrecherin gesucht wird, spricht sie mit zahlreichen Charakteren aus Hyrule und klärt das Missverständnis auf. Neben Dungeons, die sie wie Link durchlaufen muss, schlägt sie sich sogar noch mit der stillen Welt herum. Diese ist meisterhaft designt und stellt Schwerkraft und logisches Denkvermögen erfrischend anders auf die Probe. Durch die Echoes muss man zudem lernen, mehr um die Ecke zu denken, als wenn man Link steuert. Süß fand ich übrigens, dass Zelda nicht wie Link durch Tontöpfe wieder ihre Herzen auffüllen kann, wenn sie angegriffen wird, sondern indem sie in Betten schläft. Manchmal war es auf herzerwärmende Weise skurril, Zelda in einem Bett schlafen zu lassen, während daneben ein Echo für sie gegen einen Feind kämpft. Das habe ich noch in keinem Zelda-Game gesehen. Fand ich ziemlich witzig. Was ist mein Fazit? Allen, die es Link einfach draufhauen möchten, würde ich Echoes of Wisdom nicht empfehlen. Für mich als weibliche Gamerin war das Spiel aber eine Offenbarung. Dadurch, dass ich die Prinzessin, die in früheren Games immer von dem Helden gerettet wurde, nun selbst gesteuert habe, hat Zelda in meinem Ansehen enorm gewonnen. Auch wenn das Platzieren der Echoes und die teils aufwendige Suche nach dem richtigen Echo meine Geduld teils strapaziert hat, so macht die hervorragende Story das wieder wett. Auch die liebevoll skurrilen Charaktere und die anfangs gewöhnungsbedürftige Toon-Optik, also Cartoon-Optik, haben für mich Echoes of Wisdom zu einem Zelda-Game gemacht, das in der Reihe seinesgleichen sucht. Leider wird Echoes of Wisdom gegenüber anderen Zelda-Spielen oft etwas stiefmütterlich behandelt. Völlig zu Unrecht. Ich bin so begeistert, dass ich überlege, mir Link's Awakening zuzulegen. Es gibt nämlich eine Neuauflage von diesem älteren Zelda-Game, das in derselben Optik wie Echoes of Wisdom gestaltet ist. Das ist für mich eine sehr gute Verschmelzung aus der Grafik der alten 2D-Games, aber auch eine moderne Grafik mit sehr schönen Animationen und grandios aussehenden Farben, gestochen scharf. Nintendo, bitte mehr davon. Und damit sind wir schon wieder beim Ende dieser Solo-Folge. Liebe T-Poppies, wie hat euch die erste Zelda-Folge gefallen? Lasst es mich gerne auf Instagram wissen. Bitte schaltet auch noch nicht ab, denn direkt im Anschluss hört ihr meine eigens komponierte Musik zu einem unvollendeten Fantasy-Roman, der stark von Ocarina of Time inspiriert war. Ein kleiner Teaser für die nächste Folge, es wird wieder ein Interview. Dieses Mal geht es auch um Bücher, allerdings aus einer Perspektive, die wir bisher noch nicht in T-Pop-Drama hatten. Joygin und bis bald!

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1: Mit Sophie Fallnacker. Für das RAW-Gelände in Friedrichshain gibt es nach jahrelangem Streit einen Rettungsplan. Senatsverwaltung, Bezirk und die Eigentümerin, die Kurt-Gruppe, haben sich darauf geeinigt, dass ein Generalmieter für 30 Jahre das Gelände anmietet. Die dutzenden Clubs, Kneipen, Ateliers und Kunstangebote sollen dadurch Untermietverträge erhalten und ihr Fortbestehen gesichert werden. Übergangsweise übernimmt der Bezirk Friedrichshain-Kreuzberg ab September für 2 Jahre die Rolle des Zwischenmieters. Abgeordnetenhaus und Bezirksverordnetenversammlung müssen dem Plan jedoch noch zustimmen. Zudem sollen auf dem Gelände neue Mietwohnungen entstehen, ein Teil davon als Sozialwohnung. Die Stiftung Brandenburgische Gedenkstätten ist Opfer einer Cyberattacke geworden. Dabei seien die internen IT-Systeme angegriffen und vorsorglich vom Internet getrennt worden. Die Stiftung gehe davon aus, dass Verwaltungsdaten und Informationen über Besucher und Geschäftspartner heruntergeladen wurden. Betroffen sind unter anderem die Gedenkstätten Sachsenhausen und Ravensbrück sowie die Geschäftsstelle. Die Stiftung warnt vor verdächtigen E-Mails, Datendiebstahl und möglichen Betrugsversuchen im Namen der Gedenkstätte. Astronomiefans können sich heute Abend auf gleich 2 besondere Ereignisse freuen. Ab 19:25 ist eine partielle Sonnenfinsternis zu sehen, bei der der Mond die Sonne bis zu 85% verdeckt, so berichtet der RBB. Wer sich das genauer ansehen möchte, braucht allerdings eine spezielle Sonnenfinsternisbrille. Sonst drohen dauerhafte Augenschäden. Ab etwa 23 Uhr erreicht außerdem der Perseiden-Meteorschauer seinen Höhepunkt. Dieser soll wegen dem Neumond besonders gut sichtbar sein und kann auch ohne Spezialbrille genossen werden.
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1: Heute ist es weitgehend sonnig in Berlin und Brandenburg mit Temperaturen von 21 bis 25 Grad. Nachts kühlt es sich wieder auf etwa 13 Grad ab. Der Nachthimmel wird nur leicht bewölkt.
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2: Mit Sophie Fallnacker. Für das RAW-Gelände in Friedrichshain gibt es nach jahrelangem Streit einen Rettungsplan. Senatsverwaltung, Bezirk und die Eigentümerin, die Kurt-Gruppe, haben sich darauf geeinigt, dass ein Generalmieter für 30 Jahre das Gelände anmietet. Die dutzenden Clubs, Kneipen, Ateliers und Kunstangebote sollen dadurch Untermietverträge erhalten und ihr Fortbestehen gesichert werden. Übergangsweise übernimmt der Bezirk Friedrichshain-Kreuzberg ab September für 2 Jahre die Rolle des Zwischenmieters. Abgeordnetenhaus und Bezirksverordnetenversammlung müssen dem Plan jedoch noch zustimmen. Zudem sollen auf dem Gelände neue Mietwohnungen entstehen, ein Teil davon als Sozialwohnung. Die Stiftung Brandenburgische Gedenkstätten ist Opfer einer Cyberattacke geworden. Dabei seien die internen IT-Systeme angegriffen und vorsorglich vom Internet getrennt worden. Die Stiftung gehe davon aus, dass Verwaltungsdaten und Informationen über Besucher und Geschäftspartner heruntergeladen wurden. Betroffen sind unter anderem die Gedenkstätten Sachsenhausen und Ravensbrück sowie die Geschäftsstelle. Die Stiftung warnt vor verdächtigen E-Mails, Datendiebstahl und möglichen Betrugsversuchen im Namen der Gedenkstätte. Astronomiefans können sich heute Abend auf gleich 2 besondere Ereignisse freuen. Ab 19.25 Uhr ist eine partielle Sonnenfinsternis zu sehen, bei der der Mond die Sonne bis zu 85% verdeckt, so berichtet der RBB. Wer sich das genauer ansehen möchte, braucht allerdings eine spezielle Sonnenfinsternisbrille. Sonst drohen dauerhafte Augenschäden. Ab etwa 23 Uhr erreicht außerdem der Perseiden-Meteorschauer seinen Höhepunkt. Dieser soll wegen dem Neumond besonders gut sichtbar sein und kann auch ohne Spezialbrille genossen werden.
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2: Heute ist es weitgehend sonnig in Berlin und Brandenburg mit Temperaturen von 21 bis 25 Grad. Nachts kühlt es sich wieder auf etwa 13 Grad ab. Der Nachthimmel wird nur leicht bewölkt.
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Einen wunderschönen guten Abend. Herzlich willkommen zu 27FM, Kalenderwoche 33 in 26. Ich bin der André, heute wieder alleine. Eigentlich wäre in dieser Kalenderwoche ein neues Scene Police Special mit dem Dennis dran gewesen, aber ich habe ihm gebeten, das zu verschieben, weil ich gar nicht so viel Zeit habe, um 2 Stunden aufzuzeichnen und dann zu schneiden. Deswegen mache ich jetzt schnell 1 Stunde. Und weil man kriegt dann noch ein altes In-Ear Theater für den Zeitraum 22 bis 23 Uhr. So, ich habe jetzt auch gar nichts groß vorbereiten können, weil ich gerade mit was anderem beschäftigt bin. Das nimmt noch 10 Tage den Großteil meiner Aufmerksamkeit in Anspruch. Aber folgendes, ich war vor 2,5 Wochen hier in Shanghai zu Bad Bad Not Good. Ich hatte das erwähnt. Die haben größtenteils Songs aus ihrem letzten Dreifachalbum mit Spiral gespielt. Super. Und da ist mir mal wieder so richtig bewusst geworden, was für Unterschiede das doch in der Live-Kultur gibt. Als Beispiel in dem Fall, dass VAS East fast ungefähr 1500 Leute, das war auch nahezu ausverkauft. Große Halle, super Sound und Technik, da wird dann nicht gespart, aber also wenig Ambiente und ein Getränkestand. Ein junger Herr und der war nicht mehr ausgelastet. Dann stelle ich das zum Beispiel mal im Huxleys vor. Da sind rechts und links 2 Bars an der Kopfseite noch eine ganz andere. Also man geht in China zu einem Konzert. Nicht um zu trinken, sondern wirklich vordergründig, um die Musik zu hören. Naja, und Bad Bad Not Good, super. So, ja, Funk, Soul, Jazz, teilweise sehr lange polyrhythmische Stücke mit Projektion dahinter. Tolle Sache, mehr gibt es dazu nicht zu sagen, außer zu hören. Wir nehmen eben von Mid Spiral den Song Audacia.

Your 27FM und das waren Bad, Bad, Not Good, die ich eben kürzlich hier in Shanghai live gesehen habe. Weitere Sachen habe ich erstmal nicht geplant. Das heißt, ich überlege, ob ich zu Evil Dead gehen sollte, diese Fresh Band aus Kalifornien. Kalifornien? Ich glaube Kalifornien. Ich meine, die hatten eine lange Pause eingelegt und seit ein paar Jahren sind die zurück. Das Debütalbum war großartig, aber naja, ich weiß nicht. Ich weiß nicht. Es reicht heute auch nicht, um über längere Strecken mit neuer Musik zu bestreiten. Deswegen gehen wir jetzt einmal in die Archive. Inzwischen können wir es uns leisten, 10 und sogar 20 Jahre zurückzublicken. Okay, 10 Jahre zurück zunächst. Was war also im August 2016 der Fall? Nicht zu viel, was 27FM betraf. Größtenteils ging es da um neuere Musik, neue Platten. Also ich weiß das, weil die Playlisten online sind, zum Teil mit Bemerkungen. Ich bin nämlich in dem Monat oder Anfang September von Ludwigshafen nach Berlin gezogen. Da wäre eh nicht so viel Zeit für andere Dinge gewesen. Und von den Platten, die wir damals vorgestellt haben, sind zwei hängen geblieben, zwei Bands. Das waren die Frighteners aus Queens, so Rocksteady, Early Reggae, super, ja, das klingt wie Ausnahmen aus den 60ern für Dubtone, die sonst eher Soul gemacht haben, war das neu. Ich habe dann lange auf den Nachfolger gewartet und bin bis heute großer Fan der Frighteners. Nothing More to Say hieß deren Debüt-EP. Für Dubtone eben. Die gab es schon eine Weile länger, seit 2010 meine ich, oder gibt es seit 2010, aber vorher wurden nur Singles veröffentlicht. Und die andere Band, die auch hängen geblieben ist, die, auf die ich im August 2016 aufmerksam geworden bin, ist ein Schwesterpaar aus Palo Alto, aus Kalifornien meine ich, Dog Party. Ich finde die am besten beschrieben mit Mischung aus Ramones, Cosmic Psychos und Bikini Kill. Und das machen die nur zu zweit. Und deswegen hören wir uns diese beiden Highlights, die seit 10 Jahren geblieben sind, nacheinander an. The Frighteners, What Have I Done? Und Dog Party mit The Look.

blicken wir also weitere 10 Jahre zurück, 20 Jahre insgesamt, in den August 2006, damals noch im Studio bei Funkwerk in Erfurt am Gagarinring. Es ist eine schöne Zeit gewesen und damals ist richtig viel passiert bei 27FM, obwohl wir da nur 14-tägig gesendet haben, im August in dem Jahr also 2 Sendungen hatten, gab es 3 Interviews, einen Studiogast, der Robert von der Planbar war einmal mit im Studio, ich erinnere mich, es war heiter, und 27FM lief parallel in Leipzig auf Radio Blau, weil wir dort den Philipp vertreten haben. Der hat damals noch Rilleral Radio dort gemacht und war zu diesem Zeitraum in Amerika. Genau, die Interviews, das waren, das habe ich jetzt auch erst wieder gelernt, das waren Thomas Burnett von Strike Anywhere, die im September 2006 ihr erstes Album für Fat Frack veröffentlicht haben. Dead Hours, naja, und das roch dann schon so ein bisschen nach Sellout. Strike Anywhere waren ja immer sehr politisch. Na, was heißt Sellout, das nicht, aber man hatte so seine Befürchtungen damit. Ist das eingetreten oder nicht? Ich weiß es nicht. Dead FM ist eine großartige Platte, wenn auch im Verhältnis zu den Sachen davor fast schon ein bisschen überproduziert. Naja, sei es drum. Dann war noch Matthias Vogt, der erste Schlagzeuger von Heavenschall Burn, kurz reingeschaltet in eben diese Sendung mit dem Robert via Telefon, weil im August 20, oder war es schon vorher, aber auf alle Fälle in der Zeit, haben Heavenschall Burn das Album Death to Our Prayers veröffentlicht. Genau, und außerdem gab es noch ein langes und sehr gutes Gespräch mit Bert Dahlmann, dem Herausgeber des Panel Comic Magazins. Ich habe das geliebt. Ich habe gerade gelernt, dass Bert Dahlmann 2018 gestorben ist. Ein echter Verlust für die deutsche Comic-Szene. Ja. Und im Rückblick auf diese 20 Jahre, 2 Songs zu den beiden Interviews, wo es Songs dazu gibt. Strike Anywhere von Dead FM, den Song Dead Hours. Und Heaven Shall Burn von Death to Our Prayers, den Song The Final March.

Von Strike Anywhere hat man leider seit 2012 ein Akustikalbum auf Bridge 9 leider nichts mehr gehört, aber Heaven Shall Burn sind nach wie vor aktiv und in voller Fahrt. Was schön ist. Auf zu neueren Sachen. Die Drink Deep ist erschienen. Ich hatte ja in der Sendung im letzten Szenenpolice-Special mit dem Dennis den Vorab-Track Tension schon gespielt. Die EP ist raus in Reverse. Drink Deep haben wohl gerade eine USA-Tour, eine kleine USA-Tour. Naja, alles sehr pocket-size. Hinter sich, schöne Platte. Ja, die Referenz bleibt weiterhin Deck Nasty und Praise.

So, passend zum nächsten Album, das übrigens brandneu ist, am 7.8. erschienen, möchte ich einmal anmerken, dass ich subjektiv den Eindruck habe, dass die Deathrock-Szene ein wenig an Momentum verliert. Das kann aber total subjektiv sein. Es geht hier um Horror Vacui aus Bologna. Ja, man könnte hier in dem Fall fast schon von Veteranen der Szene sprechen und die machen genau das, was man so als Destillat all dessen, was ich an diesem Genre so sehr mag, bezeichnen könnte. Die haben also, was man braucht. Bandname ist interessant. Horror Vacui meint in der Psychologie die Angst vor leeren Plätzen. Also im Prinzip das Gegenteil von Klaustrophobie. Und in der Kunstgeschichte, da speziell in der Art Brut, den Zwang, jede Fläche zu füllen und sei es mit Kritzeleien oder Ornamenten, für welchen Sachverhalt sich Horror Vacui aus Bologna als Namensvorlage entschieden haben, wissen wir nicht. Wir hören trotzdem rein in die neue Platte Distressed, der Song, und das Album heißt Shadows Sanctuary.

Kitas nächste Album. Das finde ich super interessant. Eine junge Band aus London, Ontario, Kanada. Das ist ihr Debütalbum. Es heißt Abinail. Keine Ahnung, das klingt wie so ein indigener Ausdruck. Müsste man mal nachlesen. Ich habe mir hier und da schon was gebookmarkt, aber momentan kann ich noch nicht viel dazu sagen, außer dass das Album für mich in meinen Ohren klingt wie eine Mischung aus Fugazi, ja, und Mineral. Jetzt nicht unbedingt die erste Sache, die man automatisch zusammendenkt, aber es funktioniert. Der Song heißt Renovation.

okay, wir hören hier mal auf mit den ganz neuen Sachen. Ich habe schon noch Dinge angeschafft, sage ich mal, aber das ist alles härterer Kram, den ich dann zumindest am Nachmittag in der Wiederholung niemanden zumuten möchte. Es ist ja nicht aufgehoben. Wir können ja später nochmal reinhören, aber lasst uns noch mal schauen, was ich sonst so gehört habe. Letzter ich höre ja viel Musik, vor allem zum Sport. Meistens eigentlich, wenn ich so unterwegs bin, auf Kopfhörer. Genau, und da ist einiges reingekommen. Nach der Sendung mit Nifty MC, schönen Dank übrigens nochmal, die übrigens auf Mixcloud erhältlich ist, habe ich mir doch in der Tat alles, was ich von Lena Störfaktor finden konnte, zugelegt. Ich weiß nicht warum, aber irgendwie fasziniert mich Lena Störfaktor. Von den Beats her so alles relativ oldschool, da passiert nicht zu viel, aber schön so. Ja, mellow, mit Tempo, aber was sie zu sagen hat, das ist schon, ja, also für mich, bester deutschsprachiger Hip-Hop, Lena Störfaktor auf alle Fälle ganz von dabei. Und ja, angetan auf Anhieb hat es mir das letzte Album, Pretty World, aus dem letzten Jahr, 2025, erschienen. Von dem ist auch der Song gewesen, den Nifty gespielt hat. Und wir hören jetzt, lass mal sehen, Streichholz trifft Benzin. Textlich kann man nicht viel besser machen.

Jo, Lena Störfaktor, was noch? Ich habe mir endlich einmal eine eigene Kopie, digital, von Betonarmees Renaissance zugelegt. Die Platte ist im letzten Jahr schon erschienen. Rossi hatte uns mehrfach die Ohren davon vollgeschwärmt. Zu Recht. Mehr Wo-O-Os als Naked Reagan in ihrer gesamten Diskografie auf dieser Platte. Ja, super. Leider nur sehr kurz. Also wenn man läuft, muss man zwischendurch immer wieder dann irgendwie rumdrücken. Am Gerät, naja, hinten dran passt noch ein Stück von der aktuellen Queer LP, dem Album Brûler les Barrières.

So, eine andere Platte hat bei mir ihre Renaissance gehabt. Im letzten Monat habe ich mir wieder auf den Player gelegt, damit ich es zum Laufen hören kann, nämlich das erste Gaslight Anthem Album. Das ist 2007 erschienen, aber 2006 habe ich die Band zum ersten Mal gehört. Da waren wir nämlich in Amerika. Damals gab es noch Autos mit CD-Player. Und um was zu hören, haben wir uns ein EMP-Magazin gekauft. Da war, wie das damals so üblich war, auch eine CD-Beilage bei. Und da war folgender Song drauf.

So, Zeit sich zu verabschieden von den Berliner Zuhörenden. Es gibt jetzt noch zwei Songs für den Dennis, Sweet Thief und die Stupids. Und für die Weimarer gibt es dann noch einen kurzen Nachsatz. Also tschö, Berlin!

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1: Herzlich willkommen bei den On Air Stories. In dieser On Air Story möchte ich euch die Sendung Oldie Treff von Peter Ziermann vorstellen. Hallo Peter, schön, dass du da bist.
2: Ja, freut mich auch.
1: Was ist denn die Sendung Oldie Treff genau? Also worum geht es?
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0: Hallo, liebe Zuhörerinnen und Zuhörer. Herzlich willkommen bei der heutigen Ausgabe von A Journey to Music. Für diese Sendung habe ich Jörg, ein Kollege aus dem Internet, gebeten, eine Playlist zusammenzustellen. Bevor ich aber mit dieser Playlist anfange, zunächst ein Stück, was mir sehr am Herzen liegt, gerade erschienen von Tim Montana. Die CD heißt Entire State. Seine Musik ist Country Rock, Country und manchmal auch richtig Hard Rock. Gemeinsam mit Slash und Billy F. Gibbons spielt er einen alten ZZ Top Song, Brown Sugar. 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

Das war der erste Song aus Jörgs Playlist, Abraxas Pool, Bumba Yaya. Die Mitglieder von Abraxas Pool haben sich 1997 zusammengefunden. Abraxas, große CD, große LP von Santana, und tatsächlich sind das alles Ex-Mitglieder von Santana. Unter anderem sind mit dabei Mike Shreve, Neith Cohen und Greg Rowley. Zu den nächsten zwei Bands bzw. Songs muss ich nicht viel sagen. Status Quo, Tobacco Road und Yes, Owner of a Lonely Heart.

Der nächste Song, Don't Put Your Hands on Me von Coco Taylor. Coco Taylor verstarb 2009, sie war eine Blues-Legende. 1954 zog sie mit ihrem Mann nach Chicago, wo sie 1962 von niemand Geringeren als Willie Dixon entdeckt wurde. Direkt danach Led Zeppelin mit Black Dog, live eingespielt im Jahr 1973.

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Emerson, Lake and Palmer von der CD Works 1, Tiger in the Spotlight. Es ist schon verrückt, wie sich die Zeiten ändern. Damals waren Emerson, Lake and Palmer gemeinsam mit Pink Floyd die Nummer 1, wenn es um Konzerte ging. Pink Floyd wird heute immer noch gehört. Emerson, Lake and Palmer bringt eher die Leute dazu, schreiend wegzulaufen. Ich hoffe, es ist nicht ganz so schlimm mit dem nächsten Song, Grand Funk Railroad. Und hier ein Instrumental, Mark Says It's Alright. Ziemlich wild, passend die Zeit mit Emerson, Lake and Palmer.

An dieser Stelle möchte ich mich noch einmal bei Jörg bedanken, der diese Playlist zusammengestellt hat. Mit den nächsten beiden Titeln nimmt er uns mit in die Mitte der 80er Jahre. Aus dem 1985 erschienenen Album Life After Death, Iron Maiden mit The Trooper. 1986 erschien dann Van Halens Album 5150 und hier der Titeltrack.

Zumindest was meinen Redeteil angeht, haben wir jetzt das Ende der Sendung erreicht. Vielen lieben Dank, dass ihr dabei wart, dass ihr zugehört habt. Und natürlich ein ganz spezielles Dankeschön an Jörg, der diese Playlist zusammengestellt hat. Ich wünsche euch noch viel Spaß mit den nachfolgenden Sendungen und nächste Woche, Mittwoch 22 Uhr, gleicher Ort, gleiche Zeit, Journey to Music. Ich freue mich, wenn ihr wieder einschaltet. Bis dahin, tschüss!

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1: Heute geht es um das Campusradio CouchFM. Das ist ein Projekt in Zusammenarbeit der drei Berliner Hochschulen, der Humboldt-Universität, der Freien Universität und der Technischen Universität Berlin. Und ich möchte euch nun das Campusradio genauer vorstellen und habe hierzu Laura und Emily von CouchFM eingeladen. Herzlich willkommen.
2: Hi.
3: Hi.
1: Seit wann gibt es denn das Format Campusradio CouchFM?
2: Also 2011 kam die Idee auf. Und 2012 lief dann die erste Sendung schon. Also es ist jetzt schon ganz schön lange her.
1: Und ihr sendet ja jeden Tag und habt verschiedene Formate. Wie ist die Sendung denn aufgebaut?
2: Genau, also wir haben jeden Tag in der Woche ein unterschiedliches Format. Zweimal die Woche läuft unser Live-Magazin. Das heißt, da stehen wir live im Studio und reden über alles Mögliche. Und dann läuft auch Musik zwischendurch, wie man es aus dem Radio halt so kennt. Und montags ist bei uns immer Platz für eine Gästesendung. Mhm. Also da können zum Beispiel andere Unis ihre Projekte vorstellen, wenn sie selbst einen Podcast produzieren und so weiter. Dann haben wir am Mittwoch unsere Musiksendung, das Klangkompott. Das wird von der Musikredaktion gemacht und es kann auch alles Mögliche sein. Interviews, einfach eine Band vorstellen, ein Genre vorstellen, alles Mögliche. Genau, donnerstags läuft unser Gästezimmer. Das ist ein Interviewformat mit Personen zum Beispiel aus Politik oder der Kultur, Berliner Figuren, alles Mögliche. Ja, samstags ist bei uns Tanzstunde. Da können DJs aus Berlin ihre Sets spielen und sich so ein bisschen vorstellen. Und am Sonntag läuft unsere Wiedergabeliste mit den besten Songs aus der Woche.
1: Wie kommt ihr denn zu den Themen, die ihr in der Sendung besprecht?
3: Also ich finde, das ist auch mal ein sehr spannender Prozess, weil es einfach wirklich das ist, was die Couchies so im Alltag beschäftigt. Und das fand ich am Anfang auch so ganz ungewohnt, dass wirklich der Themenvorschlag einfach so reingeworfen werden kann. Und meistens wird er auch total cool aufgenommen und dann wird gebrainstormt, dann können andere relaten oder eben nicht. Und das ist immer ein total spannender Prozess. Also das meiste findet so in der Wortredaktion dann statt oder halt davor in den allgemeinen Sitzungen.
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6: 23 Uhr und eine Sekunden, Mittwoch spätabends. Für die nachfolgenden knapp 57 Sendeminuten bei Alex Berlin auf DAB Plus ist Tom Hübschmann verantwortlich. Heute in dieser Sendung Buena Vista Social Club mit Mr. Tom wieder Musik aus dem Honor Alt von meinem Computer. Allen, die jetzt an den Geräten dabei sein wollen, ein herzliches Hallo.
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Ihr hört den Buena Mesa Social Club mit Mr. Tom und ihr hört Musik aus dem Onnerhalt von dessen Computer. Musik, die ich in vorangegangenen Sendungen schon mal gespielt habe und die ich danach zu schade fand, um sie zu löschen und die ich in der Sommerpause nochmal an euer Ohr bringe. Wo hört ihr mich überhaupt? Bei Alex Berlin auf DAB Plus, habe ich schon gesagt. Besitzer neuer Geräte können den Stream von Alex verwenden. Der befindet sich auf der Internetseite dieses Hauptstadtsenders, das Portal alex-berlin.de. Dort finden Interessierte die Angebote von Alex im Radio und vom Fernsehen, die Namen der Anbieter, die Alex im Kabel verbreiten und weiteres Interessantes über diesen Hauptstadtsender. Und jetzt geht es weiter mit der Musik aus meinem Ordner Alt.

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1: So, vor dem dritten Musikblock möchte ich euch mal schnell meine Mailadresse zu Gehör bringen. An diese könnt ihr mir schreiben, euch Musik wünschen, Kritik äußern oder Anregungen geben. Tom Hübschmann mit UE geschrieben und zusammen @web.de. Wäre schön, mal etwas von euch zu hören bzw. etwas von euch lesen zu können. So, und jetzt geht's weiter mit der Musik. Aus dem Urnalt vom Computer des Kruden-Moderators der Sendung Buena Mr. Social Club mit Mr. Tom, die ihr am heutigen späten Mittwochabend gerade hört.

Das war der Buena Vista Social Club mit Mr. Tom an diesem Mittwochabend. Ihr bleibt gesund, macht's gut und ich stelle mir gerade die Frage, ob es vor genau 65 Jahren um diese Zeit noch möglich war, am 12. August 1961 von der Eberswalder Straße in die Bernauer Straße zu laufen. Morgen am 13. August 2026, 65. Jahrestag des Mauerbaus, will ich euch nur mal sagen, bevor ich jetzt mich endgültig von euch verabschiede. Jetzt kommt der Donnerstag, die Restwoche und weiteres aus dem reichhaltigen Radioprogramm von Alex. Macht's gut. Tschüss.

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1: Ich bin heute mit Bettina und Lida im Studio, die die Sendung Monday Movie Talk machen.
2: Hallo.
3: Hallo, Benni.
1: Die Schlagwörter zu eurer Sendung sind Aktuelles zum Film, Theater, Tanz und Literatur, grob zusammengefasst. Wie würdet ihr die Sendung in euren eigenen Worten beschreiben?
2: So ein anderes Schlagwort ist natürlich die Kritik zu Spielfilmen und Dokumentationen. Und wir bringen natürlich auch so ein paar O-Töne vom roten Teppich. Und wir haben ausgewählte Studiogäste. Wir besprechen eben aktuelle Theaterproduktionen und Tanzinszenierungen aus Berlin und Co. Das heißt, wir wandern auch mal in andere Städte und gucken, was in anderen Städten so los ist, dass man von Berlin aus dahin fahren kann. Aber primär sind wir queer-feministisch.
3: Absolut. In die linke Ecke. Immer klassenkritisch, nicht nur film- und theaterkritisch.
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0: Ich bin heute hier mit zwei Hosts von der ukrainischen Radiosendung Trambeats FM. Schön, dass ihr da seid.
1: Ja, danke. Danke für die Einladung.
2: Danke, Sam Xelot.
0: Lass uns über den Namen sprechen. Trambeats FM. Was heißt es?
1: Es gibt ein traditionelles ukrainisches Instrument, Musikinstrument, in Gebirgen meistens. Es ist ein großes Rohr, das heißt Trambita.
2: Dieses Name Trambeats FM, das bedeutet Trambita wie Musikinstrument und auch Beat für Musik. Trambita mit Beat.
0: Was sind die Themen, mit denen ihr euch beschäftigt?
1: Alles, was für die Ukrainer in Deutschland interessant ist. Ja, es ist die sozialen Fragen, die Nachrichten, die Fragen der Kommunikation, die Fragen, die helfen auch die Gemeinde zusammen sammeln. Alles, was wichtig in der Ukraine ist, auch teilen wir mit. Und was für die Ukrainer in Deutschland wichtig ist, auch.
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1: Herzlich willkommen bei den On Air Stories. In dieser On Air Story möchte ich euch die Sendung Oldie-Treff von Peter Ziermann vorstellen. 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
2: Ja, freut mich auch.
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2: 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Ja.

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1: Heute geht es um das Campus Radio CouchFM. Das ist ein Projekt in Zusammenarbeit der drei Berliner Hochschulen, der Humboldt-Universität, der Freien Universität und der Technischen Universität Berlin. Und ich möchte euch nun das Campus Radio genauer vorstellen und habe hierzu Laura und Emily von CouchFM eingeladen. Herzlich willkommen.
2: Hi.
3: Hi.
1: Seit wann gibt es denn das Format Campus Radio CouchFM?
2: Also 2011 kam die Idee auf. Und 2012 lief dann die erste Sendung schon. Also es ist jetzt schon ganz schön lange her.
1: Und ihr sendet ja jeden Tag und habt verschiedene Formate. Wie ist die Sendung denn aufgebaut?
2: Genau, also wir haben jeden Tag in der Woche ein unterschiedliches Format. Zweimal die Woche läuft unser Live-Magazin. Das heißt, da stehen wir live im Studio und reden über alles Mögliche. Und dann läuft auch Musik zwischendurch, wie man es aus dem Radio halt so kennt. Und montags ist bei uns immer Platz für eine Gästesendung. Mhm. Also da können zum Beispiel andere Unis ihre Projekte vorstellen, wenn sie selbst einen Podcast produzieren und so weiter. Dann haben wir am Mittwoch unsere Musiksendung, das Klangkompott. Das wird von der Musikredaktion gemacht und es kann auch alles Mögliche sein. Interviews, einfach eine Band vorstellen, ein Genre vorstellen, alles Mögliche. Genau, donnerstags läuft unser Gästezimmer. Das ist ein Interviewformat mit Personen zum Beispiel aus Politik oder der Kultur, Berliner Figuren, alles Mögliche. Ja, samstags ist bei uns Tanzstunde. Da können DJs aus Berlin ihre Sets spielen und sich so ein bisschen vorstellen. Und am Sonntag läuft unsere Wiedergabeliste mit den besten Songs aus der Woche.
1: Wie kommt ihr denn zu den Themen, die ihr in der Sendung besprecht?
3: Also ich finde, das ist auch mal ein sehr spannender Prozess, weil es einfach wirklich das ist, was die Couchies so im Alltag beschäftigt. Und das fand ich am Anfang auch so ganz ungewohnt, dass wirklich der Themenvorschlag einfach so reingeworfen werden kann. Und meistens wird er auch total cool aufgenommen und dann wird gebrainstormt, dann können andere relaten oder eben nicht. Und das ist immer ein total spannender Prozess. Also das meiste findet so in der Wortredaktion dann statt oder halt davor in den allgemeinen Sitzungen.
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